0: Dangenberg von der NABU-Regionalgeschäftsstelle in Salzgitter mitteilte, sollen die erfassten Daten helfen, mehr über die aktuellen Bestände zu erfahren und Schutzmaßnahmen abzuleiten. Besonders dringend sei der Schutz von Igeln, die nachts durch Mähroboter gefährdet würden, so Stangenberg. Trotz breiter Unterstützung für ein Nachtfahrverbot fehle es nach wie vor an landesweiten Regelungen. Die Adresse des Meldeportals lautet www.igelsuche.de. Die Stadt Braunschweig und zahlreiche Organisationen beteiligen sich auch in diesem Jahr an der Europäischen Mobilitätswoche. Bis zum 22. September ist ein umfangreiches Programm zur Zukunft der Mobilität geplant. Als ein besonderes Highlight nannte die Verwaltung den Tag der Schiene am Samstag auf dem Schlossplatz. Auch der jährliche Klimaschutzwettbewerb Stadtradeln nimmt breiten Raum ein. Einen Überblick über alle Veranstaltungen bietet die Webseite der Stadt Braunschweig unter dem Suchbegriff IMW. Soweit die Nachrichten aus der Region. 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
1: Um 3 Uhr mit Juliette Groß. Unionsfraktionschef Frei hält es für möglich, dass die Regierung schnell für Entlastung bei den Spritpreisen sorgt. In der ARD-Sendung Maischberger bezeichnete er es als nötig, dass dafür alle eng zusammenarbeiten, auch im Parlament. Dann sei es möglich, die Bürger schon in 2 Wochen zu entlasten.
2: As soon as possible. Ich glaube, wenn man das jetzt zügig macht, kann das zum 1. Oktober gelingen. Wir haben im Frühjahr, also im Mai, im Juni, haben wir die Mineralölsteuer abgesenkt. Der sogenannte Tankrabatt, das ist natürlich eine Option, die grundsätzlich zur Verfügung steht. Eine andere Möglichkeit wäre, dass wir das, was wir sozusagen bei der Mehrwertsteuer zusätzlich einnehmen, den Menschen zurückgeben, indem wir die Mehrwertsteuer von 19% auf 7% senken. Auch das könnte ein Weg sein.
1: Der Fraktionschef von CDU und CSU Frei. Für die zweite Option, also eine niedrige Mehrwertsteuer auf Kraftstoffe, hatte sich gestern schon Wirtschaftsministerin Reicher ausgesprochen. US-Präsident Trump hat der Europäischen Union gedroht, sollte die EU deutlich enger mit Kanada zusammenarbeiten. Hintergrund ist der Brüsseler Plan, Kanada eine sogenannte assoziierte Mitgliedschaft anzubieten. Trump sagte, ein solcher Schritt könne eine feindselige Handlung darstellen. Dann werde er sehr hohe Zölle verhängen oder den Handel mit Europa ganz einstellen. EU-Kommissionspräsidentin von der Leyen hatte gestern eine assoziierte Mitgliedschaft Kanadas ins Spiel gebracht. Die EU-Kommission will soziale Netzwerke für Kinder unter 13 Jahren verbieten. So viel ist schon bekannt. Heute will Kommissionschefin von der Leyen ihre Pläne genauer vorstellen und sagen, was mit dem sogenannten Kids Act noch umgesetzt werden soll. Unsere Brüssel-Korrespondentin Katrin Schmidt berichtet, worum es geht.
3: Ja, jetzt geht's vor allem darum, welche Auflagen die Plattformen bekommen. Und zwar nicht nur die Social Medias, sondern auch Gaming-Plattformen und sogenannte KI-Begleiter, die ja auch eine emotionale Beziehung zu den Nutzerinnen und Nutzern aufbauen. Denn der Plan der EU-Kommission ist weiter, dass dann zwischen 13 und 15 Jahren nur die Möglichkeit besteht, Minikonten auf TikTok, Instagram und Co. einzurichten, mit eingeschränkten Funktionen und maximal 1 Stunde am Tag nutzbar.
1: In der Fußball-Europa League ist Leverkusen mit einem Sieg in die neue Saison gestartet. Die Leverkusener gewannen ihr erstes Vorrundenspiel gegen den slowenischen Meister Celje mit 2:0. Das waren die Nachrichten. Das Wetter in Deutschland. Tagsüber häufig trocken und vor allem im Süden Sonne, im Norden mehr Wolken, 17 bis 22 Grad. Am Freitag Wolken, Sonne und vor allem in der Mitte kurze Schauer, 18 bis 21 Grad. Und am Samstag im Norden und Westen eher grau, im Osten und Süden oft sonnig. Es ist gleich 3:03 Uhr.
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4: Landschaftsarchitekturpreis für Braunschweiger Nordpark. Areal am Ringgleis punktet mit Vielfalt und Nachhaltigkeit. Freie Fahrt am Weltkindertag. Verkehrsverbund bietet Nulltarif für junge Fahrgäste. Und Deutschland sucht Igel und Maulwurf. NABU in der Region ruft zu Teilnahme an bundesweiter Meldeaktion auf. Im Studio Peter-Michael Möckel. Die Meldungen im Einzelnen. Der Braunschweiger Nordpark ist mit dem renommierten Norddeutschen Landschaftsarchitekturpreis ausgezeichnet worden. Das 3,3 Hektar große Areal am Ringgleis wurde in den Jahren 2022 und 2023 angelegt. Es verbindet das nördliche Ringgebiet mit der Innenstadt. Zentrum ist der Jugendplatz mit dem angrenzenden Kinderspielbereich Drachenland. Laut Verwaltung punktete der Nordpark vor allem mit der Berücksichtigung unterschiedlicher Nutzerbedürfnisse. Dabei spielten auch die Themen Inklusion und Klimaanpassung eine wesentliche Rolle. Die Auszeichnung in insgesamt 8 Kategorien wurde erstmals von den 4 norddeutschen Landesverbänden im Bund Deutscher Landschaftsarchitekten vergeben. Der Publikumspreis ging an den geplanten Landschaftspark in Helmstedt, ein Projekt zur Transformation des früheren Braunkohlereviers in eine grüne Energielandschaft. Junge Fahrgäste können die Region zwischen Harz und Heide am Sonntag kostenlos mit Bus und Bahn erkunden. Anlass ist der Weltkindertag am 20. September. Wie der Verkehrsverbund VRB mitteilte, gilt das Angebot den ganzen Tag über für Kinder bis einschließlich 14 Jahren in allen Bussen, Straßenbahnen und Regionalzügen im Verbundgebiet. Die Aktion funktioniert nach dem Prinzip Einsteigen und Losfahren. Ein Altersnachweis ist nicht erforderlich. Der Naturschutzbund NABU hat Tierfreunde in der Region aufgerufen, sich an einer bundesweiten Aktion zum Schutz von Igeln und Maulwürfen zu beteiligen. Sie sollten vom 18. bis zum 28. September besonders nach diesen Tieren Ausschau halten und jede Sichtung an die Umweltorganisation melden. Wie Josephine Stangenberg von der NABU

0: Klimaschutzwettbewerb Stadtradeln nimmt breiten Raum ein. Einen Überblick über alle Veranstaltungen bietet die Webseite der Stadt Braunschweig unter dem Suchbegriff EMW. Soweit die Nachrichten aus der Region. 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
1: Um 4 Uhr mit Juliette Groß. Die Bundesregierung will für Entlastung bei den Spritpreisen sorgen. Das haben verschiedene Regierungspolitiker zuletzt klargestellt. In welcher Form das passieren könnte, das ist aber unklar. Union und SPD sind sich in einigen Punkten noch nicht einig. Unionsfraktionschef Frei hat aber jetzt gesagt, dass er eine sehr schnelle Entlastung für möglich hält. Aus der Nachrichtenredaktion Jan Busche.
2: Zum 1. Oktober könne das gelingen. Thorsten Frei nennt das in der ARD-Sendung Maischberger ambitioniert, aber möglich. Er bringt zwei Modelle ins Spiel. Eine niedrigere Energiesteuer, wie schon im Mai und Juni beim Tankrabatt, oder eine niedrigere Mehrwertsteuer auf Kraftstoffe. Dafür hatte sich auch Wirtschaftsministerin Reiche von der CDU gestern schon ausgesprochen. Mit dem Koalitionspartner SPD dürfte es aber noch einige Gesprächsrunden geben, vor allem wegen der Frage, wie Entlastungen finanziert werden sollen. Die SPD favorisiert eine Extrasteuer für Mineralölkonzerne auf besonders hohe Gewinne.
1: US-Präsident Trump hat der Europäischen Union gedroht, sollte die EU deutlich enger mit Kanada zusammenarbeiten. Hintergrund ist der Brüsseler Plan, für Kanada eine sogenannte assoziierte Mitgliedschaft anzustreben. Trump sagte, ein solcher Schritt könne eine feindselige Handlung darstellen. Dann werde er sehr hohe Zölle verhängen oder den Handel mit Europa ganz einstellen. Kurz vor der Landtagswahl in Mecklenburg-Vorpommern hat es ein TV-Duell zwischen Ministerpräsidentin Schwesig und AfD-Spitzenkandidat Holm gegeben. Im NDR-Fernsehen warf Schwesig der AfD vor, die Wirtschaft im Land und den sozialen Zusammenhalt zu gefährden. Holm sagte dazu, Schwesig polarisiere und schüre Ängste. Die Ministerpräsidentin habe Mecklenburg-Vorpommern heruntergewirtschaftet. In MV wird am Sonntag ein neuer Landtag gewählt. Nach letzten Umfragen liegt die AfD knapp vor Schwesigs SPD. Fußball-Bundestrainer Jürgen Klopp benennt heute seinen ersten Kader seit Amtsantritt. Es geht um das Personal für die ersten vier Nations League-Spiele. Aus Frankfurt am Main, Tim Brockmeier.
3: So scheint gesichert, dass es nach dem Rücktritt von Manuel Neuer zum Comeback von Marc-André Ter Stegen im deutschen Tor kommen wird. Genauso wie der Bundestrainer natürlich auf bekannte Kräfte wie Kimmich, Wirtz, Schlotterbeck oder auch Tah setzen wird. Als große Überraschungen werden Felix Keidel vom Aufsteiger Elversberg, Younes Ebnu Talib aus Frankfurt oder auch Brajan Gruda von RB Leipzig gehandelt. Jürgen Klopp hatte bei seinem Amtsantritt vor 8 Wochen gesagt, es werden Spieler Möglichkeiten bekommen, die jetzt noch gar nicht damit rechnen. Dem Bundestrainer scheint es ernst mit dem versprochenen Wandel nach der WM.
1: Das waren die Nachrichten. Das Wetter in Deutschland. Tagsüber häufig trocken und vor allem im Süden Sonne, im Norden mehr Wolken, 17 bis 22 Grad. Am Freitag Wolken, Sonne und Schauer. Es ist 4.03 Uhr.
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4: Landschaftsarchitekturpreis für Braunschweiger Nordpark. Areal am Ringgleis punktet mit Vielfalt und Nachhaltigkeit. Freie Fahrt am Weltkindertag. Verkehrsverbund bietet Nulltarif für junge Fahrgäste. Und Deutschland sucht Igel und Maulwurf. NABU in der Region ruft zu Teilnahme an bundesweiter Meldeaktion auf. Im Studio Peter Michael Möckel. Die Meldungen im Einzelnen. Der Braunschweiger Nordpark ist mit dem renommierten Norddeutschen Landschaftsarchitekturpreis ausgezeichnet worden. Das 3,3 Hektar große Areal am Ringgleis wurde in den Jahren 2022 und 2023 angelegt. Es verbindet das nördliche Ringgebiet mit der Innenstadt. Zentrum ist der Jugendplatz mit dem angrenzenden Kinderspielbereich Drachenland. Laut Verwaltung punktete der Nordpark vor allem mit der Berücksichtigung unterschiedlicher Nutzerbedürfnisse. Dabei spielten auch die Themen Inklusion und Klimaanpassung eine wesentliche Rolle. Die Auszeichnung in insgesamt 8 Kategorien wurde erstmals von den 4 norddeutschen Landesverbänden im Bund Deutscher Landschaftsarchitekten vergeben. Der Publikumspreis ging an den geplanten Landschaftspark in Helmstedt, ein Projekt zur Transformation des früheren Braunkohlereviers in eine grüne Energielandschaft. Junge Fahrgäste können die Region zwischen Harz und Heide am Sonntag kostenlos mit Bus und Bahn erkunden. Anlass ist der Weltkindertag am 20. September. Wie der Verkehrsverbund VRB mitteilte, gilt das Angebot den ganzen Tag über für Kinder bis einschließlich 14 Jahren in allen Bussen, Straßenbahnen und Regionalzügen im Verbundgebiet. Die Aktion funktioniert nach dem Prinzip Einsteigen und Losfahren. Ein Altersnachweis ist nicht erforderlich. Der Naturschutzbund NABU hat Tierfreunde in der Region aufgerufen, sich an einer bundesweiten Aktion zum Schutz von Igeln und Maulwürfen zu beteiligen. Sie sollten vom 18. bis zum 28. September besonders nach diesen Tieren Ausschau halten und jede Sichtung an die Umweltorganisation melden. Wie Josephine Stangenberg von der NABU-Regionalgeschäftsstelle in Salzgitter mitteilte, sollen die erfassten Daten helfen, mehr über die aktuellen Bestände zu erfahren und Schutzmaßnahmen abzuleiten. Besonders dringend sei der Schutz von Igeln, die nachts durch Mähroboter gefährdet würden, so Stangenberg. Trotz breiter Unterstützung für ein Nachtfahrverbot fehle es nach wie vor an landesweiten Regelungen. Die Adresse des Meldeportals lautet www.igelsuche.de. Die Stadt Braunschweig und zahlreiche Organisationen beteiligen sich auch in diesem Jahr an der Europäischen Mobilitätswoche. Bis zum 22. September ist ein umfangreiches Programm zur Zukunft der Mobilität geplant. Als ein besonderes Highlight nannte die Verwaltung den Tag der Schiene am Samstag auf dem Schlossplatz. Auch der

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1: Um 5 Uhr mit Juliette Groß. Unionsfraktionschef Frei hält es für möglich, dass die Regierung schnell für Entlastung bei den Spritpreisen sorgt. In der ARD-Sendung Maischberger bezeichnete er es als nötig, dass dafür alle eng zusammenarbeiten, auch im Parlament. Dann sei es möglich, die Bürger schon in 2 Wochen zu entlasten.
2: As soon as possible. Ich glaube, wenn man das jetzt zügig macht, kann das zum 1. Oktober gelingen. Wir haben im Frühjahr, also im Mai, im Juni, haben wir die Mineralölsteuer abgesenkt. Der sogenannte Tankrabatt, das ist natürlich eine Option, die grundsätzlich zur Verfügung steht. Eine andere Möglichkeit wäre, dass wir das, was wir sozusagen bei der Mehrwertsteuer zusätzlich einnehmen, den Menschen zurückgeben, indem wir die Mehrwertsteuer von 19% auf 7% senken. Auch das könnte ein Weg sein.
1: Der Fraktionschef von CDU und CSU Frei. Für die zweite Option, also eine niedrigere Mehrwertsteuer auf Kraftstoffe, hatte sich gestern schon Wirtschaftsministerin Reiche ausgesprochen. US-Präsident Trump hat der Europäischen Union gedroht, sollte die EU deutlich enger mit Kanada zusammenarbeiten. Hintergrund ist der Brüsseler Plan, Kanada eine sogenannte assoziierte Mitgliedschaft anzubieten. Trump sagte, ein solcher Schritt könne eine feindselige Handlung darstellen. Dann werde er sehr hohe Zölle verhängen oder den Handel mit Europa ganz einstellen. EU-Kommissionspräsidentin von der Leyen hatte gestern eine assoziierte Mitgliedschaft Kanadas ins Spiel gebracht. Denkbar ist eine engere Zusammenarbeit in den Bereichen Verteidigung und Technologie. Die EU-Kommission will soziale Netzwerke für Kinder unter 13 Jahren verbieten. So viel ist schon bekannt. Heute will Kommissionschefin von der Leyen ihre Pläne genauer vorstellen und sagen, was mit dem sogenannten Kids Act noch umgesetzt werden soll. Unsere Brüssel-Korrespondentin Katrin Schmidt berichtet, worum es geht.
3: Ja, jetzt geht's vor allem darum, welche Auflagen die Plattformen bekommen. Und zwar nicht nur die Social Medias, sondern auch Gaming-Plattformen und sogenannte KI-Begleiter, die ja auch eine emotionale Beziehung zu den Nutzerinnen und Nutzern aufbauen. Denn der Plan der EU-Kommission ist weiter, dass dann zwischen 13 und 15 Jahren nur die Möglichkeit besteht, Mini-Konten auf TikTok, Instagram und Co. einzurichten, mit eingeschränkten Funktionen und maximal 1 Stunde am Tag nutzbar.
1: In der Fußball-Europa-League ist Leverkusen mit einem Sieg in die neue Saison gestartet. Die Leverkusener gewannen ihr erstes Vorrundenspiel gegen den slowenischen Meister Celje mit 2:0. Das waren die Nachrichten. Das Wetter in Deutschland. Tagsüber häufig trocken und vor allem im Süden Sonne, im Norden mehr Wolken, 17 bis 22 Grad. Am Freitag Wolken, Sonne und vor allem in der Mitte kurze Schauer, 18 bis 21 Grad. Und am Samstag im Norden und Westen eher grau, im Osten und Süden oft sonnig. Es ist jetzt 5.03 Uhr.
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4: Landschaftsarchitekturpreis für Braunschweiger Nordpark. Areal am Ringgleis punktet mit Vielfalt und Nachhaltigkeit. Freie Fahrt am Weltkindertag. Verkehrsverbund bietet Nulltarif für junge Fahrgäste. Und Deutschland sucht Igel und Maulwurf. NABU in der Region ruft zu Teilnahme an bundesweiter Meldeaktion auf. Im Studio Peter Michael Möckel. Die Meldungen im Einzelnen. Der Braunschweiger Nordpark ist mit dem renommierten Norddeutschen Landschaftsarchitekturpreis ausgezeichnet worden. Das 3,3 Hektar große Areal am Ringgleis wurde in den Jahren 2022 und 2023 angelegt. Es verbindet das nördliche Ringgebiet mit der Innenstadt. Zentrum ist der Jugendplatz mit dem angrenzenden Kinderspielbereich Drachenland. Laut Verwaltung punktete der Nordpark vor allem mit der Berücksichtigung unterschiedlicher Nutzerbedürfnisse. Dabei spielten auch die Themen Inklusion und Klimaanpassung eine wesentliche Rolle. Die Auszeichnung in insgesamt 8 Kategorien wurde erstmals von den 4 norddeutschen Landesverbänden im Bund Deutscher Landschaftsarchitekten vergeben. Der Publikumspreis ging an den geplanten Landschaftspark in Helmstedt, ein Projekt zur Transformation des früheren Braunkohlereviers in eine grüne Energielandschaft. Junge Fahrgäste können die Region zwischen Harz und Heide am Sonntag kostenlos mit Bus und Bahn erkunden. Anlass ist der Weltkindertag am 20. September. Wie der Verkehrsverbund VRB mitteilte, gilt das Angebot den ganzen Tag über für Kinder bis einschließlich 14 Jahren in allen Bussen, Straßenbahnen und Regionalzügen im Verbundgebiet. Die Aktion funktioniert nach dem Prinzip Einsteigen und Losfahren. Ein Altersnachweis ist nicht erforderlich. Der Naturschutzbund NABU hat Tierfreunde in der Region aufgerufen, sich an einer bundesweiten Aktion zum Schutz von Igeln und Maulwürfen zu beteiligen. Sie sollten vom 18. bis zum 28. September besonders nach diesen Tieren Ausschau halten und jede Sichtung an die Umweltorganisation melden. Wie Josephine Stangenberg von der NABU-Regionalgeschäftsstelle in Salzgitter mitteilte, sollen die erfassten Daten helfen, mehr über die aktuellen Bestände zu erfahren und Schutzmaßnahmen abzuleiten. Besonders dringend sei der Schutz von Igeln, die nachts durch Mähroboter gefährdet würden, so Stangenberg. Trotz breiter Unterstützung für ein Nachtfahrverbot fehle es nach wie vor an landesweiten Regelungen. Die Adresse des Meldeportals lautet www.igelsuche.de. Die Stadt Braunschweig und zahlreiche Organisationen beteiligen sich auch in diesem Jahr an der Europäischen Mobilitätswoche. Bis zum 22. September ist ein umfangreiches Programm zur Zukunft der Mobilität geplant. Als ein besonderes Highlight nannte die Verwaltung den Tag der Schiene am Samstag auf dem Schlossplatz. Auch der jährliche Klimaschutzwettbewerb Stadtradeln nimmt breiten Raum ein. Einen Überblick über alle Veranstaltungen bietet die Webseite der Stadt Braunschweig unter dem Suchbegriff EMW. Soweit die Nachrichten aus der Region. 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
2: Landschaftsarchitekturpreis für Braunschweiger Nordpark. Areal am Ringgleis punktet mit Vielfalt und Nachhaltigkeit. Freie Fahrt am Weltkindertag. Verkehrsverbund bietet Nulltarif für junge Fahrgäste. Und Deutschland sucht Igel und Maulwurf. NABU in der Region ruft zu Teilnahme an bundesweiter Meldeaktion auf. Im Studio Peter Michael Möckel. Die Meldungen im Einzelnen. Der Braunschweiger Nordpark ist mit dem renommierten Norddeutschen Landschaftsarchitekturpreis ausgezeichnet worden. Das 3,3 Hektar große Areal am Ringgleis wurde in den Jahren 2022 und 2023 angelegt. Es verbindet das nördliche Ringgebiet mit der Innenstadt. Zentrum ist der Jugendplatz mit dem angrenzenden Kinderspielbereich Drachenland. Laut Verwaltung punktete der Nordpark vor allem mit der Berücksichtigung unterschiedlicher Nutzerbedürfnisse. Dabei spielten auch die Themen Inklusion und Klimaanpassung eine wesentliche Rolle. Die Auszeichnung in insgesamt 8 Kategorien wurde erstmals von den 4 norddeutschen Landesverbänden im Bund Deutscher Landschaftsarchitekten vergeben. Der Publikumspreis ging an den geplanten Landschaftspark in Helmstedt, ein Projekt zur Transformation des früheren Braunkohlereviers in eine grüne Energielandschaft. Junge Fahrgäste können die Region zwischen Harz und Heide am Sonntag kostenlos mit Bus und Bahn erkunden. Anlass ist der Weltkindertag am 20. September. Wie der Verkehrsverbund VRB mitteilte, gilt das Angebot den ganzen Tag über für Kinder bis einschließlich 14 Jahren in allen Bussen, Straßenbahnen und Regionalzügen im Verbundgebiet. Die Aktion funktioniert nach dem Prinzip Einsteigen und Losfahren. Ein Altersnachweis ist nicht erforderlich. Der Naturschutzbund NABU hat Tierfreunde in der Region aufgerufen, sich an einer bundesweiten Aktion zum Schutz von Igeln und Maulwürfen zu beteiligen. Sie sollten vom 18. bis zum 28. September besonders nach diesen Tieren Ausschau halten und jede Sichtung an die Umweltorganisation melden. Wie Josephine Stangenberg von der NABU-Regionalgeschäftsstelle in Salzgitter mitteilte, sollen die erfassten Daten helfen, mehr über die aktuellen Bestände zu erfahren und Schutzmaßnahmen abzuleiten. Besonders dringend sei der Schutz von Igeln, die nachts durch Mähroboter gefährdet würden, so Stangenberg. Trotz breiter Unterstützung für ein Nachtfahrverbot fehle es nach wie vor an landesweiten Regelungen. Die Adresse des Meldeportals lautet www.igelsuche.de. Die Stadt Braunschweig und zahlreiche Organisationen beteiligen sich auch in diesem Jahr an der Europäischen Mobilitätswoche. Bis zum 22. September ist ein umfangreiches Programm zur Zukunft der Mobilität geplant. Als ein besonderes Highlight nannte die Verwaltung den Tag der Schiene am Samstag auf dem Schlossplatz. Auch der jährliche Klimaschutzwettbewerb Stadtradeln nimmt breiten Raum ein. Einen Überblick über alle Veranstaltungen bietet die Webseite der Stadt Braunschweig unter dem Suchbegriff IMW. Soweit die Nachrichten aus der Region. 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
1: Um 6 Uhr mit Claudia Drews. Die Bundesregierung will Entlastungen bei den Spritpreisen. Wie die genau aussehen sollen, ist aber noch völlig unklar. Aus der NDR-Nachrichtenredaktion Konstanze Semidey.
2: Unionsfraktionschef Frei hat in der ARD-Sendung Maischberger gesagt, eine Entlastung könne zum 1. Oktober kommen, das sei aber ambitioniert. Nach seinen Worten könnte das entweder über eine niedrigere Energiesteuer geschehen, wie beim Tankrabatt, oder über eine niedrigere Mehrwertsteuer auf Kraftstoffe. Das hatte gestern auch schon Wirtschaftsministerin Reiche angeregt. Die SPD dagegen setzt auf eine Extrasteuer für Mineralölkonzerne auf extrem hohe Gewinne, die Übergewinnsteuer. Wie es auch gehen könnte, zeigt Italien. Ministerpräsidentin Meloni hat gestern mitgeteilt, dass 2027 alle Autos mit einer Leistung von bis zu rund 110 PS keine Kfz-Steuer zahlen müssen. Ebenso alle Motorräder und Motorroller. Für Zweitwagen gilt die Entlastung nicht. Meloni will mit der Regelung vor allem Familien unterstützen.
1: Kanadas Premierminister Carney wird heute vor dem Europäischen Parlament sprechen. Es geht um eine geplante engere Partnerschaft zwischen der EU und Kanada. Andreas Meyer-Feist aus Brüssel erklärt, wie eng die aussehen könnte.
3: Der kanadische Premier sagt ganz klar, wir wollen nicht in die EU, aber wir wollen noch mehr mit der EU zu tun haben. Freunde müssten in diesen Zeiten zusammenhalten. Ursula von der Leyen, die EU-Kommissionschefin, wünscht sich, dass Kanada ein assoziierter Mitgliedstaat wird. Also kein EU-Vollmitglied, aber auch kein normales Partnerland, sondern etwas dazwischen. Damit es so kommen kann, gibt es noch viel zu tun, denn vieles lief bisher nicht so gut. Es hakt beim Handelsabkommen CETA. Da fehlen noch die Ratifizierungen durch einige EU-Regierungen. Das heißt, Mark Carney wird wohl darauf drängen, diese Altlasten abzuräumen.
1: US-Präsident Trump hat vor einer engeren Anbindung Kanadas an die EU gewarnt. Er halte es für lächerlich, das Land zu einem assoziierten Mitglied der Union zu machen, sagte Trump auf die Frage angesprochen. Falls das in böser Absicht geschehe, werde er mit sehr hohen Zöllen reagieren oder den Handel mit der EU ganz einstellen. Die USA und Kanada stecken in einem Handelsstreit fest, der zuletzt wieder eskaliert war. Der ChatGPT-Entwickler OpenAI hat 6 neue KI-Zwischenfälle öffentlich gemacht. Das Unternehmen nannte sie unerwartet und besorgniserregend. Die Vorfälle stammen aus den letzten 6 Monaten. Aus Los Angeles, Antje Sieb.
4: Es geht dabei um KI-Modelle, die bei verschiedenen Tests der Firma zum Beispiel gezielt ihre Handlungen verschleiert haben. So hätten Modelle sich etwa selbst Anweisungen hinterlassen, Fehler zu verstecken oder sich nicht an Beschränkungen zu halten. In einem anderen Fall hätte ein Modell eine selbst erstellte Datei ins Internet hochgeladen, um sie hinterher als Quelle zitieren zu können. Man wolle in Zukunft solche Zwischenfälle schneller melden, kündigte OpenAI an. Denn die menschliche Kontrolle über die Modelle entwickle sich nicht schnell genug weiter. Es brauche deshalb Standards, um Vorfälle öffentlich zu machen und Erkenntnisse zu teilen. Einige Chefs großer KI-Firmen sprechen sich derzeit dafür aus, die Entwicklung von KI zeitweise zu bremsen und fordern dazu internationale Regeln. Präsident Donald Trump hält die Sorge um KI allerdings für übertrieben. Die USA müssten auf diesem Gebiet führend bleiben.
1: Die Ukraine meldet erneut Raketenangriffe in mehreren Städten. In Kiew wurden nach Angaben von Bürgermeister Klitschko 2 Gebäude von Trümmerteilen getroffen. Attacken wurden auch aus den südukrainischen Großstädten Dnipro und Saporischja sowie der Hafenstadt Odessa gemeldet. Dort sollen beim Beschuss eines 19-stöckigen Wohnhauses mehrere Menschen verletzt worden sein. Das ukrainische Militär flog seinerseits Drohnenangriffe auf Ziele in Russland. Mehrere Flughäfen des Landes mussten zeitweise ihren Betrieb einstellen. Die Stadt Frankfurt am Main ruft die Einwohner zum Mückenschutz auf. Grund sind 2 weitere Malaria-Erkrankungen. Die sind laut Gesundheitsamt bei Anwohnern des Flughafens aufgetreten. Schon im Juli waren 6 Flughafenmitarbeiter an Malaria erkrankt. 2 von ihnen starben. Die Behörden gehen davon aus, dass die Infektion durch eine Mücke erfolgte, die per Flugzeug nach Frankfurt kam. Unklar ist, ob die Fälle vom Sommer mit den aktuellen zusammenhängen. Das Gesundheitsamt rät nun zu bedeckender Kleidung, Mückenspray und Fliegengitter in den Fenstern. Das Risiko einer Malaria-Infektion sei sehr gering. Das waren die Nachrichten. Das Wetter in Norddeutschland, dichte Wolken heute, einzelne Schauer, im Osten und Südosten länger trocken und auch etwas Sonne, Höchstwerte 16 bis 20 Grad. Morgen zunächst Regen im Süden und Südosten, ansonsten Sonne und dichte Wolken im Wechsel, Schauer und Gewitter gibt es auch örtlich, 17 bis 20 Grad. Es ist 6.05 Uhr.
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5: Landschaftsarchitekturpreis für Braunschweiger Nordpark. Areal am Ringgleis punktet mit Vielfalt und Nachhaltigkeit. Freie Fahrt am Weltkindertag. Verkehrsverbund bietet Nulltarif für junge Fahrgäste. Und Deutschland sucht Igel und Maulwurf. NABU in der Region ruft zu Teilnahme an bundesweiter Meldeaktion auf. Im Studio Peter Michael Möckel. Die Meldungen im Einzelnen. Der Braunschweiger Nordpark ist mit dem renommierten Norddeutschen Landschaftsarchitekturpreis ausgezeichnet worden. Das 3,3 Hektar große Areal am Ringgleis wurde in den Jahren 2022 und 2023 angelegt. Es verbindet das nördliche Ringgebiet mit der Innenstadt. Zentrum ist der Jugendplatz mit dem angrenzenden Kinderspielbereich Drachenland. Laut Verwaltung punktete der Nordpark vor allem mit der Berücksichtigung unterschiedlicher Nutzerbedürfnisse. Dabei spielten auch die Themen Inklusion und Klimaanpassung eine wesentliche Rolle. Die Auszeichnung in insgesamt 8 Kategorien wurde erstmals von den 4 norddeutschen Landesverbänden im Bund Deutscher Landschaftsarchitekten vergeben. Der Publikumspreis ging an den geplanten Landschaftspark in Helmstedt, ein Projekt zur Transformation des früheren Braunkohlereviers in eine grüne Energielandschaft. Junge Fahrgäste können die Region zwischen Harz und Heide am Sonntag kostenlos mit Bus und Bahn erkunden. Anlass ist der Weltkindertag am 20. September. Wie der Verkehrsverbund VRB mitteilte, gilt das Angebot den ganzen Tag über für Kinder bis einschließlich 14 Jahren in allen Bussen, Straßenbahnen und Regionalzügen im Verbundgebiet. Die Aktion funktioniert nach dem Prinzip Einsteigen und Losfahren. Ein Altersnachweis ist nicht erforderlich. Der Naturschutzbund NABU hat Tierfreunde in der Region aufgerufen, sich an einer bundesweiten Aktion zum Schutz von Igeln und Maulwürfen zu beteiligen. Sie sollten vom 18. bis zum 28. September besonders nach diesen Tieren Ausschau halten und jede Sichtung an die Umweltorganisation melden. Wie Josephine Stangenberg von der NABU-Regionalgeschäftsstelle in Salzgitter mitteilte, sollen die erfassten Daten helfen, mehr über die aktuellen Bestände zu erfahren und Schutzmaßnahmen abzuleiten. Besonders dringend sei der Schutz von Igeln, die nachts durch Mähroboter

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1: Landschaftsarchitekturpreis für Braunschweiger Nordpark. Areal am Ringgleis punktet mit Vielfalt und Nachhaltigkeit. Freie Fahrt am Weltkindertag. Verkehrsverbund bietet Nulltarif für junge Fahrgäste. Und Deutschland sucht Igel und Maulwurf. NABU in der Region ruft zu Teilnahme an bundesweiter Meldeaktion auf. Im Studio Peter-Michael Möckel. Die Meldungen im Einzelnen. Der Braunschweiger Nordpark ist mit dem renommierten Norddeutschen Landschaftsarchitekturpreis ausgezeichnet worden. Das 3,3 Hektar große Areal am Ringgleis wurde in den Jahren 2022 und 2023 angelegt. Es verbindet das nördliche Ringgebiet mit der Innenstadt. Zentrum ist der Jugendplatz mit dem angrenzenden Kinderspielbereich Drachenland. Laut Verwaltung punktete der Nordpark vor allem mit der Berücksichtigung unterschiedlicher Nutzerbedürfnisse. Dabei spielten auch die Themen Inklusion und Klimaanpassung eine wesentliche Rolle. Die Auszeichnung in insgesamt 8 Kategorien wurde erstmals von den 4 norddeutschen Landesverbänden im Bund Deutscher Landschaftsarchitekten vergeben. Der Publikumspreis ging an den geplanten Landschaftspark in Helmstedt, ein Projekt zur Transformation des früheren Braunkohlereviers in eine grüne Energielandschaft. Junge Fahrgäste können die Region zwischen Harz und Heide am Sonntag kostenlos mit Bus und Bahn erkunden. Anlass ist der Weltkindertag am 20. September. Wie der Verkehrsverbund VRB mitteilte, gilt das Angebot den ganzen Tag über für Kinder bis einschließlich 14 Jahren in allen Bussen, Straßenbahnen und Regionalzügen im Verbundgebiet. Die Aktion funktioniert nach dem Prinzip Einsteigen und Losfahren. Ein Altersnachweis ist nicht erforderlich. Der Naturschutzbund NABU hat Tierfreunde in der Region aufgerufen, sich an einer bundesweiten Aktion zum Schutz von Igeln und Maulwürfen zu beteiligen. Sie sollten vom 18. bis zum 28. September besonders nach diesen Tieren Ausschau halten und jede Sichtung an die Umweltorganisation melden. Wie Josephine Stangenberg von der NABU-Regionalgeschäftsstelle in Salzgitter mitteilte, sollen die erfassten Daten helfen, mehr über die aktuellen Bestände zu erfahren und Schutzmaßnahmen abzuleiten. Besonders dringend sei der Schutz von Igeln, die nachts durch Mähroboter gefährdet würden, so Stangenberg. Trotz breiter Unterstützung für ein Nachtfahrverbot fehle es nach wie vor an landesweiten Regelungen. Die Adresse des Meldeportals lautet www.igelsuche.de. Die Stadt Braunschweig und zahlreiche Organisationen beteiligen sich auch in diesem Jahr an der Europäischen Mobilitätswoche. Bis zum 22. September ist ein umfangreiches Programm zur Zukunft der Mobilität geplant. Als ein besonderes Highlight nannte die Verwaltung den Tag der Schiene am Samstag auf dem Schlossplatz. Auch der jährliche Klimaschutzwettbewerb Stadtradeln nimmt breiten Raum ein. Einen Überblick über alle Veranstaltungen bietet die Webseite der Stadt Braunschweig unter dem Suchbegriff EMW. Soweit die Nachrichten aus der Region. 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
1: Um 7 Uhr mit Claudia Drews. Wie sollen die geplanten Entlastungen bei den hohen Spritpreisen konkret aussehen? Die Regierungskoalition aus CDU, CSU und SPD ist sich da noch nicht einig. Unionsfraktionschef Frei hat nun zumindest angekündigt, Entlastungen für die Bürger sollen schnell kommen. Aus Berlin, Nicole Markwald.
2: Eine Entlastung angesichts der hohen Spritpreise könnte bis zum 1. Oktober gelingen, sagte Thorsten Frei in der ARD-Sendung Maischberger. Um wegen der hohen Spritpreise Abhilfe zu schaffen, favorisiert die Union Steuersenkungen. So hat sich Bundeswirtschaftsministerin Katharina Reiche für eine Senkung der Mehrwertsteuer ausgesprochen, von 19% auf 7%. Reiche kann sich auch vorstellen, Menschen mit geringem Einkommen durch Direktzahlungen zu unterstützen. Beide Maßnahmen brauchen allerdings eine Gegenfinanzierung und würden den Staat voraussichtlich Milliarden kosten. Die SPD schlägt dagegen Maßnahmen vor, die die Staatskasse nicht belasten. Sie würde gern eine Preisobergrenze einführen, auch bekannt als Preisdeckel. Finanzminister Lars Klingbeil macht sich auch für eine Übergewinnsteuer stark. Die Union lehnt beide SPD-Forderungen ab.
1: US-Präsident Trump hat der Europäischen Union gedroht, sollte die EU deutlich enger mit Kanada zusammenarbeiten. Hintergrund ist der Brüsseler Plan, Kanada eine sogenannte assoziierte Mitgliedschaft anzubieten. Trump sagte, ein solcher Schritt könne eine feindselige Handlung darstellen. Dann werde er sehr hohe Zölle verhängen oder den Handel mit Europa ganz einstellen. EU-Kommissionspräsidentin von der Leyen hatte gestern eine assoziierte Mitgliedschaft Kanadas ins Spiel gebracht. Wie dies genau aussehen soll, sagte sie nicht. Denkbar ist eine engere Zusammenarbeit in den Bereichen Verteidigung und Technologie. Am kommenden Sonntag wählen die Menschen in Mecklenburg-Vorpommern einen neuen Landtag. Am Abend haben sich Ministerpräsidentin Schwesig von der SPD und ihr AfD-Herausforderer Holm noch einmal einen Schlagabtausch in einem TV-Duell geliefert. Worum es ging, fasst Nina Schön aus der NDR-Nachrichtenredaktion zusammen.
3: Die Themen haben Wähler in Mecklenburg-Vorpommern in Umfragen von Infratest DIMAP selbst vorgegeben. Demnach waren Bildung, Wirtschaft und Migration am wichtigsten. Holm kritisierte den häufigen Unterrichtsausfall und will 400 Lehrer aus Behörden in den Schuldienst versetzen. Schwesig nannte als Pluspunkt die Beitragsfreiheit in Kitas. In Sachen Wirtschaft kündigte Schwesig einen Milliardenauftrag für eine Konverterplattform zur Erzeugung von Strom aus Windkraft an. Holm will die Steuer- und Abgabenlast senken. Beim Thema Migration warf Schwesig der AfD Hass und Hetze vor. Holm will illegale Einwanderer konsequent abschieben.
1: Die weltweiten Wasserressourcen gehen zurück. Ein Bericht der Weltwetterorganisation zeigt, dass Wasser immer knapper wird. Flüsse führen weniger Wasser, Gletscher schmelzen und vielerorts sinkt der Grundwasserspiegel. Fast 2/3 der untersuchten Brunnen hatten 2025 weniger Wasser als üblich. Als Grund dafür nennt die Weltwetterorganisation unter anderem den Klimawandel, den steigenden Wasserbedarf und natürliche Wetterschwankungen. Dadurch könnte sauberes und verfügbares Trinkwasser in vielen Regionen problematisch knapp werden. Jürgen Klopp benennt nach seinem Amtsantritt als Fußball-Bundestrainer erstmals einen Kader. Auf dem Platz ist Klopps Premiere in einer Woche beim Länderspiel gegen die Niederlande. Heute geht es um die Spieler für diese und 3 weitere Partien. Aus Frankfurt am Main, Tim Brockmeier.
4: So scheint gesichert, dass es nach dem Rücktritt von Manuel Neuer zum Comeback von Marc-André Ter Stegen im deutschen Tor kommen wird. Genauso wie der Bundestrainer natürlich auf bekannte Kräfte wie Kimmich, Wirtz, Schlotterbeck oder auch Tah setzen wird. Als große Überraschungen werden Felix Keidel vom Aufsteiger Elversberg, Younes Ebnu Talib aus Frankfurt oder auch Brajan Gruda von RB Leipzig gehandelt. Jürgen Klopp hatte bei seinem Amtsantritt vor 8 Wochen gesagt, es werden Spieler Möglichkeiten bekommen, die jetzt noch gar nicht damit rechnen. Dem Bundestrainer scheint es ernst mit dem versprochenen Wandel nach der WM.
1: Darf die Baumarktkette Obi die Farbe Orange unter Markenschutz stellen? Darüber entscheidet heute der Bundesgerichtshof. Das Unternehmen Obi meint, die Hausfarbe Orange sei ein zentraler und unverwechselbarer Bestandteil der Markenidentität. Beim Deutschen Patent- und Markenamt ließ der Baumarkt den Farbton daher als Farbmarke eintragen. Konkurrierende Ketten beantragten jedoch die Löschung und waren damit auch beim Bundespatentgericht erfolgreich. Obi hatte vor dem BGH dagegen geklagt. Ein Erfolg gilt als unwahrscheinlich. Und das waren die Nachrichten.
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5: Landschaftsarchitekturpreis für Braunschweiger Nordpark. Areal am Ringgleis punktet mit Vielfalt und Nachhaltigkeit. Freie Fahrt am Weltkindertag. Verkehrsverbund bietet Nulltarif für junge Fahrgäste. Und Deutschland sucht Igel und Maulwurf. NABU in der Region ruft zu Teilnahme an bundesweiter Meldeaktion auf. Im Studio Peter-Michael Möckel. Die Meldungen im Einzelnen. Der Braunschweiger Nordpark ist mit dem renommierten Norddeutschen Landschaftsarchitekturpreis ausgezeichnet worden. Das 3,3 Hektar große Areal am Ringgleis wurde in den Jahren 2022 und 2023 angelegt. Es verbindet das nördliche Ringgebiet mit der Innenstadt. Zentrum ist der Jugendplatz mit dem angrenzenden Kinderspielbereich Drachenland. Laut Verwaltung punktete der Nordpark vor allem mit der Berücksichtigung unterschiedlicher Nutzerbedürfnisse. Dabei spielten auch die Themen Inklusion und Klimaanpassung eine wesentliche Rolle. Die Auszeichnung in insgesamt 8 Kategorien wurde erstmals von den 4 norddeutschen Landesverbänden im Bund Deutscher Landschaftsarchitekten vergeben. Der Publikumspreis ging an den geplanten Landschaftspark in Helmstedt, ein Projekt zur Transformation des früheren Braunkohlereviers in eine grüne Energielandschaft. Junge Fahrgäste können die Region zwischen Harz und Heide am Sonntag kostenlos mit Bus und Bahn erkunden. Anlass ist der Weltkindertag am 20. September. Wie der Verkehrsverbund VRB mitteilte, gilt das Angebot den ganzen Tag über für Kinder bis einschließlich 14 Jahren in allen Bussen, Straßenbahnen und Regionalzügen im Verbundgebiet. Die Aktion funktioniert nach dem Prinzip Einsteigen und Losfahren. Ein Altersnachweis ist nicht erforderlich. Der Naturschutzbund NABU hat Tierfreunde in der Region aufgerufen, sich an einer bundesweiten Aktion zum Schutz von Igeln und Maulwürfen zu beteiligen. Sie sollten vom 18. bis zum 28. September besonders nach diesen Tieren Ausschau halten und jede Sichtung an die Umweltorganisation melden. Wie Josephine Stangenberg von der NABU-Regionalgeschäftsstelle in Salzgitter mitteilte, sollen die erfassten Daten helfen, mehr über die aktuellen Bestände zu erfahren und Schutzmaßnahmen abzuleiten. Besonders dringend sei der Schutz von Igeln, die nachts durch Mähroboter gefährdet würden, so Stangenberg. Trotz breiter Unterstützung für ein Nachtfahrverbot fehle es nach wie vor an landesweiten Regelungen. Die Adresse des Meldeportals lautet www.igelsuche.de. Die Stadt Braunschweig und zahlreiche Organisationen beteiligen sich auch in diesem Jahr an der Europäischen Mobilitätswoche. Bis zum 22. September ist ein umfangreiches Programm zur Zukunft der Mobilität geplant. Als ein besonderes Highlight nannte die Verwaltung den Tag der Schiene am Samstag auf dem Schlossplatz. Auch der jährliche Klimaschutzwettbewerb Stadtradeln nimmt breiten Raum ein. Einen Überblick über alle Veranstaltungen bietet die Webseite der Stadt Braunschweig unter dem Suchbegriff EMW. Soweit die Nachrichten aus der Region. 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
5: Um 7.08 Uhr, ganz schön frisch draußen, hat man zumindest den Eindruck auf dem Weg ins Studio.

Fach- und Hausarztpraxen wegen der Sparpolitik des Bundes. Wir erfahren einiges über das, das Entstehen, so wollte ich sagen, das Entstehen eines neuen Albums der Band Merawan, eine durchaus populäre Folkband hier aus unserer Region. Wir stimmen auf die kommende Pilzsaison ein, der Herbst lässt grüßen. Und es gibt eine neue Ausgabe unserer Reihe Einblicke in die Arbeitswelt. Zum Start aber gleich erstmal wieder unser gewohnter Blick in unser Bundesland. Was ist da passiert in den letzten 24 Stunden in Niedersachsen kompakt? Das alles und mehr bis um 10. Am Mikrofon begrüßt Sie Peter Michael Mackel. Moin Moin.

0: Dieser Mann hat fast schon 30 Jahren mal amtlich die deutschen und auch internationalen Charts gestürmt mit seinem Song Safe Tonight. Das war Eagle Eye Cherry mit dem Song Streets of You. Danach kam dann aber zumindest, was den kommerziellen Erfolg anging, nicht mehr gar so viel. Also Safe Tonight, so eine Art One-Hit-Wonder. Übrigens, von der Sorte gibt's eine ganze Menge. Kleiner Hinweis, am Samstag, 13 bis 15 Uhr in Playback, das Thema One Hit Wonder. 7.13 Uhr haben wir es jetzt aber erstmal zum aktuellen Geschehen in unserem Bundesland. Niedersachsens rot-grüne Regierungskoalition ist über die geplante Bahnneubaustrecke zwischen Hannover und Hamburg uneins. Ministerpräsident Olaf Lies und Verkehrsminister Grant-Hendrik Tonne halten am Ausbau bestehender Strecken fest. Die Grünen-Landtagsfraktion ist für einen Neubau. Mehr dazu unter anderem jetzt von Nicole Beiß, Niedersachsen kompakt.
1: Das, was jetzt auf dem Tisch liege und seitens der Bundestagsfraktion

0: Aktionen offenbar ausgearbeitet wurde, habe nicht die Zustimmung des Landes Niedersachsen, sagte der Sprecher des Verkehrsministeriums Sebastian Schumacher. Das Land sei an der Ausarbeitung nicht beteiligt worden. Niedersachsen habe schriftlich und mündlich versucht, auf die Beschlussvorlage einzuwirken. Das sei offenbar überhört und ignoriert worden, kritisierte Schumacher. Der verkehrspolitische Sprecher der Grünen Landtagsfraktion Stefan Christ stellte sich hingegen hinter die Pläne. Die Entscheidung für eine Neubaustrecke sei richtig und überfällig, sagte er. So könne der Bundestag die jahrelange Hängepartie beenden. Die bestehende Strecke allein könne die für mehr Personen- und Güterverkehr erforderlichen Kapazitäten nicht schaffen. Die CDU hingegen ist, wie die SPD, für den Ausbau bestehender Strecken. Diese Variante genieße vor Ort höchste Akzeptanz und lasse sich deutlich schneller realisieren als ein Neubau. Zudem bräuchten die Menschen im Norden spürbare Verbesserungen weit vor dem Jahr 2050, erklärte der Vorsitzende der CDU-Landtagsfraktion Sebastian Lechner. Er erwarte nun auch von Ministerpräsident Olaf Lies eine klare Haltung im Interesse des Landes. Europaministerin Melanie Walter hat das von der EU geplante Verbot sozialer Medien für unter 13-Jährige begrüßt. Soziale Medien seien nicht nur Profitmaschinen, sondern auch ein Einfallstor für Desinformationen, die gerade junge Menschen erreichten, erklärte Walter. Der Staat müsse Familien unterstützen und klare Leitplanken setzen, dürfe Eltern aber nicht aus ihrer eigenen Verantwortung entlassen. Kinder- und Jugendschutz im Netz sei eine gemeinsame Aufgabe, bei der Europa nur als Vorreiter agiere. Große Ehre für den Braunschweiger Verein If a Bird. Das Projekt If a Bird Academy gehört zu den diesjährigen Gewinnern des Niedersächsischen Integrationspreises 2026. Wie die Staatskanzlei mitteilte, wurden die Preisträger gestern im Alten Rathaus in Hannover ausgezeichnet. Der Preis ist mit insgesamt 24.000 Euro dotiert und stand unter dem Motto Vielfalt leben, Zivilcourage zeigen. Das Braunschweiger Angebot ermöglicht Kindern und Jugendlichen, unabhängig von Herkunft oder Geldbeutel, einen kostenlosen Zugang zu Musik und kreativer Bildung. Die Auszeichnung zeige eindrucksvoll, dass die Zusammenarbeit dort wachse, wo Menschen Verantwortung füreinander übernehmen, sagte Ministerpräsident Olaf Lies. Auch der Landesbeauftragte für Migration und Teilhabe Dr. Merdad Payande lobte die Initiativen, da sie das würdevolle Miteinander der gesamten Gesellschaft stärkten. Neben der Braunschweiger Initiative wurden noch 3 weitere Projekte ausgezeichnet, sowie 2 Sonderpreise vergeben. Die Gesundheitsbranche in Niedersachsen hat die Kampagne Wer hilft, verdient Respekt gestartet. Mit der Aktion wolle die Branche auch verdeutlichen, dass respektloses Verhalten gegenüber dem Personal nicht nur den Mitarbeitern schade, sondern am Ende auch der Versorgungssicherheit, sagte Ärztekammerpräsidentin Marion Charlotte Renneberg zum Start der landesweiten Kampagne. Daran beteiligt sind das Niedersächsische Gesundheitsministerium, die Ärztekammer, die Kassenärztliche Vereinigung, der Marburger Bund und die Niedersächsische Krankenhausgesellschaft. Das Gesundheitsministerium unterstützt die Aktion mit 37.800 Euro. Im Zuge der Kampagne sollen mehr als 700.000 Postkarten in Arztpraxen und Krankenhäusern verteilt werden und mehr als 28.000 Plakate an öffentlichen Orten wie Bushaltestellen zu sehen sein. Außerdem ist Kinowerbung geplant. Laut einer Umfrage haben 72% der befragten Kliniken in Niedersachsen angegeben, dass verbale und körperliche Übergriffe in den letzten 5 Jahren zugenommen haben. Betroffen sind vor allem Beschäftigte in der Pflege und Notaufnahme. Aus Sicht der CDU-Landtagsfraktion reicht die Landeskampagne allein nicht aus, um das Problem zu lösen. Wer täglich Verantwortung für andere übernehme, müsse sich am Arbeitsplatz sicher fühlen können, betonte der sozialpolitische Sprecher der CDU-Landtagsfraktion Eike Holsten. Plakate und Beiträge in den sozialen Medien ersetzten laut der Fraktion keine harten Schutzmaßnahmen. Notwendig seien vielmehr wirksame Sicherheitskonzepte in den Einrichtungen, eine konsequente Strafverfolgung von Tätern sowie eine bessere Unterstützung für Betroffene.
1: Soweit Niedersachsen kompakt, heute am Donnerstag zusammengestellt von Nicole Beiß. Die Zeit jetzt 7:18 Uhr. 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

0: der leider sehr früh verstorbene DDR-Liedermacher Gerhard Gundermann war das, also damalige DDR, da war er sehr populär auch. Und im Übrigen wird uns dieser Gerhard Gundermann in der nächsten halben Stunde nochmal sozusagen indirekt begegnen im laufenden Programm hier in Region aktuell auf Radio Okerwelle. Jetzt haben wir 7.23 Uhr zum nächsten Thema. In Niedersachsen arbeiten knapp 17.000 niedergelassene Ärztinnen, Ärzte und Psychotherapeuten, unterstützt von rund 44.000 medizinischen Fachkräften. Mit dem sogenannten GKV-Beitragssatzstabilisierungsgesetz kommen ab 2027 neue finanzielle Einschnitte auf viele Fach- und Hausarztpraxen zu. Die Kassenärztliche Vereinigung, kurz KVN, fürchtet deshalb massive Folgen für die ambulante Versorgung. Marc Diekmann berichtet.
1: Es ist wohl eine der umstrittensten Gesetzesänderungen der Bundesregierung. Mit dem sogenannten GKV-Beitragssatzstabilisierungsgesetz ändern sich ab 2027 auch die Vergütungsregeln für niedergelassene Ärztinnen und Ärzte. Die Kassenärztliche Vereinigung Niedersachsen warnt deshalb vor finanziellen Einbußen. Bei einer Pressekonferenz in Braunschweig gab KVN-Vorstandsvorsitzender Marc Bayenbruch einen Überblick über die möglichen Folgen, die je nach Facharztgruppe unterschiedlich ausfallen.
2: Kurz gesagt ist im Beitragssatzstabilisierungsgesetz geregelt, dass die Vorgaben, die man früher für die Terminservicestellen gemacht hat, also schnelle Termine, offene Sprechstunde, zurückgenommen worden sind. Es werden jetzt also diejenigen Fachgruppen, die in den letzten Jahren viele Termine zusätzlich angeboten haben, verlieren, weil sie den Zuschlag und die Grundvergütung für diese Leistung nicht mehr bekommen, sodass beispielsweise ein Radiologe, ein Hals-Nasen-Ohrenarzt, ein Lungenfacharzt, ein Kardiologe weniger Honorar bekommen wird.
1: Für Niedersachsen beziffert die KVN die Kürzungen in der ambulanten Versorgung auf rund 380 Millionen Euro im Jahr. In der Region Braunschweig vertritt die KVN nach eigenen Angaben rund 2300 Ärzte und Ärztinnen. Zu ihnen gehört auch Dr. Thorsten Kleinschmidt. Der Allgemeinmediziner ist zugleich Vorsitzender des Bezirksausschusses der KVN-Bezirksstelle Braunschweig und kennt damit sowohl den Praxisalltag als auch die Versorgungssituation in der Region.
3: Stellen Sie sich vor, durch die Möglichkeiten des Terminservice unbudgetiertes Honorar zu bekommen, hat man jetzt vielleicht Personal aufgebaut, vielleicht sogar Räumlichkeiten zugemietet, also seine Möglichkeiten erweitert, um den Bedarf befriedigen zu können. Jetzt kriegen Sie auf einmal das Geld nicht mehr dafür. Was wird denn jeder Privatmann machen, wenn ihm sowas droht? Na, wird das zurückfahren? Wird seinen Mitarbeitern sagen, also tut mir leid, wer zuletzt gekommen ist, geht am ersten und wird Personal abbauen, wird das zurückfahren? Sonst läuft er in die roten Zahlen.
1: Für Patientinnen und Patienten befürchtet die KVN vor allem längere Wartezeiten auf Facharzttermine. Auch Vorsorgeleistungen könnten zurückgehen und bisher reguläre Angebote häufiger zu Selbstzahlerleistungen werden. Langfristig warnt die Ärztevertretung zudem vor Folgen für die wohnortnahe Versorgung und einer stärkeren Belastung der Hausarztpraxen. Dass im Gesundheitswesen gespart werden muss, stellt die KVN grundsätzlich nicht in Frage. Die Kritik richtet sich vielmehr dagegen, an welchen Stellen die Einsparungen vorgenommen werden. Bayenbruch hält insbesondere die Kürzungen bei schnellen Facharztterminen für den falschen Weg.
2: Die Hoffnung stirbt bekanntlich zuletzt. Wir würden uns natürlich freuen, wenn der Gesetzgeber jetzt erkennt, wenn ich möchte, dass Patienten schnell und rechtzeitig Termine bekommen, dass man dafür eine Tür aufmacht und nicht einfach die Tür zumacht, also dass man am Gesetz nachbessert.
1: Die KVN verweist in ihrer Kritik auch auf die Bedeutung der ambulanten Versorgung. Nach ihren Berechnungen werden 97% der Behandlungsfälle ambulant versorgt, während darauf rund 16% der Ausgaben der gesetzlichen Krankenversicherung entfallen. Sie kritisiert deshalb nicht grundsätzlich Einsparungen, sondern die Stellen, an denen angesetzt wird. Kleinschmidt sieht andere Möglichkeiten.
3: Ich würde mir mal überlegen, mit welchen Maßnahmen man intelligenter spart. Wenn ich wirtschaftlich denke, dann glaube ich, wäre die Energie besser verwendet, an Regularien zu arbeiten, dass stationär und ambulant besser zusammen funktionieren und dass vielleicht das Überangebot an stationärer Versorgung mal auf das internationale durchschnittliche Maß zurückgeführt wird, dafür vielleicht an den Standorten verbessert.
1: Ein größeres Einsparpotenzial sieht die KVN deshalb in der Verlagerung von Behandlungen aus dem Krankenhaus in den ambulanten Bereich. Mehr als 4 Millionen bislang stationäre Operationen könnten nach ihrer Einschätzung ambulant durchgeführt werden. Das mögliche Einsparvolumen beziffert sie auf rund 8 Milliarden Euro. Die neuen Vergütungsregeln greifen zum 1. Januar 2027. Wie stark sich die Veränderungen tatsächlich auf die Versorgung in Braunschweig auswirken, lässt sich derzeit noch nicht absehen.
0: Das war ein Beitrag von Marc Diekmann, die Zeit 7.28 Uhr. Gleich gibt's die Nachrichten aus der Region. Vorher haben wir noch einen Klassiker von UB40, Rat in My Kitchen.

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1: Landschaftsarchitekturpreis für Braunschweiger Nordpark. Areal am Ringgleis punktet mit Vielfalt und Nachhaltigkeit. Freie Fahrt am Weltkindertag. Verkehrsverbund bietet Nulltarif für junge Fahrgäste. Und Deutschland sucht Igel und Maulwurf. NABU in der Region ruft zu Teilnahme an bundesweiter Meldeaktion auf. Im Studio Peter Michael Möckel. Die Meldungen im Einzelnen. Der Braunschweiger Nordpark ist mit dem renommierten Norddeutschen Landschaftsarchitekturpreis ausgezeichnet worden. Das 3,3 Hektar große Areal am Ringgleis wurde in den Jahren 2022 und 2023 angelegt. Es verbindet das nördliche Ringgebiet mit der Innenstadt. Zentrum ist der Jugendplatz mit dem angrenzenden Kinderspielbereich Drachenland. Laut Verwaltung punktete der Nordpark vor allem mit der Berücksichtigung unterschiedlicher Nutzerbedürfnisse. Dabei spielten auch die Themen Inklusion und Klimaanpassung eine wesentliche Rolle. Die Auszeichnung in insgesamt 8 Kategorien wurde erstmals von den 4 norddeutschen Landesverbänden im Bund Deutscher Landschaftsarchitekten vergeben. Der Publikumspreis ging an den geplanten Landschaftspark in Helmstedt, ein Projekt zur Transformation des früheren Braunkohlereviers in eine grüne Energielandschaft. Junge Fahrgäste können die Region zwischen Harz und Heide am Sonntag kostenlos mit Bus und Bahn erkunden. Anlass ist der Weltkindertag am 20. September. Wie der Verkehrsverbund VRB mitteilte, gilt das Angebot den ganzen Tag über für Kinder bis einschließlich 14 Jahren in allen Bussen, Straßenbahnen und Regionalzügen im Verbundgebiet. Die Aktion funktioniert nach dem Prinzip Einsteigen und Losfahren. Ein Altersnachweis ist nicht erforderlich. Der Naturschutzbund NABU hat Tierfreunde in der Region aufgerufen, sich an einer bundesweiten Aktion zum Schutz von Igeln und Maulwürfen zu beteiligen. Sie sollten vom 18. bis zum 28. September besonders nach diesen Tieren Ausschau halten und jede Sichtung an die Umweltorganisation melden. Wie Josephine Stangenberg von der NABU-Regionalgeschäftsstelle in Salzgitter mitteilte, sollen die erfassten Daten helfen, mehr über die aktuellen Bestände zu erfahren und Schutzmaßnahmen abzuleiten. Besonders dringend sei der Schutz von Igeln, die nachts durch Mähroboter gefährdet würden, so Stangenberg. Trotz breiter Unterstützung für ein Nachtfahrverbot fehle es nach wie vor an landesweiten Regelungen. Die Adresse des Meldeportals lautet www.igelsuche.de. Die Stadt Braunschweig und zahlreiche Organisationen beteiligen sich auch in diesem Jahr an der Europäischen Mobilitätswoche. Bis zum 22. September ist ein umfangreiches Programm zur Zukunft der Mobilität geplant. Als ein besonderes Highlight nannte die Verwaltung den Tag der Schiene am Samstag auf dem Schlossplatz. Auch der jährliche Klimaschutzwettbewerb Stadtradeln nimmt breiten Raum ein. Einen Überblick über alle Veranstaltungen bietet die Webseite der Stadt Braunschweig unter dem Suchbegriff IMW. Soweit die Nachrichten aus der Region. 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
1: Um 7 Uhr gleich 34 Minuten der Blick aufs Wetter. Heute heiter bis wolkig und zeitweise böig, windig. Die Temperaturen erreichen maximal 19 Grad. Gegen Abend kann dann Regen einsetzen oder wird dann wahrscheinlich Regen einsetzen und der begleitet uns auch durch die Nacht. Geht dann morgen früh zunächst weiter, dann klart es aber so langsam auf und die Temperaturen bleiben stabil bei 19 Grad. Weiterer Blick aufs Wochenende. Am Samstag eher trüb, anfangs vielleicht noch ein bisschen Sonne, später dann aber regnerisch bei bis zu 20 Grad und auch am Sonntag ist mit Regen zu rechnen, allerdings am Nachmittag dann auch ein Mix aus Sonne und Wolken bei 18 Grad am Tag und 16 Grad in der Nacht. Da geht es also nächtlich nochmal ein bisschen nach oben. Schauen auf die Verkehrslage in der Region zwischen Harz und Heide. Im Moment eine Störungsmeldung von der aus dem Stadtgebiet Braunschweig, genau gesagt aus dem östlichen Stadtgebiet, nämlich zähfließender Verkehr auf der Berliner Heerstraße. Ansonsten haben wir aber keine Störungsmeldung. Allen unterwegs gute und sichere Fahrt.
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1: Seit 50 Jahren aktiv und jetzt gibt's ein neues Album von der Folkband Merawan. Wenn Sie den noch nicht kennen, werden Sie in dieser halben Stunde ausführlich kennenlernen. Wir haben ein neues Album am Start, das heißt Wurzeln und Flügel. Da haben wir jetzt schon mal einen kleinen Auszug daraus. Außerdem um kurz vor 8 dann die Pressestimmen aus der Region Am Mikrofon für Sie Peter Michael Möckel. Die Zeit jetzt 7:35 Uhr an diesem Donnerstag, dem 17. September.

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0: Wunder, so heißt dieser Song von Mera Bahn. Die Folkband ist seit gut 50 Jahren eine feste Größe in der regionalen Musikszene. Und jetzt hat das Duo ein neues Album vorgelegt mit dem Titel Wurzeln und Flügel. Silvia Scholz hat unter anderem darüber mit Gründungsmitglied Burkhard Wittlief gesprochen.
1: Mera Bahn, das ist deine Band. Ihr seid aktiv seit über 50 Jahren. Sag mal, habt ihr im Kinderwagen im Säuglingsalter schon angefangen? Ich kann es nicht glauben.
2: Ja, das wäre schön, dann wären wir jetzt noch ein bisschen jünger, aber das ist nicht so. Aber wir haben uns tatsächlich zu dritt mit unserem Bassisten Achim Brosinski 1976 in Wolfsburg gegründet und sind eigentlich seitdem durchgängig mehr oder weniger dabei, wobei Achim leider 2014 verstorben ist.
1: Aber ihr beide macht weiter, Rainer
2: wir
1: und du
2: Wir beide
1: weiter.
2: Machen unbeirrt weiter. Ich sag mal, wir sind auch so ein bisschen Triebtäter.
1: Wir hatten ja vor einiger Zeit ein recht ausführliches Interview. Da war Rainer auch hier mit im Studio. Und ihr habt damals angekündigt, dass ihr auch ein riesiges Jubiläumskonzert anlässlich eures 50. Jubiläums, und zwar auf den Tag genau an einem 13.
2: Das war tatsächlich an einem Freitag, den 13. Seitdem glaube ich nicht mehr daran, dass ein Freitag der 13. Pech bringt, sondern ganz im Gegenteil. Und wir haben es wirklich geschafft, es auf den Tag genau 50 Jahre später im Hotel Nord mit der Unterstützung von Axel Udo und dem gesamten Team vom Hotel Nord zu realisieren. Das
1: und
2: war wunderbar.
1: Mit vielen Gastmusikern.
2: Mit ganz, ganz vielen Gastmusikern, die ich jetzt hier gar nicht alle aufzählen kann.
1: Nein, großartig. Also gut, unser heutiges Gespräch hat natürlich einen ganz aktuellen Anlass, denn ihr habt eine CD herausgebracht.
2: Wir haben tatsächlich nochmal eine CD fertig bekommen, kann man jetzt sagen. Die sollte eigentlich früher schon erscheinen, also relativ zeitnah zum Februar. Das hat leider nicht ganz geklappt, aber jeder, der so etwas schon mal gemacht hat, weiß, welche Unwägbarkeiten ein solches Projekt beinhaltet. Aber jetzt ist sie tatsächlich fertig und sie heißt Wurzeln und Flügel.
1: Vielleicht kannst du mal erklären, warum ihr die CD Wurzeln und Flügel genannt habt.
2: Das ist relativ einfach zu erklären, weil es sind auf dieser CD einige Stücke drauf, die tatsächlich vor vielen, vielen Jahren, teilweise vor 30, 40 Jahren im Übungsraum mitgeschnitten worden sind. Und es sind neue Stücke darauf, die sich schon auch wieder ein wenig vom alten Stil abheben und in eine neue Richtung weisen, die wir jetzt auch weiter verfolgen wollen. Das heißt, wir haben Wurzeln, wo wir herkommen, und wir haben Flügel, wo wir hinwollen.
1: Habt ihr denn diese alten Stücke noch in irgendeiner Art und Weise bearbeitet jetzt für diese CD?
2: Nein, eigentlich kann man das nicht sagen, dass wir sie bearbeitet haben. Wir haben sie ein bisschen, unser Techniker Tim Schwertfeger hat sie unter seine Fittiche genommen und hat sie ein bisschen aufgefrischt, aber bearbeitet in keiner Weise.
1: Wie würdest du denn den Unterschied zu den ganz alten Liedern beschreiben und zu euren Flügeln, was ihr jetzt vielleicht ein bisschen anders machen würdet?
2: Wir haben früher sehr, sehr viel in Mittelhochdeutsch gesungen.
1: Ah.
2: Und es ist auch ein mittelhochdeutsches Stück, ein Gitarrenstück auf dieser Platte vorhanden. Und wir haben uns dann ein bisschen davon emanzipiert und singen jetzt tatsächlich in Hochdeutsch. Und vor allen Dingen, das, was sehr wichtig ist, wir schreiben unsere eigenen Texte. Das haben wir früher in der Art und Weise sicherlich nicht gemacht.
1: Auf der CD sind auch Instrumentalstücke. Sind das die alten oder sind da auch neue dabei?
2: Die Instrumentalstücke, die sich auf dieser CD befinden, sind die alten Stücke. Mhm. Das sind, ich sage mal, das sind Ideen. Das waren Vorschläge, das waren Ideen, die man im Probenraum mitgeschnitten hat und jetzt gesehen hat, oh, das ist ja an sich schon eine sehr schöne, abgeschlossene Geschichte. Die kann man jetzt einfach mal so lassen, wie sie ist.
1: Ja, also auch wunderbar anzuhören. Also mir gefallen vor allen Dingen die Instrumentalstücke übrigens auch sehr, sehr gut. Du sagtest ja schon, ihr schreibt eure Musik selbst. Wie ist das aufgeteilt? Wer schreibt Texte, wer schreibt die Musik?
2: Das ist ganz eindeutig aufgeteilt, ohne dass wir das wollten. Aber es ist tatsächlich so, dass Rainer, ich sage mal, zu 98% für die Musik zuständig ist und dass aber das Schreiben der Texte 98% ungefähr bei mir liegt. Wobei es ganz interessant ist, dass jeder dem anderen sagen kann, was er möchte und derjenige dann versucht, also wir versuchen eine Melange aus uns beiden herzustellen, ohne dass einer bevorzugt ist oder sich jemand benachteiligt fühlt. Und das funktioniert ganz wunderbar.
1: Ja, es muss ja auch beiden gefallen, ne? Sowohl dem Text als auch die Melodie.
2: Ja.
1: Es klingt zumindest alles sehr, sehr harmonisch.
2: Dank Tim Schwertfeger, das muss jetzt hier mal gesagt werden.
1: Ja, natürlich. Aber Text und Musik passen, finde ich, wunderbar zusammen. Wir werden ja gleich nach dem Gespräch auch noch einen Titel hören. Es sind insgesamt 14 Stücke, glaube ich, auf der CD. Ja, genau. Die sind aber nicht alle von euch. Ihr habt eine einzige Ausnahme.
2: Wir haben eine einzige Ausnahme. Und zwar ist das ein Stück von unserem Leib- und Magen-Sänger, Musiker, Künstler Gerhard Gundermann, mit dem wir auch mit Miravan und vielen Freunden ein eigenes Programm gestaltet haben und das auch gespielt haben. Und wir möchten ihm, der ist leider sehr, sehr früh verstorben, ich glaube mit 42 Jahren, ihm damit auch nochmal an ihn erinnern und den Leuten sagen, da gibt es jemanden, den werdet ihr wahrscheinlich nicht kennen, aber hört ihn euch an. Wir finden Rainer und ich finden ihn unglaublich gut, sowohl was seine Musik, seine Band und vor allem was seine Texte und seine politische Aussage betrifft.
1: Auf jeden Fall. Und spätestens seit dem Film Gundermann von Andreas Dresen ist er ja nun wirklich bekannt geworden. Ich muss gestehen, ich kannte ihn vorher auch nicht und liebe ihn heiß und innig.
2: Ich kannte ihn auch nicht. Es war wirklich Rainer, ich habe ihn durch Zufall kennengelernt im Fernsehen und war wirklich so fasziniert, dass ich alles so schnell wie möglich, was Gerhard Gundermann bis dahin veröffentlicht hat, über den Buschfunk Verlag mir zugelegt habe und bin seitdem also wirklich ein sehr, sehr großer Fan. Und leider ist es nicht mehr möglich herauszufinden, was Gerhard Gundermann zu den politischen Entwicklungen dieses Landes gesagt hätte.
1: Das wäre interessant.
2: Sehr interessant.
1: Ja, ja. Gundermann hat ja ein ganz großes Repertoire. Ihr habt ausgesucht, ich kann mich nicht erinnern. Aus welchem Grund habt ihr diesen Titel gewählt?
2: Es war eine lange Überlegung. Es gab eine Reihe von 5, 6 Texten, Stücken. Und da wir dieses Stück auch in der Gundermann-Show sozusagen gespielt haben, die wir selber gemacht haben, haben wir uns dann letztendlich für dieses Stück entschieden.
1: Und das werden wir nach dem Gespräch auch hören, auf
2: das
1: jeden
2: freut
1: Fall.
2: Mich sehr.
1: Eine letzte Frage noch. Ihr habt, davon haben wir gerade berichtet, ein wunderbares Jubiläumskonzert im Hotel Nord gehabt, im Februar schon. Habt jetzt eine CD auf den Markt gebracht, die man natürlich auch den Leuten jetzt anbieten möchte. Hat man denn vielleicht die Möglichkeit, euch beide oder auch mit Begleitung live nochmal irgendwann irgendwo zu erleben?
2: Wir arbeiten dran. Wir sind jetzt gerade dabei, uns zu überlegen, wen wir denn gerne als Musiker in dieser Band hätten und haben da unsere Vorstellung. Wir haben allerdings mit den Musikern selber noch nicht gesprochen, weil die haben meistens auch sehr viel zu tun. Aber in unserem Kopf existiert die Band und wir arbeiten daran, die auf jeden Fall auf die Bühne zu bekommen. Das würde uns sehr, sehr viel Spaß machen.
1: Herr Burkhardt, und ich gehe einfach davon aus, dass du mich dann informierst, dass du uns informierst, damit wir das hier auch publik machen können. Damit
2: auf
1: das
2: jeden
1: wieder
2: Fall.
1: Ein volles Haus wird.
2: Auf jeden Fall.
1: Ja, wo kann man denn diese CD jetzt erwerben, wer jetzt neugierig geworden ist und mehr von euch hören möchte?
2: Wir haben uns dafür entschieden, nach langer Diskussion sie nicht in den sogenannten sozialen Medien zu veröffentlichen, sondern sie tatsächlich privat zu vertreiben. Mhm. Wer also eine CD haben möchte, kann sich gerne per E-Mail an die folgende E-Mail-Adresse wenden und die wäre witleaf@freenet.de, weil wir wirklich möchten, dass unsere Musik von den Leuten bestellt, gekauft, gehört und gemocht wird, die sich wirklich dafür interessieren.
0: Tja, hier nochmal die Mailadresse witleaf@freenet.de. Dort kann die neue CD von Merawan Wurzeln und Flügel direkt bestellt werden. Das Gespräch mit Burkhard Witleaf führte Silvia Schulz. Gleich gibt's natürlich, wie versprochen, die Hommage der Band an Gerhard Gundermann. Vorher aber ein Hinweis, ein Verkehrshinweis, eine Gefahrenmeldung von der A2 Hannover-Braunschweig zwischen Hämeler Wald und Rastplatz Röhrse Süd in beiden Richtungen. Gefahr durch Rehe auf der Fahrbahn. Bitte Vorsicht dort zwischen Hämeler Wald und Rastplatz Röhrse Süd in beiden Richtungen. So, und jetzt also Merawan mit dem Titel Ich kann mich nicht erinnern.

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2: Radio Okawelle jetzt mit dem Blick in die Kommentarspalten, die Pressestimmen aus der Region. Thema in beiden großen Regionalblättern ist die gestrige Rede von Ursula von der Leyen im Europäischen Parlament. Dazu bemerkt die Wolfsburger Allgemeine Zeitung: In einer Zeit von Krieg, wirtschaftlicher Unsicherheit und wachsendem Druck auf die Demokratie sollte die Kommissionspräsidentin Europa eine glaubwürdige Zukunftsperspektive aufzeigen. Wer jedoch auf eine wirklich große Rede gehofft hatte, die den Kontinent eint und ihm Kraft gibt, wurde enttäuscht. Von der Leyen bediente eine breite Themenpalette. Mehr Risikokapital für Start-ups kam vor, ebenso ein günstigeres Raketenabwehrsystem. Aber was ist mit den Bürgern, die hohe Mieten, Lebensmittelpreise und Energiekosten schultern müssen? Auf diese drängenden Fragen blieb sie Antworten schuldig. Das war eine vertane Chance. Stattdessen setzt von der Leyen vor allem auf Entlastungen für Unternehmen. Deren Klage lautet allerdings, dass von den versprochenen Bürokratieerleichterungen bislang kaum etwas ankommt. Die Deutsche will nun weitere Pakete schnüren. Doch zu Recht wächst bereits die Kritik, dass die EU vor allem Umwelt- und Klimaschutzstandards zugunsten kurzfristiger Profite abbaue, dadurch aber keine Arbeitsplätze entstünden. Entscheidend wird sein, was von der Leyen aus ihrer großen Rede umsetzen wird. Ideen wie ein europäischer Sicherheitsrat scheiterten früher schon einmal und ein Mindestalter für Social Media ändert nichts an suchtverstärkenden Algorithmen auf den Plattformen. Besser stehen die Chancen für neue Partnerschaften mit Ländern wie Kanada. Viel Zeit bleibt von der Leyen nicht. Mit der zweiten Hälfte ihrer voraussichtlich letzten Amtszeit beginnt schon in wenigen Wochen die entscheidende Phase für ihr politisches Vermächtnis. Für die Braunschweiger Zeitung war gestern ein wichtiger Tag für die Europäische Union und einen ihrer wichtigsten Verbündeten. EU-Kommissionspräsidentin Ursula von der Leyen hat in ihrer Rede zur Lage der Union im Europaparlament das magische M-Wort in den Mund genommen: Mitglied. Genau genommen hat sie vom Ziel gesprochen, dass Kanada das erste assoziierte Mitglied der EU wird. Eine assoziierte Mitgliedschaft gibt es bislang nicht. Entweder ist man drinnen oder draußen. Aber das heißt ja nichts für die Zukunft. Vieles ist denkbar. Eine Mitarbeit in den Institutionen ohne Stimmrecht, eine Teilnahme am Binnenmarkt und der gemeinsamen Außen- und Sicherheitspolitik, eine stärkere Einbindung in Programme für Forschung, Austausch und Verteidigung. Kanada liegt bekanntlich nicht in Europa. Großdenken darf man trotzdem. Erst recht in einer Zeit, in der anderswo der Kleingeist regiert. Ein erster Schritt freilich sollte sein, vorhandene Strukturen zu stärken und überall das Handelsabkommen CETA zu ratifizieren. 10 EU-Staaten haben das noch nicht getan, darunter die Schwergewichte Frankreich, Italien und Polen. So wird das nichts mit Europas Größe und Unabhängigkeit. Soweit die Pressestimmen aus der Region am heutigen Donnerstag, dem 17. September.
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4: Um 8 Uhr mit Claudia Drews. Die Bundesregierung will Entlastungen bei den Spritpreisen. Wie die genau aussehen sollen, ist aber noch völlig unklar. Aus der NDR Nachrichtenredaktion Constanze Semidey.
5: Unionsfraktionschef Frei hat in der ARD-Sendung Maischberger gesagt, eine Entlastung könne zum 1. Oktober kommen, das sei aber ambitioniert. Nach seinen Worten könnte das entweder über eine niedrigere Energiesteuer geschehen, wie beim Tankrabatt, oder über eine niedrigere Mehrwertsteuer auf Kraftstoffe. Das hatte gestern auch schon Wirtschaftsministerin Reiche angeregt. Die SPD dagegen setzt auf eine Extrasteuer für Mineralölkonzerne auf extrem hohe Gewinne, die Übergewinnsteuer. Wie es auch gehen könnte, zeigt Italien. Ministerpräsidentin Meloni hat gestern mitgeteilt, dass 2027 alle Autos mit einer Leistung von bis zu rund 110 PS keine Kfz-Steuer zahlen müssen. Ebenso alle Motorräder und Motorroller. Für Zweitwagen gilt die Entlastung nicht. Meloni will mit der Regelung vor allem Familien unterstützen.
4: Kanadas Premierminister Carney hält heute eine Rede im EU-Parlament. Der Auftritt erfolgt einen Tag, nachdem EU-Kommissionspräsidentin von der Leyen dem Land eine assoziierte Mitgliedschaft angeboten hatte. Aus der NDR-Nachrichtenredaktion Klaas Christoffersen.
6: Es ist unklar, wie eine solche Zusammenarbeit genau aussehen soll, ohne dass Kanada formal EU-Mitglied wird. Die europäischen Staaten haben mit Kanada bereits das Freihandelsabkommen CETA geschlossen, das vorläufig angewendet wird. 10 Mitgliedstaaten haben es aber noch nicht ratifiziert. Die Initiative von EU-Kommissionschefin von der Leyen hängt mit der unberechenbaren Handels- und Außenpolitik der USA zusammen. Präsident Trump bezeichnete eine mögliche Anbindung Kanadas an die EU als lächerlich und drohte Europa mit hohen Zöllen und sogar einem Handelsstopp in bestimmten Bereichen.
4: Dürfen private Chatnachrichten einfach an Dritte weitergeleitet werden? Diese Frage beschäftigt heute den Bundesgerichtshof. Er soll prüfen, ob es sich dabei um einen Verstoß gegen die Europäische Datenschutzgrundverordnung handelt. Konkret geht es um einen Fall aus Hessen. Zwei Freundinnen hatten sich per Chat regelmäßig über die Chefin der einen Frau ausgetauscht. Dann zerstritten sich beide. Die andere Frau leitete die Chats an die Chefin weiter. Ihrer Freundin wurde daraufhin gekündigt. Sie zog vor Gericht und fordert Schadenersatz. Bundesfamilienministerin Prien hat ein EU-weites Social-Media-Verbot für Kinder unter 13 Jahren begrüßt. Die EU-Kommission will heute Einzelheiten ihres Gesetzesvorschlags vorstellen. Prien betonte im Morgenmagazin von ARD und ZDF, die digitalen Plattformen müssten verpflichtet werden, eine Alterskontrolle durchzusetzen.
7: Es ist wichtig, die Plattform jetzt auch mit ins Gespräch zu holen und dafür Sorge zu tragen, dass sie wirklich selber die Verantwortung übernehmen. Das machen wir übrigens im Atomrecht auch und in anderen Produkthaftungsfragen. Da funktioniert es auch leidlich. Und ich glaube, wir müssen jetzt alles daran setzen, dass es ein wirksamer Kinder- und Jugendmedienschutz wird und nicht ein Schutz, der letztlich dann doch umgangen wird. Und Voreinstellungen müssen die Plattformen machen. Es darf nicht so kompliziert sein für die Eltern wie bisher.
4: Bundesfamilienministerin Prien von der CDU. Die Überstunden eines Schulleiters aus Niedersachsen beschäftigen heute das Bundesverwaltungsgericht in Leipzig. Der Mann hatte geklagt, weil er nach eigener Aussage deutlich mehr gearbeitet hat als die für Beamte geltende Durchschnittszeit von 40 Stunden pro Woche. Dafür fordert er einen finanziellen Ausgleich. Das Oberverwaltungsgericht in Lüneburg hatte dem mittlerweile pensionierten Grundschulrektor mehr als 31.000 Euro Entschädigung zugesprochen. Das Land Niedersachsen wehrt sich dagegen. Die Stadt Frankfurt am Main ruft die Einwohner zum Mückenschutz auf. Grund sind zwei weitere Malaria-Erkrankungen. Die sind laut Gesundheitsamt bei Anwohnern des Flughafens aufgetreten. Schon im Juli waren 6 Mitarbeiter des Flughafens an Malaria erkrankt. 2 von ihnen starben. Die Behörden vermuten, dass die Infektion durch eine Mücke erfolgte, die per Flugzeug nach Frankfurt kam. Unklar ist, ob die Fälle vom Sommer mit den aktuellen zusammenhängen. Das Gesundheitsamt rät nun zu bedeckender Kleidung, Mückenspray und Fliegengitter an den Fenstern. Das Risiko einer Malaria-Infektion sei aber sehr gering. Das waren die Nachrichten.
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0: Landschaftsarchitekturpreis für Braunschweiger Nordpark. Areal am Ringgleis punktet mit Vielfalt und Nachhaltigkeit. Freie Fahrt am Weltkindertag. Verkehrsverbund bietet Nulltarif für junge Fahrgäste. Und Deutschland sucht Igel und Maulwurf. NABU in der Region ruft zu Teilnahme an bundesweiter Meldeaktion auf. Im Studio Peter Michael Möckel. Die Meldungen im Einzelnen. Der Braunschweiger Nordpark ist mit dem renommierten Norddeutschen Landschaftsarchitekturpreis ausgezeichnet worden. Das 3,3 Hektar große Areal am Ringgleis wurde in den Jahren 2022 und 2023 angelegt. Es verbindet das nördliche Ringgebiet mit der Innenstadt. Zentrum ist der Jugendplatz mit dem angrenzenden Kinderspielbereich Drachenland. Laut Verwaltung punktete der Nordpark vor allem mit der Berücksichtigung unterschiedlicher Nutzerbedürfnisse. Dabei spielten auch die Themen Inklusion und Klimaanpassung eine wesentliche Rolle. Die Auszeichnung in insgesamt 8 Kategorien wurde erstmals von den 4 norddeutschen Landesverbänden im Bund Deutscher Landschaftsarchitekten vergeben. Der Publikumspreis ging an den geplanten Landschaftspark in Helmstedt, ein Projekt zur Transformation des früheren Braunkohlereviers in eine grüne Energielandschaft. Junge Fahrgäste können die Region zwischen Harz und Heide am Sonntag kostenlos mit Bus und Bahn erkunden. Anlass ist der Weltkindertag am 20. September. Wie der Verkehrsverbund VRB mitteilte, gilt das Angebot den ganzen Tag über für Kinder bis einschließlich 14 Jahren in allen Bussen, Straßenbahnen und Regionalzügen im Verbundgebiet. Die Aktion funktioniert nach dem Prinzip Einsteigen und Losfahren. Ein Altersnachweis ist nicht erforderlich. Der Naturschutzbund NABU hat Tierfreunde in der Region aufgerufen, sich an einer bundesweiten Aktion zum Schutz von Igeln und Maulwürfen zu beteiligen. Sie sollten vom 18. bis zum 28. September besonders nach diesen Tieren Ausschau halten und jede Sichtung an die Umweltorganisation melden. Wie Josephine Stangenberg von der NABU-Regionalgeschäftsstelle in Salzgitter mitteilte, sollen die erfassten Daten helfen, mehr über die aktuellen Bestände zu erfahren und Schutzmaßnahmen abzuleiten. Besonders dringend sei der Schutz von Igeln, die nachts durch Mähroboter gefährdet würden, so Stangenberg. Trotz breiter Unterstützung für ein Nachtfahrverbot fehle es nach wie vor an landesweiten Regelungen. Die Adresse des Meldeportals lautet www.igelsuche.de. Die Stadt Braunschweig und zahlreiche Organisationen beteiligen sich auch in diesem Jahr an der Europäischen Mobilitätswoche. Bis zum 22. September ist ein umfangreiches Programm zur Zukunft der Mobilität geplant. Als ein besonderes Highlight nannte die Verwaltung den Tag der Schiene am Samstag auf dem Schlossplatz. Auch der jährliche Klimaschutzwettbewerb Stadtradeln nimmt breiten Raum ein. Einen Überblick über alle Veranstaltungen bietet die Webseite der Stadt Braunschweig unter dem Suchbegriff IMW. Soweit die Nachrichten aus der Region. 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
0: Um 8 nach 8, 8 Uhr und 8 Minuten haben wir es. Wir schauen aufs Wetter. Heute heiter bis wolkig und zeitweise frischt der Wind böig auf bei Temperaturen, die maximal 19 Grad erreichen. Also durchaus so an der Schwelle zwischen Spätsommer und Herbst. Und gegen Abend kann es dann ein bisschen regnen und dieser Regen begleitet uns dann voraussichtlich auch durch die Nacht bis in den Freitagmorgen und in den Vormittag. Dann klart es allerdings ein bisschen auf und die Sonne lässt sich blicken. 7 Sonnenstunden insgesamt, so heißt es hier, am Freitag, also doch recht üppig, bei weiterhin maximal 19 Grad. Am Samstag dann eher trüb. Anfangs noch Sonne, später Regen. Bei bis zu 20 Grad am Tag, 14 Grad werden es dann in der Nacht sein. Wir schauen auf die Verkehrslage in der Region zwischen Harz und Heide. Achtung, weiterhin auf der A2 Hannover-Braunschweig oder auch Braunschweig-Hannover, wie Sie wollen, zwischen Hämelerwald und Rastplatz Röhrse Süd. In beiden Richtungen Gefahr durch Rehe auf der Fahrbahn. Dort also bitte äußerste Vorsicht, fahren Sie entsprechend angepasst und ganz rechts am besten.

Arbeitswelt. Heute geht es um Wiedereinstieg. Anders gesagt, die Rückkehr zum alten Arbeitgeber. Ist das immer eine gute Idee? Da erfahren wir Sinnvolles dazu von unserem Personalberater des Vertrauens, Marius Hebig. Das und mehr in dieser halben Stunde. Musikalisch wandern wir ein bisschen durch Europa. Jetzt geht es zunächst mal nach Belgien mit der Gruppe Toy. Im Studio weiterhin für Sie da, Peter Michael Wackel. Moin, moin. Ah.

0: Die sind aber, lief Anfang der 80er eine Zeit lang mal wirklich rauf und auch wieder runter in vielen Radiosendern. Das war die belgische Pop-Rock-Band Toy mit ihrem Song Suspicion. Lang ist es her. 8.13 Uhr haben wir es. Erfreuliche Kunde von der A2. Die Gefahrenmeldung mit den Rehen zwischen Himmelerwald und dem Rastplatz Röhrse Süd besteht nicht mehr. Dort wieder freier, aber hoffentlich weiterhin vorsichtige Fahrt. Wir kommen zum nächsten Thema. Laut einer Studie der digitalen Stellenbörse Stepstone, so heißt die, denken immer mehr Beschäftigte darüber nach, sich einen neuen Job zu suchen. Und manche könnten auch versucht sein, es noch einmal mit einem früheren Arbeitgeber zu versuchen. Die Rückkehr zum alten Chef, kann das klappen? Nicole Beiß hat genau darüber mit dem Personalberater und Wirtschaftsingenieur Marius Hebig gesprochen.
1: Herr Hebig, unter welchen Umständen würden Sie einen Wiedereinstieg beim alten Arbeitgeber auf gar keinen Fall empfehlen?
2: Ich glaube, wenn man sich im Streit getrennt hat, ne, weil man es persönlich mit dem Chef nicht mehr ausgehalten hat und der Chef immer noch da ist, ja, oder die Kultur immer noch dieselbe ist, das ist in den meisten Unternehmen ja so, nur weil ich gehe, ändert sich ja nicht die Kultur komplett wieder oder überhaupt, dann würde ich die Finger davon lassen. Gründe für Wiedereinstieg können eben sein, dass ich sage, gut, der Vorgesetzte ist weg. Dann ist es eine Option, wieder einzusteigen. Ne? Mhm. Dann kann ich wiederkommen. Oder wenn es beispielsweise eine private Situation erfordert hat. Ne? Ich habe eine Partnerschaft irgendwo anders angefangen und bin deshalb

0: gewechselt. Ne? Das ist, hat ja nichts mit dem Betrieb zu tun. Dann kann ich wiederkommen oder eben auch Pflegebedürftigkeit in der Familie. Da habe ich jetzt zum Beispiel gerade so einen Fall, da zieht jemand bei uns hier in die Region oder ist jemand bei uns in die Region gezogen und sucht deswegen hier in der Region. Das ist absolut vertretbar, wenn der irgendwann mal wieder zurückgehen sollte. Aber wie gesagt, wenn der Chef es ist, wenn es ein persönliches Thema ist, was weiterhin besteht, bloß nicht wiederkommen. Warum soll ich das tun?
1: Grundsätzlich kann es ja auch einfach sein, dass man die Entscheidung, die man vor einigen Jahren getroffen hat, bedauert, weil man das, was man sich erhofft hat vom Wechsel, nicht gefunden hat. Das ist aber eigentlich auch eine schwierige Situation für einen Wiedereinstieg, oder?
0: Ja, wobei auch da ist wieder die Frage, was habe ich erhofft zu finden? Wenn die Kultur, nehmen wir das Beispiel mal, die Kultur war so problematisch und ich bin deswegen gewechselt, und dann kehre ich wieder zurück. Ja gut, das macht, glaube ich, wenig Sinn. Ne? Aber wenn es jetzt zum Beispiel so ist, ich wollte mich beruflich weiterentwickeln, ich habe gemerkt, der Prophet im eigenen Lande bin ich in meinem Ursprungsbetrieb nicht gewesen. Ne? Ich mache mal ein Beispiel, ich habe da die Ausbildung gemacht oder bin direkt nach dem Studium eingestiegen, habe mich Stück für Stück entwickelt und irgendwann, das ist dieses Prophetentum im eigenen Lande, ja, komme ich nicht mehr weiter. Hm. So, und wenn ich dann woanders hingehe und dann merke, ich mache Erfahrungen, ich sammle Erfahrungen dort, aber bleiben möchte ich da auch nicht. Dann kann ich ja durchaus wiederkommen, weil ich finde, dann ist es doch absolut okay gewesen, wenn ich gegangen bin. Ich habe woanders Erfahrungen gesammelt und bin dann wieder zurückgegangen. Absolut in Ordnung.
1: Haben Sie viel Erfahrung mit solchen Fällen?
0: Also dieses Boomeranging, so nennt man es ja auch. Ne? Es gibt es in diese schönen englischen Begriffe, ne? Genauso wie es das Ghosting gibt, sprechen wir auch nochmal irgendwann vielleicht drüber, gibt es das Boomeranging, also der Boomerang, der wiederkommt und der idealerweise so wiederkommt, dass man ihn gut fangen kann und einem nicht gegen den Kopf schlägt oder so. Das ist es ja. Es kommt selten vor, das muss man schon sagen. Ne? Also ich als Personalberater kann da gut Door-Opener sein, so gesehen, ne? Kann da die Tür gut aufstoßen, weil es ist schon ein bisschen komisch, wenn ich zurückkomme. Ne? Aber es kommt immer wieder vor. Ich habe, wenn ich mich zurückentsinne, jetzt die letzten Jahre, niemanden wieder in den gleichen Betrieb gebracht. Aber ich habe durchaus Lebensläufe, sehe ich, wo jemand gegangen ist, in einem anderen Betrieb tätig gewesen ist und dann wieder zurückgekommen ist und das auch gut funktioniert hat. Mhm. Also das sehe ich immer wieder, aber ich selber habe es jetzt noch nicht umgesetzt, das muss ich zugeben.
1: Ja, was sind denn die Vorteile einer solchen Rückkehr?
0: Ich kenne den Betrieb, auf den ich mich einlasse. Das ist der Vorteil und der Nachteil vielleicht auch. Ich kenne den Betrieb, auf den ich mich einlasse. Also der Vorteil ist, liegt klar auf der Hand. Ne? Ich weiß halt, wer sind die Menschen dort? Was sind vielleicht die IT-Programme, die im Einsatz sind? Ne? Wie sieht es da aus? Wie sind die Prozesse? Aber die Dinge entwickeln sich weiter. Ne? Menschen entwickeln sich weiter, Organisationen entwickeln sich weiter. Ich kriege es ja teilweise mit, wenn Menschen eine sehr lange Kündigungsfrist haben. Ne? Und Arbeitsvertrag wird unterschrieben und nach 6 Monaten legen sie beim neuen Arbeitgeber los. Jetzt mal ganz unabhängig von dem Thema Boomeranging und Rückkehr zum alten Betrieb. Dann ist es ganz häufig so, dass in den 6 Monaten schon viel passiert ist, einiges sich verändert hat. Stellen Sie sich vor, Sie haben die Corona-Situation, die Covid-Pandemie zwischendurch gehabt. Stellen Sie sich vor, dieser Überfall auf die Ukraine, der zwischendurch ja dafür gesorgt hat, dass einige Industrien extrem umgebaut haben und umstrukturiert haben. Mhm. Und wenn ich dann wiederkomme oder in meinem Beispiel mit der 6-monatigen Kündigungsfrist dann erst reinkomme, dann ist ganz, ganz viel passiert. Aber ich weiß grundsätzlich schon mal mehr als jemand, der vorher nicht da war. Das ist ein wichtiger Punkt, glaube ich. Ich sollte mir aber bewusst machen, es ist eine gewisse Dynamik da. Die Dinge können sich verändert haben. Und wenn das IT-Programm zum Beispiel sich komplett geändert hat und das war mein Tool, da hatte ich meinen Workflow, da konnte ich super durchsteuern, dann ist natürlich die Frage, hat das an dem konkreten IT-Programm gehangen? Weil wenn das so gewesen ist, dann habe ich natürlich Probleme mit dem neuen Programm. War meine Kompetenz abstrakter Natur? Gut, dann sollte ich auch mit dem neuen IT-Programm klarkommen.
1: Grundsätzlich sagen Sie, die Rückkehr zu einem alten Arbeitgeber sollte nicht rein aus Geldgründen oder aus weiteren materiellen Gründen erfolgen.
0: Ja, das also finanzielle Gründe für einen Wechsel, die da muss man immer gucken. Ne? Also allein der finanzielle Grund ist schwierig tatsächlich. Ne? Oder allein, wenn ich einen Dienstwagen bekomme, wenn ich deswegen wiederkomme, schwierig. Ne? Also ich glaube, es ist immer wichtig in so einem Beschäftigungsverhältnis, dass der Arbeitnehmer und auch der Arbeitgeber oder die Arbeitgeberin wissen, da ist keine Willkür am Spiel. Ne? Also derjenige hat wirklich einen Grund und ich kann den wirklich nachvollziehen. Und das ist ja mitunter auch die Aufgabe des Personalberaters, wenn er denn im Einsatz ist, dieses Wechselmotiv ganz klar herauszuarbeiten und zu sagen, die beste Wahl ist, wenn Sie den ehemaligen, den Boomeranger sozusagen, wieder einstellen. Das ist besser, als wenn Sie jeden neuen reinholen. Ne? Oder eben zu sagen, wenn Sie den Boomeranger reinholen, dann holen Sie sich auch einige alte Probleme wieder rein.
1: Wenn ich mich dazu entschlossen habe, wie sollte ich dann strategisch klug vorgehen? Sie als Door-Opener nutzen, aber ich könnte ja vielleicht auch mal die alten Kollegen anrufen?
0: Ob ich die Kollegen jetzt anrufen würde, weiß ich nicht. Da würde ich vielleicht so ein bisschen vorsichtig vorfühlen. Ne? Aber im Zweifelsfall Visier aufklappen, zum Chef hingehen, zum aktuellen Chef, zum ehemaligen Chef, zur Personalabteilung und sagen, ich war mal bei euch. Ich würde wieder gerne zu euch hinkommen. Ne? Denn aufgrund der Datenschutzvorschriften ist es ja vielleicht sogar so, dass in den Datenbanken schon alles gelöscht worden ist, zumindest in der Personalabteilung. Und es ist gar nicht mehr so leicht ersichtlich, dass ich je da gewesen bin. Ne? Also das würde ich empfehlen, da ranzugehen. Und ein wichtiger Hinweis ist, sowohl für Arbeitnehmer als auch für Arbeitgeber, wenn jemand wiederkommt und der Abstand zwischen der ursprünglichen Tätigkeit und der aktuellen oder der neuen dann nicht lang genug ist, dann ist die Befristung nicht mehr möglich. Ne? Das ist kann ja durchaus sonst ein Interesse sein, dass man sagt, gut, jemand war viele Jahre da. Jetzt biete ich ihm mal befristet einen Einjahresvertrag an und der legt dann los. Das ist häufig unwirksam. Da sollte man dran denken. Wichtig für den Arbeitgeber, gerade bei Kleinstbetrieben kann das zur Schwierigkeit werden, wenn ich merke, eigentlich wollte ich 14 Leute sein und bin dann doch 15 längerfristig. Ne? Und es ist eben für den einzelnen Arbeitnehmer, die Arbeitnehmerin wichtig, dass ich im Zweifelsfall gar keinen befristeten Arbeitsvertrag bekommen habe, sondern jetzt wieder unbefristet dabei bin.
2: Der Braunschweiger Personalberater und Wirtschaftsingenieur Marius Hebig war das im Gespräch mit Nicole Beyes. Die Zeit jetzt 8:20. Weiter geht's in unserer kleinen musikalischen Europareise. Die nächste Station ist die Schweiz. Vielleicht erinnern Sie sich noch an Grauzone, damals mit ihrem Eisbären. Und einer, der da mitgemischt hat, heißt Stefan Eicher. Den hören wir jetzt solo mit seinem Song Der Rand der Welt.

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1: Acht Uhr und gleich 25 Minuten bis zu den Nachrichten aus der Region. Um halb gibt es jetzt noch einen kleinen Abstecher nach England zu Pete Bardens, leider auch sehr früh verstorben. Keyboarder und Sänger, früher bei der Band Camel. Auch hier ein Solo von ihm aus der Abteilung Rare Titel oder auch musikalische Raritäten. Pete Bardens und In

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1: Landschaftsarchitekturpreis für Braunschweiger Nordpark. Areal am Ringgleis punktet mit Vielfalt und Nachhaltigkeit. Freie Fahrt am Weltkindertag. Verkehrsverbund bietet Nulltarif für junge Fahrgäste. Und Deutschland sucht Igel und Maulwurf. NABU in der Region ruft zu Teilnahme an bundesweiter Meldeaktion auf. Im Studio Peter Michael Möckel. Die Meldungen im Einzelnen. Der Braunschweiger Nordpark ist mit dem renommierten Norddeutschen Landschaftsarchitekturpreis ausgezeichnet worden. Das 3,3 Hektar große Areal am Ringgleis wurde in den Jahren 2022 und 2023 angelegt. Es verbindet das nördliche Ringgebiet mit der Innenstadt. Zentrum ist der Jugendplatz mit dem angrenzenden Kinderspielbereich Drachenland. Laut Verwaltung punktete der Nordpark vor allem mit der Berücksichtigung unterschiedlicher Nutzerbedürfnisse. Dabei spielten auch die Themen Inklusion und Klimaanpassung eine wesentliche Rolle. Die Auszeichnung in insgesamt 8 Kategorien wurde erstmals von den 4 norddeutschen Landesverbänden im Bund Deutscher Landschaftsarchitekten vergeben. Der Publikumspreis ging an den geplanten Landschaftspark in Helmstedt, ein Projekt zur Transformation des früheren Braunkohlereviers in eine grüne Energielandschaft. Junge Fahrgäste können die Region zwischen Harz und Heide am Sonntag kostenlos mit Bus und Bahn erkunden. Anlass ist der Weltkindertag am 20. September. Wie der Verkehrsverbund VRB mitteilte, gilt das Angebot den ganzen Tag über für Kinder bis einschließlich 14 Jahren in allen Bussen, Straßenbahnen und Regionalzügen im Verbundgebiet. Die Aktion funktioniert nach dem Prinzip Einsteigen und Losfahren. Ein Altersnachweis ist nicht erforderlich. Der Naturschutzbund NABU hat Tierfreunde in der Region aufgerufen, sich an einer bundesweiten Aktion zum Schutz von Igeln und Maulwürfen zu beteiligen. Sie sollten vom 18. bis zum 28. September besonders nach diesen Tieren Ausschau halten und jede Sichtung an die Umweltorganisation melden. Wie Josephine Stangenberg von der NABU-Regionalgeschäftsstelle in Salzgitter mitteilte, sollen die erfassten Daten helfen, mehr über die aktuellen Bestände zu erfahren und Schutzmaßnahmen abzuleiten. Besonders dringend sei der Schutz von Igeln, die nachts durch Mähroboter gefährdet würden, so Stangenberg. Trotz breiter Unterstützung für ein Nachtfahrverbot fehle es nach wie vor an landesweiten Regelungen. Die Adresse des Meldeportals lautet www.igelsuche.de. Die Stadt Braunschweig und zahlreiche Organisationen beteiligen sich auch in diesem Jahr an der Europäischen Mobilitätswoche. Bis zum 22. September ist ein umfangreiches Programm zur Zukunft der Mobilität geplant. Als ein besonderes Highlight nannte die Verwaltung den Tag der Schiene am Samstag auf dem Schlossplatz. Auch der jährliche Klimaschutzwettbewerb Stadtradeln nimmt breiten Raum ein. Einen Überblick über alle Veranstaltungen bietet die Webseite der Stadt Braunschweig unter dem Suchbegriff IMW. Soweit die Nachrichten aus der Region. 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
1: Um 8.33 Uhr Sonne, Wolken, ab und zu ein stärkerer Wind. Es ist also ziemlich alles dabei. Aber es bleibt trocken heute, zumindest bis zum Abend, bei Höchstwerten um 19 Grad. Der Regen wird uns dann allerdings auch ein bisschen länger begleiten, bis morgen Vormittag zumindest. Dann klart es ein bisschen auf und wird dann am Nachmittag freundlicher sein, am Freitagnachmittag also. Die Temperaturen erreichen weiterhin 19 Grad in der Spitze. Und am Samstag dann eher Gemischtwarenladen, anfangs freundlich, später regnet es dann ein bisschen anhaltender und es wird wieder ein bisschen windiger bei bis zu 20 Grad am Tag, 14 Grad in der Nacht. Wir schauen auf die Verkehrslage in der Region zwischen Harz und Heide. Da war weiterhin die Gefahrenmeldung von der A2 oder haben jetzt eine Gefahrenmeldung von der A2 und zwar Braunschweig Richtung Magdeburg zwischen Rennau und Helmstedt-West. Da liegt ein Reifen auf der Fahrbahn. Bitte Vorsicht in diesem Bereich. A2, ich sag's nochmal. Braunschweig Richtung Magdeburg zwischen Rennau und Helmstedt-West. Vorsichtig, bitte. Ansonsten keine akuten Störungen. Allen unterwegs weiterhin gute und hoffentlich sichere Fahrt.
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1: Halbzeit, der heutigen Frühausgabe am Donnerstag, dem 17. September. Die Zeit jetzt 8.35 Uhr. Wir haben noch anderthalb Stunden zusammen, wenn Sie denn mögen. Mit vielen interessanten Themen, zum Beispiel dem, was in den letzten 24 Stunden in unserem Bundesland passiert ist. Niedersachsen kompakt. Da fassen wir das alles zusammen. Außerdem um kurz vor neun die Pressestimmen aus der Region. Dazu viel Musik, zum Beispiel jetzt von einem Menschen, der sich nach langer Zeit mal wieder in Deutschland blicken lässt. Allerdings sind die meisten Karten schon weg. Mr. Stevie Wonder. Am Mikrofon begrüßt Sie Peter Michael Möckel. Moin, moin.

0: Ein Stück aus dem weltweit gefeierten Album Songs of the Key of Life. Das ist jetzt 50 Jahre alt. Und zur Feier dieses Jubiläums ist Stevie Wonder auf Welttournee. Zwei Termine gibt es auch in Deutschland im Oktober. Am 24. ist er in Hannover. Und da schlagen sie aber mal richtig zu mit den Preisen. Also normale Tickets ab 83 Euro, das geht vielleicht noch. Also das sind aber dann Stehplätze irgendwo ganz am Rand. VIP-Tickets, da muss man schon mit Preisen zwischen 360 und über 800 Euro rechnen. Ist aber eine reine theoretische Geschichte, denn die regulären Tickets sind längst ausverkauft für Hannover 24. Oktober. Wie gesagt, in der ZAG Arena, aber vielleicht haben sie ja Glück und erwischen noch irgendwie Rückläufer. 8:40 haben wir es. 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Niedersachsens rot-grüne Regierungskoalition ist über die geplante Bahnneubaustrecke zwischen Hannover und Hamburg uneins. Ministerpräsident Olaf Lies und Verkehrsminister Grant-Hendrik Tonne halten am Ausbau bestehender Strecken fest. Die Grünen-Landtagsfraktion ist für einen Neubau. Mehr dazu unter anderem jetzt von Nicole Beiß, Niedersachsen kompakt.
1: Das, was jetzt auf dem Tisch liege und seitens der Bundestagsfraktionen offenbar ausgearbeitet wurde, habe nicht die Zustimmung des Landes Niedersachsen, sagte der Sprecher des Verkehrsministeriums Sebastian Schumacher. Das Land sei an der Ausarbeitung nicht beteiligt worden. Niedersachsen habe schriftlich und mündlich versucht, auf die Beschlussvorlage einzuwirken. Das sei offenbar überhört und ignoriert worden, kritisierte Schumacher. Der verkehrspolitische Sprecher der Grünen-Landtagsfraktion Stefan Christ stellte sich hingegen hinter die Pläne. Die Entscheidung für eine Neubaustrecke sei richtig und überfällig, sagte er. So könne der Bundestag die jahrelange Hängepartie beenden. Die bestehende Strecke allein könne die für mehr Personen- und Güterverkehr erforderlichen Kapazitäten nicht schaffen. Die CDU hingegen ist, wie die SPD, für den Ausbau bestehender Strecken. Diese Variante genieße vor Ort höchste Akzeptanz und lasse sich deutlich schneller realisieren als ein Neubau. Zudem bräuchten die Menschen im Norden spürbare Verbesserungen weit vor dem Jahr 2050, erklärte der Vorsitzende der CDU-Landtagsfraktion Sebastian Lechner. Er erwarte nun auch von Ministerpräsident Olaf Lies eine klare Haltung im Interesse des Landes. Europaministerin Melanie Walter hat das von der EU geplante Verbot sozialer Medien für unter 13-Jährige begrüßt. Soziale Medien seien nicht nur Profitmaschinen, sondern auch ein Einfallstor für Desinformationen, die gerade junge Menschen erreichten, erklärte Walter. Der Staat müsse Familien unterstützen und klare Leitplanken setzen, dürfe Eltern aber nicht aus ihrer eigenen Verantwortung entlassen. Kinder- und Jugendschutz im Netz sei eine gemeinsame Aufgabe, bei der Europa nur als Vorreiter agiere. Große Ehre für den Braunschweiger Verein If a Bird. Das Projekt If a Bird Academy gehört zu den diesjährigen Gewinnern des Niedersächsischen Integrationspreises 2026. Wie die Staatskanzlei mitteilte, wurden die Preisträger gestern im Alten Rathaus in Hannover ausgezeichnet. Der Preis ist mit insgesamt 24.000 Euro dotiert und stand unter dem Motto Vielfalt leben, Zivilcourage zeigen. Das Braunschweiger Angebot ermöglicht Kindern und Jugendlichen, unabhängig von Herkunft oder Geldbeutel, einen kostenlosen Zugang zu Musik und kreativer Bildung. Die Auszeichnung zeige eindrucksvoll, dass die Zusammenarbeit dort wachse, wo Menschen Verantwortung füreinander übernehmen, sagte Ministerpräsident Olaf Lies. Auch der Landesbeauftragte für Migration und Teilhabe Dr. Merdad Payande lobte die Initiativen, da sie das würdevolle Miteinander der gesamten Gesellschaft stärkten. Neben der Braunschweiger Initiative wurden noch 3 weitere Projekte ausgezeichnet sowie 2 Sonderpreise vergeben. Die Gesundheitsbranche in Niedersachsen hat die Kampagne Wer hilft, verdient Respekt gestartet. Mit der Aktion wolle die Branche auch verdeutlichen, dass respektloses Verhalten gegenüber dem Personal nicht nur den Mitarbeitern schade, sondern am Ende auch der Versorgungssicherheit, sagte Ärztekammerpräsidentin Marion Charlotte Renneberg zum Start der landesweiten Kampagne. Daran beteiligt sind das niedersächsische Gesundheitsministerium, die Ärztekammer, die Kassenärztliche Vereinigung, der Marburger Bund und die Niedersächsische Krankenhausgesellschaft. Das Gesundheitsministerium unterstützt die Aktion mit 37.800 Euro. Im Zuge der Kampagne sollen mehr als 700.000 Postkarten in Arztpraxen und Krankenhäusern verteilt werden und mehr als 28.000 Plakate an öffentlichen Orten wie Bushaltestellen zu sehen sein. Außerdem ist Kinowerbung geplant. Laut einer Umfrage haben 72% der befragten Kliniken in Niedersachsen angegeben, dass verbale und körperliche Übergriffe in den letzten 5 Jahren zugenommen haben. Betroffen sind vor allem Beschäftigte in der Pflege und Notaufnahme. Aus Sicht der CDU-Landtagsfraktion reicht die Landeskampagne allein nicht aus, um das Problem zu lösen. Wer täglich Verantwortung für andere übernehme, müsse sich am Arbeitsplatz sicher fühlen können, betonte der sozialpolitische Sprecher der CDU-Landtagsfraktion Eike Holsten. Plakate und Beiträge in den sozialen Medien ersetzten laut der Fraktion keine harten Schutzmaßnahmen. Notwendig seien vielmehr wirksame Sicherheitskonzepte in den Einrichtungen, eine konsequente Strafverfolgung von Tätern sowie eine bessere Unterstützung für Betroffene.
0: Niedersachsen kompakt, heute zusammengestellt von Nicole Beyers. Die Zeit jetzt 8:45. Wir gönnen uns mal wieder einen kleinen Ausschnitt aus dem wirklich sehr gelungenen Hommage-Album Stoppock 2670. Das heißt, da versammeln sich einige Wegbegleiter, Kollegen, Kolleginnen, um ihn zu seinem 70. Geburtstag zu feiern. Ist wirklich eine tolle Nummer geworden. Unter anderem gibt es da auch diese schöne Nummer von Tokunbo. Ein Song von Stoppock, natürlich. Er heißt Leise.

0: Radio Okerwelle jetzt mit dem Blick in die Kommentarspalten, die Pressestimmen aus der Region. Thema in beiden großen Regionalblättern ist die gestrige Rede von Ursula von der Leyen im Europäischen Parlament. Dazu bemerkt die Wolfsburger Allgemeine Zeitung: In einer Zeit von Krieg, wirtschaftlicher Unsicherheit und wachsendem Druck auf die Demokratie sollte die Kommissionspräsidentin Europa eine glaubwürdige Zukunftsperspektive aufzeigen. Wer jedoch auf eine wirklich große Rede gehofft hatte, die den Kontinent eint und ihm Kraft gibt, wurde enttäuscht. Von der Leyen bediente eine breite Themenpalette. Mehr Risikokapital für Start-ups kam vor, ebenso ein günstigeres Raketenabwehrsystem. Aber was ist mit den Bürgern, die hohe Mieten, Lebensmittelpreise und Energiekosten schultern müssen? Auf diese drängenden Fragen blieb sie Antworten schuldig. Das war eine vertane Chance. Stattdessen setzt von der Leyen vor allem auf Entlastungen für Unternehmen. Deren Klage lautet allerdings, dass von den versprochenen Bürokratieerleichterungen bislang kaum etwas ankommt. Die Deutsche will nun weitere Pakete schnüren. Doch zu Recht wächst bereits die Kritik, dass die EU vor allem Umwelt- und Klimaschutzstandards zugunsten kurzfristiger Profite abbaue, dadurch aber keine Arbeitsplätze entstünden. Entscheidend wird sein, was von der Leyen aus ihrer großen Rede umsetzen wird. Ideen wie ein europäischer Sicherheitsrat scheiterten früher schon einmal und ein Mindestalter für Social Media ändert nichts an suchtverstärkenden Algorithmen auf den Plattformen. Besser stehen die Chancen für neue Partnerschaften mit Ländern wie Kanada. Viel Zeit bleibt von der Leyen nicht. Mit der zweiten Hälfte ihrer voraussichtlich letzten Amtszeit beginnt schon in wenigen Wochen die entscheidende Phase für ihr politisches Vermächtnis. Für die Braunschweiger Zeitung war gestern ein wichtiger Tag für die Europäische Union und einen ihrer wichtigsten Verbündeten. EU-Kommissionspräsidentin Ursula von der Leyen hat in ihrer Rede zur Lage der Union im Europaparlament das magische M-Wort in den Mund genommen: Mitglied. Genau genommen hat sie vom Ziel gesprochen, dass Kanada das erste assoziierte Mitglied der EU wird. Eine assoziierte Mitgliedschaft gibt es bislang nicht. Entweder ist man drinnen oder draußen. Aber das heißt ja nichts für die Zukunft. Vieles ist denkbar. Eine Mitarbeit in den Institutionen ohne Stimmrecht, eine Teilnahme am Binnenmarkt und der gemeinsamen Außen- und Sicherheitspolitik, eine stärkere Einbindung in Programme für Forschung, Austausch und Verteidigung. Kanada liegt bekanntlich nicht in Europa. Großdenken darf man trotzdem. Erst recht in einer Zeit, in der anderswo der Kleingeist regiert. Ein erster Schritt freilich sollte sein, vorhandene Strukturen zu stärken und überall das Handelsabkommen CETA zu ratifizieren. 10 EU-Staaten haben das noch nicht getan, darunter die Schwergewichte Frankreich, Italien und Polen. So wird das nichts mit Europas Größe und Unabhängigkeit. Soweit die Pressestimmen aus der Region am heutigen Donnerstag, dem 17. September.
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0: 8.59 Uhr, gleich gibt es die Nachrichten. Vorher noch eine gute Nachricht von den Straßen A2 Braunschweig Richtung Magdeburg zwischen Renner und Helmstedt West. Ist die Fahrbahn geräumt, alles wieder frei.
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2: Um 9 Uhr mit Astrid Fietz. Der Dieselpreis ist auf einem neuen Rekord hoch. An den Tankstellen kostete heute früh der Liter im Schnitt 2,45 Euro. Die Bundesregierung will die Bürger bei den Spritpreisen entlasten. Konkret ausgestaltet sind die Pläne aber noch nicht. Diskutiert werden eine spezielle Übergewinnsteuer, zeitweise Steuersenkungen, ein Preisdeckel und auch gezielte Zahlungen an besonders belastete Menschen. Für die spricht sich die Wirtschaftsweise Monika Schnitzer aus. Im Morgenmagazin von ARD und ZDF bezeichnete Schnitzer Steuersenkungen bei Benzin und Diesel zwar als schnelle, aber nicht zielführende und teure Maßnahme nach dem Gießkannenprinzip.
3: Natürlich kann man jetzt schnell den Benzinpreis senken, indem man die Steuern senkt. Aber nochmal, das ist nicht der richtige Weg. Wir müssen an der Stelle uns einfach auch mal klar machen, wir sind hier in einer Kriegssituation. Ein Krieg, den wir uns ausgewählt haben, aber ein Krieg, der geführt wird. In einem Krieg geht es den Menschen schlechter. Auch uns geht es deswegen schlechter. Und diese Einsicht muss man allmählich mal haben. Wir können nicht erwarten, dass wir einfach immer alle Menschen in allen Lebenslagen, eben auch in einer Kriegssituation, für alles kompensieren.
2: Die Wirtschaftsweise Schnitzer. Kanadas Premierminister Carney hält heute eine Rede im EU-Parlament. Der Auftritt folgt einen Tag, nachdem EU-Kommissionspräsidentin von der Leyen dem Land eine assoziierte Mitgliedschaft angeboten hatte. Aus der NDR-Nachrichtenredaktion Klaas Christoffersen.
4: Es ist unklar, wie eine solche Zusammenarbeit genau aussehen soll, ohne dass Kanada formal EU-Mitglied wird. Die europäischen Staaten haben mit Kanada bereits das Freihandelsabkommen CETA geschlossen, das vorläufig angewendet wird. 10 Mitgliedstaaten haben es aber noch nicht ratifiziert. Die Initiative von EU-Kommissionschefin von der Leyen hängt mit der unberechenbaren Handels- und Außenpolitik der USA zusammen. Präsident Trump bezeichnete eine mögliche Anbindung Kanadas an die EU als lächerlich und drohte Europa mit hohen Zöllen und sogar einem Handelsstopp in bestimmten Bereichen.
2: Die CDU-CSU-Bundestagsfraktion hatte EU-Pläne für ein Social-Media-Verbot für Kinder kritisiert. Diese seien nicht ausreichend, sagte Fraktionsvize Weisgerber der Augsburger Allgemeinen. Der sogenannte Kids Act könne nur ein erster Schritt auf europäischer Ebene sein. Nötig sei ein Schutzkonzept mit abgestuften Altersgrenzen. Hier sei auch Deutschland gefragt, so Weisgerber. EU-Kommissionspräsidentin von der Leyen will ihre Pläne heute im Detail vorstellen. Ihr zufolge sollen Kinder unter 13 Jahren keinen Zugang zu Social Media bekommen. Dürfen private Chatnachrichten einfach an Dritte weitergeleitet werden? Diese Frage beschäftigt heute den Bundesgerichtshof. Er soll prüfen, ob es sich dabei um einen Verstoß gegen die Europäische Datenschutzgrundverordnung handelt. Konkret geht es um einen Fall aus Hessen. Zwei Freundinnen hatten sich per Chat regelmäßig über die Chefin der einen Frau ausgetauscht. Dann zerstritten sich beide. Die andere Frau leitete die Chats an die Chefin weiter. Ihrer Freundin wurde daraufhin gekündigt. Sie zog vor Gericht und fordert Schadenersatz. Heute wird Deutschlands größter Offshore-Windpark vor der Nordseeinsel Borkum offiziell eröffnet. Zum Festakt in Hamburg wird unter anderem Bundesumweltminister Schneider erwartet. Wie wichtig der Windpark für die Stromversorgung ist, erklärt Svenja Nanninger.
5: Der Windpark Heydreidt hat eine Leistung von 960 Megawatt. Das entspricht in etwa der Leistung eines Atomkraftwerks. 1,1 Millionen Haushalte können laut Energieversorgungsunternehmen NBW rechnerisch mit Strom versorgt werden. Der Festakt heute ist jetzt also der nächste große Schritt in dem Projekt. Das erste Windrad hatte schon im November vergangenen Jahres Strom ins Netz eingespeist. Seit gut einem Monat sind die 64 Anlagen etwa 85 Kilometer nordwestlich von Borkum alle fertig installiert. Im Oktober soll Heydreidt einer NBW-Sprecherin zufolge mit der vollen Netzkapazität einspeisen.
2: Die für heute geplanten Arbeiten an einem Seekabel vor St. Peter-Ording fallen aus. Nach Angaben von SH-Netz ist der Wellengang zu stark, um die nötige Arbeitsplattform aus Wasser zu bringen. Ein neuer Versuch ist demnach für Dienstag geplant. Durch die Verschiebung bleibt auch der zunächst angekündigte Ausfall von Internet und Festnetz auf Helgoland aus. Das Seekabel versorgt die Hochseeinsel mit Strom. Die Arbeiten sind notwendig, weil die Verbindung zum Erdkabel auf dem Festland immer wieder freigespült wurde. Das waren die Nachrichten.
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0: Landschaftsarchitekturpreis für Braunschweiger Nordpark. Areal am Ringgleis punktet mit Vielfalt und Nachhaltigkeit. Freie Fahrt am Weltkindertag. Verkehrsverbund bietet Nulltarif für junge Fahrgäste. Und Deutschland sucht Igel und Maulwurf. NABU in der Region ruft zu Teilnahme an bundesweiter Meldeaktion auf. Im Studio Peter-Michael Möckel. Die Meldungen im Einzelnen. Der Braunschweiger Nordpark ist mit dem renommierten Norddeutschen Landschaftsarchitekturpreis ausgezeichnet worden. Das 3,3 Hektar große Areal am Ringgleis wurde in den Jahren 2022 und 2023 angelegt. Es verbindet das nördliche Ringgebiet mit der Innenstadt. Zentrum ist der Jugendplatz mit dem angrenzenden Kinderspielbereich Drachenland. Laut Verwaltung punktete der Nordpark vor allem mit der Berücksichtigung unterschiedlicher Nutzerbedürfnisse. Dabei spielten auch die Themen Inklusion und Klimaanpassung eine wesentliche Rolle. Die Auszeichnung in insgesamt 8 Kategorien wurde erstmals von den 4 norddeutschen Landesverbänden im Bund Deutscher Landschaftsarchitekten vergeben. Der Publikumspreis ging an den geplanten Landschaftspark in Helmstedt, ein Projekt zur Transformation des früheren Braunkohlereviers in eine grüne Energielandschaft. Junge Fahrgäste können die Region zwischen Harz und Heide am Sonntag kostenlos mit Bus und Bahn erkunden. Anlass ist der Weltkindertag am 20. September. Wie der Verkehrsverbund VRB mitteilte, gilt das Angebot den ganzen Tag über für Kinder bis einschließlich 14 Jahren in allen Bussen, Straßenbahnen und Regionalzügen im Verbundgebiet. Die Aktion funktioniert nach dem Prinzip Einsteigen und Losfahren. Ein Altersnachweis ist nicht erforderlich. Der Naturschutzbund NABU hat Tierfreunde in der Region aufgerufen, sich an einer bundesweiten Aktion zum Schutz von Igeln und Maulwürfen zu beteiligen. Sie sollten vom 18. bis zum 28. September besonders nach diesen Tieren Ausschau halten und jede Sichtung an die Umweltorganisation melden. Wie Josephine Stangenberg von der NABU-Regionalgeschäftsstelle in Salzgitter mitteilte, sollen die erfassten Daten helfen, mehr über die aktuellen Bestände zu erfahren und Schutzmaßnahmen abzuleiten. Besonders dringend sei der Schutz von Igeln, die nachts durch Mähroboter gefährdet würden, so Stangenberg. Trotz breiter Unterstützung für ein Nachtfahrverbot fehle es nach wie vor an landesweiten Regelungen. Die Adresse des Meldeportals lautet www.igelsuche.de. Die Stadt Braunschweig und zahlreiche Organisationen beteiligen sich auch in diesem Jahr an der Europäischen Mobilitätswoche. Bis zum 22. September ist ein umfangreiches Programm zur Zukunft der Mobilität geplant. Als ein besonderes Highlight nannte die Verwaltung den Tag der Schiene am Samstag auf dem Schlossplatz. Auch der jährliche Klimaschutzwettbewerb Stadtradeln nimmt breiten Raum ein. Einen Überblick über alle Veranstaltungen bietet die Webseite der Stadt Braunschweig unter dem Suchbegriff IMW. Soweit die Nachrichten aus der Region. 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
0: Um 9:07 Uhr. Heute heiter bis wolkig. Den ganzen Tag über gegen Abend kann es dann ein bisschen Regen geben. Der Wind frischt zwischenzeitlich auch mal böig auf. Bei Höchstwerten um 19 Grad heute. Die Temperaturen bleiben auch morgen stabil. Anfangs wird es dann aber ein bisschen regnerisch sein. Später klart es auf. Und am Samstag ist es am Anfang freundlich, später dann regnerisch. Und die Temperaturen steigen mächtig an von 19 auf 20 Grad. Das sind die Tageshöchstwerte am Samstag. Am Sonntag geht es dann wieder ein bisschen runter auf 18 Grad. Am Tag um 16 Grad dann in der Nacht. Schauen wir auf die Verkehrslage in der Region. Da haben wir momentan keine akuten Störungen. Und hoffen wir mal, dass das so bleibt. Sie können dazu beitragen, fahren Sie entsprechend angepasst.
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0: Wir gehen in die letzte Stunde der heutigen Frühausgabe um 9:09 Uhr an diesem Donnerstag, dem 17. September. Und die nächsten Minuten sind Feinschmeckern gewidmet und allen, die es vielleicht noch werden wollen. Dazu haben wir ein Fachgespräch mit einem Braunschweiger Mykologen. Wenn Sie wissen wollen, was ein Mykologe ist, dann sollten Sie einfach aufmerksam zuhören. Es geht einfach gesagt um Pilz. Aber damit ist nicht das Bier gemeint. Mein Name ist Peter-Michael Möckel. Moin Moin.

0: You don't fool me, war das mit Queen. Interessant an dieser Nummer ist, dass es da zwei Aufnahmesessions gab, Anfang der 90er. Zunächst mit den Gesangsparts von Freddie Mercury und nach dessen Tod wurden dann erst die Instrumentalparts später aufgenommen. You Don't Fool Me von Queen. Mir fällt aber gerade ein, angesichts des nächsten Themas hier in Region aktuell, wäre ein anderer Titel ja vielleicht passender gewesen. Von Queen, We Are the Champignons. Kleiner Scherz. Der Herbst rückt näher und mit ihm die Zeit, da sie überall auf unseren Wochenmärkten zu finden sind. Speisepilze sind nicht nur lecker, sondern auch gesund. Kein Fett, kein Zucker, aber jede Menge Ballaststoffe. Längst werden sie auch außerhalb der Saison im Supermarkt angeboten. Allerdings sollte man beim Kauf und auch bei der Zubereitung einiges beachten, sagt der Braunschweiger Mykologe Harry Andersson. Mykologe heißt, er ist geprüfter Pilzsachverständiger und Wolfgang Altstädt hat mit ihm gesprochen.
1: Was ist für Sie der Unterschied zwischen Markt und Supermarkt, Herr Andersson?
2: Ja, auf dem Markt haben Sie in der Regel lose Ware. Und im Supermarkt, die haben mittlerweile natürlich auch lose Ware, aber sie haben eben auch abgepackte Ware. Bei der losen Ware ist man näher dran, kann die Qualität ein bisschen besser beurteilen.
1: Woran erkennt man frische?

0: Für Pilze?
1: Ja, das ist ein bisschen schwierig, weil jede Pilzart eigene frische Merkmale hat. Nehmen wir mal die Champignons. Ganz junge, frische Champignons haben zum Beispiel hellrosa Lamellen oder hellbraune noch. Je dunkler die Lamellen sind, desto reifer ist der Pilz. Die Lamellen werden dadurch die Sporen eingefärbt. Das sind so kleine Sachen. Oder Maronenröhrling zum Beispiel, der hat von Natur aus gelbe Poren, aber die Maronenröhrlinge, die zu uns kommen, haben natürlich einen weiten Weg schon hinter sich, die sehen dann nicht mehr so gut aus. Aber zum Beispiel diese gelben Röhren und Poren, das wäre ein Merkmal. Die dürfen auch so blaugrüne Druckstellen haben, wenn man mit dem Finger drauf fasst.
0: Sagen Sie etwas zur Alterung, Verderb und Zubereitung von Pilzen?
1: Ja, alt, zu alt, verdorben, das geht oft ineinander über. Unangenehme Gerüche, ammoniakalischer Geruch zum Beispiel, das ist ein deutlicher Hinweis darauf, wo ich sagen würde, lassen Sie besser die Finger davon. Häufig sichtbare Madenfraßgänge bei Wildpilzen. Wenn Sie die sehen, dann wissen Sie natürlich, dass Sie den Pilz nicht ganz für sich allein haben und auch nicht komplett verwerten können. Genauso ist es mit rosa oder grünlichen Flecken, überhaupt farbige Flecken, die mit der eigentlichen Pilzfarbe nichts zu tun haben. Die deuten dann auf bakteriellen Befall. Schauen Sie sich so eine Packung an, wenn ganz viele Wassertröpfchen unter der Deckfolie zu sehen sind, dann wissen Sie, dass mit der Lagerung etwas nicht hingehauen hat. Denn die Pilze bestehen ja zu über 90% aus Wasser. Und das macht eben das aus, dass sie so schön prall aussehen. Und wenn sie das Wasser abgeben, in dem Fall fängt es die Folie halt auf, dann sehen sie ein bisschen schlaff aus. Das wäre dann auch so ein Merkmal, auf das sie allgemein achten können. Zur Zubereitung, also Rezepte gibt's ja im Internet schier endlos, auch spezielle Kochbücher. Dazu muss man wissen, die Pilze haben einen Eigengeschmack, den es erstmal zu entdecken gilt. Daher die Pilze gut erhitzen und dadurch kommt der typische Geruch auch zum Tragen. Dann zum Schluss nur etwas Salz dazugeben und nicht Zwiebeln oder Speck gleich dran machen, weil dann überdecken sie den Eigengeruch und Eigengeschmack. Also einfach ein bisschen Salz dazu und dann erst mal probieren. Dann können Sie feststellen, ob Ihnen der Geschmack überhaupt liegt. Was bietet der Handel an Frischpilzen im Laufe des Jahres an? Das sind je nach Jahreszeit und je nach Region etwa 60 verschiedene Arten. Das sind Wildpilze und natürlich auch gezüchtete Pilze. Das heißt, die Pilzzüchter nennen sich weiterhin Pilzzüchter, möchten aber ihre gezüchteten Pilze gerne als Kulturpilze bezeichnet haben. Für Braunschweig würde ich mal sagen, da findet man auf dem Markt oder eben auch im Supermarkt Steinpilze, Maronenröhrlinge, Pfifferlinge, gelegentlich auch Semmelstoppelpilze oder selten auch mal Trompetenpfifferlinge. Bei den Kulturpilzen haben die Champignons die Nase vorn. Nicht nur in Braunschweig, sondern weltweit. Weiße Champignons, braune, mit Vitamin D aufgepeppte Champignons, also die wurden dann einer Bestrahlung mit UV-Licht unterzogen. Oder die Riesenchampignons, auch unter dem Namen Portobello oder Bella Gomba bekannt. Und dann natürlich gefolgt von Shiitake mit ihrem Umami-Geschmack, der hat sich noch nicht so ganz durchgesetzt, dieser Begriff Umami, aber er bezeichnet einfach, ist würzig, herzhaft oder fleischig. Das ist so ein bisschen die Geschmacksrichtung, die soll auch eben der Shiitake haben. Spannend wird es aber dann erst in der kalten Jahreszeit, wenn es nämlich die schwarzen Périgord-Trüffel auf dem Markt gibt, hier bei uns eben auch. Oder die weißen Albatrüffel, die sind zwar nicht so ganz billig, aber wenn Sie eine walnussgroße Trüffel kaufen, dann kann ich Ihnen damit 3 Tage lang köstliche Mahlzeiten zubereiten. Da kann ich wirklich sagen, probieren Sie mal eine frische Trüffel, aber nicht unbedingt die Produkte, Trüffelöl, Trüffelpaste und so weiter.
2: Tja, für solche Produkte werden nämlich oft keine echten Trüffel verarbeitet, sondern nur deren Aroma. Das waren nützliche Tipps vom Braunschweiger Pilzexperten Harry Andersson im Gespräch mit Wolfgang Altstädt. Die Zeit. 9:20 Jethro Tull, Reasons for Waiting.

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1: Landschaftsarchitekturpreis für Braunschweiger Nordpark. Areal am Ringgleis punktet mit Vielfalt und Nachhaltigkeit. Freie Fahrt am Weltkindertag. Verkehrsverbund bietet Nulltarif für junge Fahrgäste. Und Deutschland sucht Igel und Maulwurf. NABU in der Region ruft zu Teilnahme an bundesweiter Meldeaktion auf. Im Studio Peter Michael Möckel. Die Meldungen im Einzelnen. Der Braunschweiger Nordpark ist mit dem renommierten Norddeutschen Landschaftsarchitekturpreis ausgezeichnet worden. Das 3,3 Hektar große Areal am Ringgleis wurde in den Jahren 2022 und 2023 angelegt. Es verbindet das nördliche Ringgebiet mit der Innenstadt. Zentrum ist der Jugendplatz mit dem angrenzenden Kinderspielbereich Drachenland. Laut Verwaltung punktete der Nordpark vor allem mit der Berücksichtigung unterschiedlicher Nutzerbedürfnisse. Dabei spielten auch die Themen Inklusion und Klimaanpassung eine wesentliche Rolle. Die Auszeichnung in insgesamt 8 Kategorien wurde erstmals von den 4 norddeutschen Landesverbänden im Bund Deutscher Landschaftsarchitekten vergeben. Der Publikumspreis ging an den geplanten Landschaftspark in Helmstedt, ein Projekt zur Transformation des früheren Braunkohlereviers in eine grüne Energielandschaft. Junge Fahrgäste können die Region zwischen Harz und Heide am Sonntag kostenlos mit Bus und Bahn erkunden. Anlass ist der Weltkindertag am 20. September. Wie der Verkehrsverbund VRB mitteilte, gilt das Angebot den ganzen Tag über für Kinder bis einschließlich 14 Jahren in allen Bussen, Straßenbahnen und Regionalzügen im Verbundgebiet. Die Aktion funktioniert nach dem Prinzip Einsteigen und Losfahren. Ein Altersnachweis ist nicht erforderlich. Der Naturschutzbund NABU hat Tierfreunde in der Region aufgerufen, sich an einer bundesweiten Aktion zum Schutz von Igeln und Maulwürfen zu beteiligen. Sie sollten vom 18. bis zum 28. September besonders nach diesen Tieren Ausschau halten und jede Sichtung an die Umweltorganisation melden. Wie Josephine Stangenberg von der NABU-Regionalgeschäftsstelle in Salzgitter mitteilte, sollen die erfassten Daten helfen, mehr über die aktuellen Bestände zu erfahren und Schutzmaßnahmen abzuleiten. Besonders dringend sei der Schutz von Igeln, die nachts durch Mähroboter gefährdet würden, so Stangenberg. Trotz breiter Unterstützung für ein Nachtfahrverbot fehle es nach wie vor an landesweiten Regelungen. Die Adresse des Meldeportals lautet www.igelsuche.de. Die Stadt Braunschweig und zahlreiche Organisationen beteiligen sich auch in diesem Jahr an der Europäischen Mobilitätswoche. Bis zum 22. September ist ein umfangreiches Programm zur Zukunft der Mobilität geplant. Als ein besonderes Highlight nannte die Verwaltung den Tag der Schiene am Samstag auf dem Schlossplatz. Auch der jährliche Klimaschutzwettbewerb Stadtradeln nimmt breiten Raum ein. Einen Überblick über alle Veranstaltungen bietet die Webseite der Stadt Braunschweig unter dem Suchbegriff EMW. Soweit die Nachrichten aus der Region. 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
1: Um 9.33 Uhr, heute den ganzen Tag über heiter bis wolkig. Gegen Abend zieht es dann aber zu und dann gibt es den einen oder anderen Schauer. Bei maximal 19 Grad, morgen dann ähnliche Temperaturen und anfangs ähnliche Verhältnisse wie in der Nacht, denn da wird es ein bisschen Regen geben. Aber später klart es dann auf und bleibt trocken. Am Samstag dann anfangs freundlich, später regnerisch und das Ganze dann bei Temperaturen um 20 Grad am Tag, 14 Grad in der Nacht. Schauen wir kurz auf die Verkehrslage, das können wir wirklich kurz machen, denn im Moment liegen da keinerlei akute Störungsmeldungen vor. Allen unterwegs gute Fahrt und wenn Sie zwischendurch reinschauen möchten, wie es aussieht, wie die Lage ist, dann empfehlen wir gerne unsere Webseite okerwelle.de/Verkehr.
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1: Heute ist Donnerstag, der 17. September. Wir gehen rein in die letzte halbe Stunde der heutigen Frühausgabe. Und zwar mit einem, sehr heiklen Thema. Es geht um die Sparpolitik der Bundesregierung. Die Kassenärzte in der Region warnen von negativen Folgen für die ambulante Versorgung. Das ist ein Hauptthema. Und außerdem gibt es natürlich um kurz vor 10 die Pressestimmen aus der Region. Sie wissen, wir sind ein werbefreier Sender, aber wir machen jetzt mal für 2 Minuten 13 Sekunden eine Art Ausnahme mit einer Kultband aus Braunschweig. Mein Name ist Peter Michael Mackel. Moin, moin.

0: International aus Braunschweig.
1: Lang ist es ja nur bei Kleckermann, hieß die Saison. 9.37 Uhr haben wir es. 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In Niedersachsen arbeiten knapp 17.000 niedergelassene Ärztinnen, Ärzte und Psychotherapeuten, unterstützt von rund 44.000 medizinischen Fachkräften. Mit dem sogenannten GKV-Beitragssatzstabilisierungsgesetz, was für ein Wortungetüm, kommen ab 2027 neue finanzielle Einschnitte auf viele Fach- und Hausarztpraxen zu. Die Kassenärztliche Vereinigung, kurz KVN, fürchtet deshalb massive Folgen für die ambulante Versorgung. Marc Diekmann berichtet.
2: Es ist wohl eine der umstrittensten Gesetzesänderungen der Bundesregierung. Mit dem sogenannten GKV-Beitragssatzstabilisierungsgesetz ändern sich ab 2027 auch die Vergütungsregeln für niedergelassene Ärztinnen und Ärzte. Die Kassenärztliche Vereinigung Niedersachsen warnt deshalb vor finanziellen Einbußen. Bei einer Pressekonferenz in Braunschweig gab KVN-Vorstandsvorsitzender Marc Bayenbruch einen Überblick über die möglichen Folgen, die je nach Facharztgruppe unterschiedlich ausfallen.
3: Kurz gesagt ist im Beitragssatzstabilisierungsgesetz geregelt, dass die Vorgaben, die man früher für die Terminservicestellen gemacht hat, also schnelle Termine, offene Sprechstunde, zurückgenommen worden sind. Es werden jetzt also diejenigen Fachgruppen, die in den letzten Jahren viele Termine zusätzlich angeboten haben, verlieren, weil sie den Zuschlag und die Grundvergütung für diese Leistung nicht mehr bekommen, sodass beispielsweise ein Radiologe, ein Hals-Nasen-Ohrenarzt, ein Lungenfacharzt, ein Kardiologe weniger Honorar bekommen wird.
2: Für Niedersachsen beziffert die KVN die Kürzungen in der ambulanten Versorgung auf rund 380 Millionen Euro im Jahr. In der Region Braunschweig vertritt die KVN nach eigenen Angaben rund 2300 Ärzte und Ärztinnen. Zu ihnen gehört auch Dr. Thorsten Kleinschmidt. Der Allgemeinmediziner ist zugleich Vorsitzender des Bezirksausschusses der KVN-Bezirksstelle Braunschweig und kennt damit sowohl den Praxisalltag als auch die Versorgungssituation in der Region.
4: Stellen Sie sich vor, durch die Möglichkeiten des Terminservice unbudgetiertes Honorar zu bekommen, hat man jetzt vielleicht Personal aufgebaut, vielleicht sogar Räumlichkeiten zugemietet, also seine Möglichkeiten erweitert, um den Bedarf befriedigen zu können. Jetzt kriegen Sie auf einmal das Geld nicht mehr dafür. Was wird denn jeder Privatmann machen, wenn ihm sowas droht? Er wird das zurückfahren, wird seinen Mitarbeitern sagen, also tut mir leid, wer zuletzt gekommen ist, geht am ersten und wird Personal abbauen, wird das zurückfahren, sonst läuft er in die roten Zahlen.
2: Für Patientinnen und Patienten befürchtet die KVN vor allem längere Wartezeiten auf Facharzttermine. Auch Vorsorgeleistungen könnten zurückgehen und bisher reguläre Angebote häufiger zu Selbstzahlerleistungen werden. Langfristig warnt die Ärztevertretung zudem vor Folgen für die wohnortnahe Versorgung und einer stärkeren Belastung der Hausarztpraxen. Dass im Gesundheitswesen gespart werden muss, stellt die KVN grundsätzlich nicht in Frage. Die Kritik richtet sich vielmehr dagegen, an welchen Stellen die Einsparungen vorgenommen werden. Bayenbruch hält insbesondere die Kürzungen bei schnellen Facharztterminen für den falschen Weg.
3: Die Hoffnung stirbt bekanntlich zuletzt. Wir würden uns natürlich freuen, wenn der Gesetzgeber jetzt erkennt, wenn ich möchte, dass Patienten schnell und rechtzeitig Termine bekommen, dass man dafür eine Tür aufmacht und nicht einfach die Tür zumacht, also dass man am Gesetz nachbessert.
2: Die KVN verweist in ihrer Kritik auch auf die Bedeutung der ambulanten Versorgung. Nach ihren Berechnungen werden 97% der Behandlungsfälle ambulant versorgt, während darauf rund 16% der Ausgaben der gesetzlichen Krankenversicherung entfallen. Sie kritisiert deshalb nicht grundsätzlich Einsparungen, sondern die Stellen, an denen angesetzt wird. Kleinschmidt sieht andere Möglichkeiten.
4: Ich würde mir mal überlegen, mit welchen Maßnahmen man intelligenter spart. Wenn ich wirtschaftlich denke, dann glaube ich, wäre die Energie besser verwendet, an Regularien zu arbeiten, dass stationär und ambulant besser zusammen funktionieren und dass vielleicht das Überangebot an stationärer Versorgung mal auf das internationale durchschnittliche Maß zurückgeführt wird, dafür vielleicht an den Standorten verbessert.
2: Ein größeres Einsparpotenzial sieht die KVN deshalb in der Verlagerung von Behandlungen aus dem Krankenhaus in den ambulanten Bereich. Mehr als 4 Millionen bislang stationäre Operationen könnten nach ihrer Einschätzung ambulant durchgeführt werden. Das mögliche Einsparvolumen beziffert sie auf rund 8 Milliarden Euro. Die neuen Vergütungsregeln greifen zum 1. Januar 2027. Wie stark sich die Veränderungen tatsächlich auf die Versorgung in Braunschweig auswirken, lässt sich derzeit noch nicht absehen.
1: Übrigens, nach Angaben der Kassenärztlichen Vereinigung liegt die wöchentliche Arbeitszeit der niedergelassenen Fach- und Hausärzte aktuell bei rund 53 Stunden. Das nochmal so zur Info. Das war ein Beitrag von Marc Diekmann. Die Zeit 9:42. Schöner Song jetzt von Mr. Steve Earle und seiner Band The Dukes. Goodbye, Michelangelo.

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Radio Okerwelle jetzt mit dem Blick in die Kommentarspalten, die Pressestimmen aus der Region. Thema in beiden großen Regionalblättern ist die gestrige Rede von Ursula von der Leyen im Europäischen Parlament. Dazu bemerkt die Wolfsburger Allgemeine Zeitung: In einer Zeit von Krieg, wirtschaftlicher Unsicherheit und wachsendem Druck auf die Demokratie sollte die Kommissionspräsidentin Europa eine glaubwürdige Zukunftsperspektive aufzeigen. Wer jedoch auf eine wirklich große Rede gehofft hatte, die den Kontinent eint und ihm Kraft gibt, wurde enttäuscht. Von der Leyen bediente eine breite Themenpalette. Mehr Risikokapital für Start-ups kam vor, ebenso ein günstigeres Raketenabwehrsystem. Aber was ist mit den Bürgern, die hohe Mieten, Lebensmittelpreise und Energiekosten schultern müssen? Auf diese drängenden Fragen blieb sie Antworten schuldig. Das war eine vertane Chance. Stattdessen setzt von der Leyen vor allem auf Entlastungen für Unternehmen. Deren Klage lautet allerdings, dass von den versprochenen Bürokratieerleichterungen bislang kaum etwas ankommt. Die Deutsche will nun weitere Pakete schnüren. Doch zu Recht wächst bereits die Kritik, dass die EU vor allem Umwelt- und Klimaschutzstandards zugunsten kurzfristiger Profite abbaue, dadurch aber keine Arbeitsplätze entstünden. Entscheidend wird sein, was von der Leyen aus ihrer großen Rede umsetzen wird. Ideen wie ein europäischer Sicherheitsrat scheiterten früher schon einmal und ein Mindestalter für Social Media ändert nichts an suchtverstärkenden Algorithmen auf den Plattformen. Besser stehen die Chancen für neue Partnerschaften mit Ländern wie Kanada. Viel Zeit bleibt von der Leyen nicht. Mit der zweiten Hälfte ihrer voraussichtlich letzten Amtszeit beginnt schon in wenigen Wochen die entscheidende Phase für ihr politisches Vermächtnis. Für die Braunschweiger Zeitung war gestern ein wichtiger Tag für die Europäische Union und einen ihrer wichtigsten Verbündeten. EU-Kommissionspräsidentin Ursula von der Leyen hat in ihrer Rede zur Lage der Union im Europaparlament das magische M-Wort in den Mund genommen: Mitglied. Genau genommen hat sie vom Ziel gesprochen, dass Kanada das erste assoziierte Mitglied der EU wird. Eine assoziierte Mitgliedschaft gibt es bislang nicht. Entweder ist man drinnen oder draußen. Aber das heißt ja nichts für die Zukunft. Vieles ist denkbar. Eine Mitarbeit in den Institutionen ohne Stimmrecht, eine Teilnahme am Binnenmarkt und der gemeinsamen Außen- und Sicherheitspolitik, eine stärkere Einbindung in Programme für Forschung, Austausch und Verteidigung. Kanada liegt bekanntlich nicht in Europa. Großdenken darf man trotzdem. Erst recht in einer Zeit, in der anderswo der Kleingeist regiert. Ein erster Schritt freilich sollte sein, vorhandene Strukturen zu stärken und überall das Handelsabkommen CETA zu ratifizieren. 10 EU-Staaten haben das noch nicht getan, darunter die Schwergewichte Frankreich, Italien und Polen. So wird das nichts mit Europas Größe und Unabhängigkeit. Soweit die Pressestimmen aus der Region am heutigen Donnerstag, dem 17. September.

Den Titel kann man mal frei übersetzen auf Deutsch. Wer glaubt, dass nach Region aktuell nichts mehr kommt auf Radio Okerwelle, der liegt aber komplett falsch. Fool if you think it's over. 9.56 Uhr, das war Mr. Chris Rea. Und das waren 3 Stunden Region aktuell am Morgen auf Radio Okerwelle. Ganz im Gegentum, es geht munter weiter ab 10 Uhr, also direkt nach den Nachrichten mit der jüngsten Ausgabe von Eintracht Intim in einer Wiederholung. Unser Magazin, unser blau-gelbes Magazin, um genau zu sein, heute zu Gast oder zu Gast war in dieser Sendung Jan Urbich. Frisch dazugekommener Eintracht-Angreifer. Stärkt die Offensive der Blau-Gelben. So. Um 11 kommt dann Albert Hirsmüller mit 3 Stunden zwischen Harz und Heide. Auch mit sehr vielen aktuellen Themen aus unserer Region, gewürzt mit viel Musik, Satire und viel, viel mehr. Und dann verweise ich natürlich gerne, falls Sie irgendwas verpasst haben, noch auf unsere Mediathek. Da finden Sie alle Informationen, alle Beiträge aus dem Programm von Region aktuell. Um 17 Uhr dann die Abendausgabe. So viel im Moment von mir. Das waren, wie gesagt, 3 Stunden Region aktuell. Mein Name ist Peter Michael Möckel. Ich wünsche Ihnen einen schönen Donnerstag. Tschüss zusammen und bis bald.

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1: Um 10 Uhr mit Astrid Fietz. Im Schnitt 2,45 Euro. So teuer war Diesel in Deutschland noch nie zuvor. Das zeigt eine neue Auswertung des ADAC. Während die Spritpreise neue Rekorde knacken, wird über Entlastungsmaßnahmen für Bürgerinnen und Bürger diskutiert. Aus der NDR-Nachrichtenredaktion Hauke Schelling.
2: Hilfszahlungen für Menschen, die aufs Auto angewiesen sind, sich tanken, aber nur noch schwer leisten können. Das schwebt Wirtschaftsministerin Reiche vor und das findet bei Expertinnen und Experten auch Anklang. Sowohl die Wirtschaftsweise Schnitzer als auch der Leiter des IFO-Instituts Fußt äußerten sich dahingehend. Reiches Idee einer Mehrwertsteuersenkung beim Sprit nannte Schnitzer dagegen im Morgenmagazin von ARD und ZDF eine teure Hilfe nach dem Gießkannenprinzip. So eine Steuersenkung käme auch Menschen zugute, die die hohen Spritpreise problemlos bezahlen könnten, erklärte IFO-Chef Fußt im Bayerischen Rundfunk. Unionsfraktionschef Frei hatte gestern angekündigt, Entlastungen bei den Spritpreisen könnten bereits Anfang kommenden Monats greifen.
1: Kanadas Premierminister Carney hält heute eine Rede im EU-Parlament, einen Tag nachdem EU-Kommissionspräsidentin von der Leyen dem Land eine assoziierte Mitgliedschaft angeboten hatte. Das heißt, jenseits einer Vollmitgliedschaft, aber mit deutlich mehr Rechten als andere Länder, die eng mit der EU zusammenarbeiten. US-Präsident Trump hat vor einer zu engen Anbindung Kanadas an die EU gewarnt. Falls das in böser Absicht geschehe, werde er mit sehr hohen Zöllen reagieren oder den Handel mit der EU ganz einstellen. Bundesfamilienministerin Prien hat ein EU-weites Social-Media-Verbot für Kinder unter 13 Jahren begrüßt. Die EU-Kommission will heute Einzelheiten ihres Gesetzesvorschlags präsentieren. Prien betonte im Morgenmagazin von ARD und ZDF, die digitalen Plattformen seien verantwortlich dafür, eine Alterskontrolle durchzusetzen. Die Voreinstellungen der Apps für Minderjährige müssten außerdem übersichtlicher gestaltet werden, forderte die CDU-Politikerin. Sie will zusätzlich zu den geplanten EU-Vorgaben eigene nationale Regelungen zum Jugendschutz bei Social Media vorlegen. Der ChatGPT-Entwickler OpenAI hat 6 neue KI-Zwischenfälle öffentlich gemacht. Das Unternehmen nannte sie unerwartet und besorgniserregend. Die Vorfälle stammen aus den letzten 6 Monaten. Aus Los Angeles, Antje Sieb.
3: Es geht dabei um KI-Modelle, die bei verschiedenen Tests der Firma zum Beispiel gezielt ihre Handlungen verschleiert haben. So hätten Modelle sich etwa selbst Anweisungen hinterlassen, Fehler zu verstecken oder sich nicht an Beschränkungen zu halten. Man wolle in Zukunft solche Zwischenfälle schneller melden, kündigte OpenAI an. Einige Chefs großer KI-Firmen sprechen sich derzeit dafür aus, die Entwicklung von KI zeitweise zu bremsen und fordern dazu internationale Regeln. Präsident Donald Trump hält die Sorge um KI allerdings für übertrieben. Die USA müssten auf diesem Gebiet führend bleiben.
1: Die niedersächsischen Sozialgerichte beklagen eine Flut von Klagen und Anträgen, die mit Hilfe von künstlicher Intelligenz verfasst wurden. Wie das Landessozialgericht Niedersachsen-Bremen mitteilte, gab es im ersten Halbjahr 2026 mehr als doppelt so viele Einanträge auf Rechtsschutz als im Vorjahreszeitraum. Die Zahl der Klagen erhöhte sich um rund ein Fünftel. Dabei ging es meist um Sozialleistungen wie die Grundsicherung. Die Vizepräsidentin des Landessozialgerichts Huss führt den Anstieg darauf zurück, dass Kläger zunehmend KI-Programme nutzten. Dabei würden oft Gerichtsentscheidungen zitiert, die es gar nicht gibt. Die für heute geplanten Arbeiten an einem Seekabel vor St. Peter-Ording fallen aus. Nach Angaben von SH-Netz ist der Wellengang zu stark, um die nötige Arbeitsplattform aufs Wasser zu bringen. Ein neuer Versuch ist demnach für Dienstag geplant. Das Seekabel versorgt die Hochseeinsel mit Strom. Die Arbeiten sind notwendig, weil die Verbindung zum Erdkabel auf dem Festland immer wieder freigespült wurde. Die NASA hat auf dem Mond einen riesigen Krater entdeckt, der erst vor kurzem entstanden ist. Laut einer Studie hat der Krater einen Durchmesser von 222 Metern und ist der größte, der jemals im Sonnensystem gefunden wurde. Die Forscher schreiben, dass der Krater durch den Einschlag eines Kometen oder Asteroiden entstanden sei, der so groß sei wie ein 6-stöckiges Haus. Ein solches Ereignis komme höchstens einmal im Jahrhundert vor. Und das waren die Nachrichten.
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5: Um 10:04 Minuten eine Meldung von der A7 Kassel Richtung Hannover zwischen Bokenheim und dem Dreieck Salzgitter. 4 Kilometer stockender Verkehr vor einer Baustelle. Ansonsten keine akuten Störungen. Allen unterwegs gute und sichere Fahrt.
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0: Und damit hallo und herzlich willkommen zu Eintracht Intim, eurer Eintracht-Fußball-Show hier auf Radio Okawelle. Zu Ausgabe 319 begrüßt euch wie immer Markus Hörster. Ja, und die neue Saison, die läuft und die Sommerpause auch von Eintracht Intim ist zu Ende und ich freue mich auf den ersten Gast in dieser neuen Staffel. Jan Urbich ist gleich bei mir im Studio. Viel Spaß dabei. 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Ich verlose 3x2 Karten für das nächste Heimspiel der Löwen am Freitag, 9. Oktober, also ist noch ein bisschen hin, gegen Holstein Kiel. 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Was haben Eintracht Braunschweig und Jan Urbichs Heimatverein, der SV Neuhof, gemeinsam? Wenn ihr das wisst, vielleicht kennt ihr ja auch den SV Neuhof, oder die Antwort ergoogelt oder per KI recherchiert, da gibt es ja diverse Möglichkeiten, dann schreibt mir die richtige Antwort per E-Mail an eintracht@okawelle.de, eintracht@okawelle.de. Teilnahmeschluss ist an diesem Donnerstag, 17. September, Donnerstag deswegen, weil Eintracht Intim um 10 Uhr am Donnerstag nochmal wiederholt wird. Ich wünsche euch viel Glück dabei. Und wir starten traditionell in die Sendung mit Musik von Schorze und Co. Die Kurve singt.
1: Nächster Song. Die Kurve singt.

0: Freitag, den 9. Oktober gegen Holstein Kiel. Viel Erfolg dabei. Ja, mein heutiger Gast, der verstärkt in dieser Saison die Offensive der Blau-Gelben und kam auf Leihbasis von Borussia Mönchengladbach an die OK. Die Eintracht hat für den 22-jährigen Mittelstürmer auch eine Kaufoption. Heute ist er zum ersten Mal in Eintracht Intim zu Gast. Hallo, schön, dass du da bist, Jan Urbich. Hi.
1: Hallo, vielen Dank für die Einladung.
0: Ja, sehr gerne. Ja, ich habe es eben schon angesprochen, bevor wir gleich über das Sportliche sprechen und ein bisschen auch deine bisherige Karriere-Revue passieren lassen. Sprechen wir über das vergangene Wochenende, das überschattet wurde ja durch ein trauriges Ereignis hier im Eintrachtstadion beim Heimspiel gegen Dresden. Vor dem Anpfiff kam es auf der Tribüne zu einem medizinischen Notfall und unmittelbar wurden bei der Person auch medizinische Maßnahmen eingeleitet. Auf dem Weg ins Krankenhaus, wie man dann später erfahren hat, ist der Eintracht-Fan dann jedoch leider verstorben. Seiner Familie und den Angehörigen sprechen wir an dieser Stelle natürlich unser Mitgefühl aus. Und auch die Fans beider Vereine, die haben den Support bis zur Pause eingestellt, wenn ich das richtig mitbekommen habe. Und da war bestimmt auch die Stimmung bei euch Spielern gedrückt und anders als sonst, oder Jan?
1: Ja, also genau, wir haben das erstmal mitbekommen, als wir rausgehen wollten. Da hieß es dann, ja, es gibt einen medizinischen Notfall. Das Spiel verzögert sich um 15 Minuten. Und dann beim Anpfiff hat man es immer noch gemerkt. So, Stadion war ruhig und so. Das macht natürlich schon was mit dem Spieler. Ich glaube, jetzt die auf dem Platz waren, sind natürlich dann schon im Tunnel und so, konzentrieren sich mehr aufs Spiel. Aber in dem Fall war ich jetzt auf der Bank und das war schon sehr erschreckend, wie ruhig es da war.
0: Habt ihr von dem Todesfall dann gehört oder hattet ihr immer noch die Information, dass der auf dem Weg ins Krankenhaus ist?
1: Ja, also der Trainer hat uns das dann nach dem Spiel in der Kabine gesagt und sowas überschattet dann einfach den Sport und auch von mir dann an dieser Stelle nochmal an die Familien mein herzliches Beileid.
0: Ja, auf jeden Fall. Ja, viel Kraft in dieser Zeit. Mhm. Ja, und in unserer Sommerpause wurde noch ein weiterer Todesfall aus dem Eintracht-Umfeld bekannt. Christel Neumann, den Fans besser bekannt als Kurvenmutti, du hast sie dann wahrscheinlich nie kennengelernt, ist im Juni leider gestorben. Unermüdlich hat sie ja viele Jahre vor der Südkurve Becher für den guten Zweck gesammelt und ja, hat sich als Chefin der Reisebegleitung auch bei Auswärtsfahrten sehr engagiert. Im März 2019, ich kann mich noch gut erinnern, war sie hier bei mir zu Gast in Eintracht Intim, damals gemeinsam mit Jassi Fesic, damals eben noch amtierender Torwart der Eintracht. Ihr könnt die Folge 273, wenn ihr möchtet, als Podcast unter eintracht-intim.de nochmal nachhören. Und in dem Gespräch mit Christel, da spricht sie auch über ihren Auftritt in der legendären Fernsehshow am laufenden Band mit Rudi Carrell. Da war sie auch mit ihrer Tochter, weil die beiden auch zusammen gemeinsam Fußball gespielt haben. Das ist eigentlich ganz interessant, dem zuzuhören, was sie da zu berichten hatte. Also Christel Neumann eben auch im Juni verstorben und wir erinnern uns auf jeden Fall gerne an sie zurück, jeder, der sie eben kennenlernen durfte. Ja, nach diesen eher traurigen Nachrichten oder definitiv traurigen Nachrichten blicken wir nochmal aus sportlicher Sicht auf den vergangenen Samstag zurück. Heimspiel gegen Dynamo Dresden. Eben, du hast es schon angesprochen, aufgrund des medizinischen Notfalls wurde die Partie eine Viertelstunde später angepfiffen. Und schon in Minute 3, da ging es eben schon in der Anfangsphase turbulent los, da gelang den Gästen die Führung und Maximilian Entrup Der antwortete dann auch kurz danach mit seinem Treffer gleich 2 Minuten später. Und mit diesem 1:1 ging es dann auch erstmal in die Pause. Und nachdem bekannt wurde, wir haben eben drüber gesprochen, dass der Eintracht-Fan auf dem Weg ins Krankenhaus verstorben ist, startete dann auch der Support wieder. Hintergrund war, dass die Familie

0: des Verstorbenen diesen Wunsch geäußert hat, dass die Fangruppen den Support auch wieder starten sollten und ihre Mannschaften anfeuern sollten, trotz dieser ja sehr traurigen Nachricht. Und in der zweiten Hälfte, da hattest unter anderem auch du, Jan, in der 51. Minute eine Torchance. Es dauerte aber bis zu einem Strafstoß in Minute 68, den Aydin dann verwandelte. Kurz darauf erzielten die Dresdner aber leider den Gegentreffer zum 2:2 Endstand. Eben unentschieden, ein Punkt für das Tabellenkonto. Seid ihr insgesamt dann trotzdem zufrieden, dass ihr immerhin einen Punkt mitnehmen konntet?
1: Ja, also ich glaube, wenn du zu Hause 2-1 führst, dann darfst du nicht so schnell wieder einen Gegentreffer kassieren und musst das Spiel einfach länger offen halten. Dann kriegst du vielleicht nochmal ein paar Kontersituationen, kannst nochmal ein Tor nachlegen. Ist dann ärgerlich, dass wir ein Tor kassiert haben. Mhm. Hinten raus sehe ich, dass Dresden ein bisschen stärker war als wir. Deswegen denke ich, dass die Punkteteilung am Ende gerecht war, ja.
0: War dann doch irgendwie gerecht am Ende. Wie habt ihr das mit dem Trainer analysiert am Ende? Was hat der euch mit auf den Weg gegeben für die nächsten Aufgaben?
1: Ja gut, also nach dem Spiel hat er uns ja wie gesagt dann gesagt, dass der Fan verstorben ist. Da sind wir dann gar nicht direkt so aufs Spiel eingegangen, weil es einfach Wichtigeres gibt. Aber klar, jetzt so in der Trainingswoche heute hat er uns Mut zugesprochen und uns darauf einfach gut eingestellt, dass wir ein gutes Spiel machen werden in Kaiserslautern.
0: Ich fand die Geste auch von Eintracht gut. Die haben auch diesmal auf einen ausführlichen Spielbericht auf der Webseite verzichtet. Das war eben auch eine Geste aufgrund dieses Todesfalls. Das fand ich eigentlich ganz passend. Maximilian Entrup haben wir eben angesprochen, der den Treffer erzielt hat bei dem Spiel am Wochenende. Ja, der hat sich in dem Heimspiel gegen Dresden eine Bänderverletzung im Fuß zugezogen. Der wird leider mehrere Wochen jetzt erstmal ausfallen. Jetzt steht demnächst die etwas längere Länderspielpause an. Das ist ja, glaube ich, auch dann ganz gutes Timing. Wir wünschen Maximilian an dieser Stelle auf jeden Fall eine gute Besserung, dass er schnell wieder verheilt. Und auch Fabio Di Michele Sanchez, der auch schon hier in Eintracht im Team zu Gast war, der musste angeschlagen den Platz verlassen. Aber keine strukturelle Verletzung erlitten. Er soll wohl im Laufe der Woche wieder ja mit dem Training mehr und mehr anfangen und das Pensum steigern. Der Einsatz am kommenden Samstag in Kaiserslautern ist aber eben noch offen. Auch ihm eine gute Genesung. Ja, die Saison, die startete ja bekanntlich mit dem hohen 6:1 Sieg gegen Magdeburg. Startete sehr vielversprechend. Auch du konntest in dem Spiel ja gleich 2 Tore erzielen. Das war bestimmt eine tolle Sache für dich, oder? Gleich im ersten Spiel für die Blau-Gelben.
1: Ja, also ich glaube, besser hätte man sich's nicht ausdenken können. Mein erstes Zweitligaspiel und dann auch noch doppelt getroffen, plus dann noch hoch gewonnen. Also ich denke, an dem Tag war alles perfekt.
0: Genau, es war auf jeden Fall ein gelungener Start. Danach gab es dann leider 4 Niederlagen in Folge gegen Bochum, dann Union Berlin im DFB-Pokal, Hertha und Osnabrück. Woran liegt es so aus deiner Sicht, dass ihr diesen anfänglichen Erfolg zumindest bis jetzt erstmal nicht wiederholen konntet?
1: Ja, also ich glaube, wir haben phasenweise schon gute Spiele gemacht und einfach hinten raus dann nicht belohnt. In der Summe vielleicht dann auch zu viele Standards zugelassen, zu viele Chancen zugelassen. Wir haben dann natürlich auch gegen gute Gegner gespielt, die das dann ausnutzen. Aber ich bin da guter Dinge, dass wir das abstellen können und positiv in die Zukunft blicken können.
0: Genau, ich glaube gerade gegen Hertha, ich kann mich erinnern, da war auch viel Pech dabei. Da hast du, glaube ich, in der Endphase auch noch ein Tor erzielt, genau, ne, wenn ich mich richtig erinnere. Genau, also ihr seid auf jeden Fall guter Dinge, höre ich daraus.
1: Ja.
0: Ihr seid motiviert und optimistisch, dass es gut weitergeht. Also die Stimmung im Team ist derzeit gut. Wie würdest du es beschreiben?
1: Ja, die Stimmung ist gut. Der Trainer redet uns immer gut zu, stellt uns gut ein und ja, man hat einfach so ein positives Gefühl und wenn man so rückblickend auf die Spiele schaut, dann sieht man ja, dass wir mithalten können und dass wir auch gute Spiele machen können, sondern müssen halt einfach die Fehler abstellen.
0: Genau, ist ja auch
1: minimieren.
0: Genau, auf jeden Fall. Und in der Saison, beim Saisonbeginn, wenn viele neue Spieler, viele neue Gesichter dazukommen, muss man ja auch erstmal wachsen als Team. Ne? Wie macht ihr das? Macht ihr auch dann in der Freizeit mal was zusammen, dass das irgendwie zusammenschweißt? Oder wie kann man sich das vorstellen?
1: Ja, natürlich. Also wir hatten auch schon Team-Events. Man trifft sich privat, man unternimmt was. Ob es dann im Gym ist, zusammen trainieren geht oder was essen geht. Aber genau, das machen wir schon.
0: Genau, wie bei jeder Gruppe eben, wenn die funktionieren soll, ist das eben auch beim Fußball so. Bevor wir gleich weitersprechen über die sportlichen Themen, kommt jetzt unser berühmtes Kennenlernspiel. Mit allen, die hier zum ersten Mal zu Gast sind, spielen wir dieses kurze Kennenlernspiel. Es sind 10 Fragen oder Begriffpaare und du musst einfach spontan antworten, was dir gerade einfällt. Du kannst auch noch ein bisschen erläutern, wenn du möchtest. Machen wir einfach ganz spontan. Wollen wir mal starten?
1: Ja.
0: Erste Frage, wenn es mit der Profikarriere nicht geklappt hätte, welchen Beruf hättest du gewählt?
1: Dann wäre ich vielleicht Pilot geworden.
0: Wirklich?
1: Ja.
0: Ja, ich bin auch gerade erst geflogen, da habe ich auch irgendwie so gedacht, das wäre auch irgendwie was Tolles geworden. Warum gefällt dir das Fliegen so?
1: Meine Mutter arbeitet als Stewardess bei Lufthansa und so bin ich da natürlich auch eng verbunden und so Flugzeuge finde ich immer noch sehr interessant und so kam das, ja.
0: Ja, ist auf jeden Fall sehr faszinierend, da gebe ich dir auf jeden Fall recht. Welches Fußballidol hing früher als Poster in deinem Kinderzimmer?
1: Als Poster tatsächlich keins, aber mein Kindheitsidol war Cristiano Ronaldo.
0: Ah, okay, wie viele eben, ne? Genau, sehr gut. Wenn der strikte Ernährungsplan mal Pause hat für dich als Sportler, was kommt dann bei dir auf den Teller, wenn du mal sündigen darfst?
1: Dann würde ich mich, glaube ich, für eine Pizza entscheiden.
0: Ja, immer eine gute Wahl, ja. Genau. In diese Person würde ich gerne einmal schlüpfen.
1: Würde ich, glaube ich, auch Cristiano Ronaldo nehmen. Mhm. So wie er die Welt sieht, wie er arbeitet, wie er das alles einfach um sich herum wahrnimmt, wäre schon spannend, ja.
0: Ja, da kann man bestimmt auch viel von lernen, ne? In meinem Kühlschrank ist immer
1: Wasser.
0: Ah, das ist doch immer
1: schön
0: gut.
1: Schön kaltes Wasser, ja.
0: Braucht man zum Leben, genau. Wenn du ab heute für den Rest deines Lebens nur noch einen einzigen Song hören dürftest, welcher wäre das? Oder ein Musiker, Musikerin?
1: Oh. Da würde ich, glaube ich, Michael Jackson nehmen, weil es einfach zeitlos ist.
0: Wirklich? Cool. Ja. Hast du das Biopic gesehen? Den Film über ihn?
1: Ja, habe ich gesehen, ja.
0: Genau, sehr schön. Also kommen auch junge Fans nach, sehr schön. Urlaub in den Bergen oder am Meer?
1: Am Meer.
0: Wo warst du zuletzt am Meer?
1: Griechenland, ja. Auf Kreta.
0: Ah, das soll ja sehr schön sein.
1: Mit meiner Freundin, genau.
0: Sehr schön. Dieses Jahr oder wann?
1: Genau, dieses Jahr, diesen Sommer.
0: Sehr schön. Welche App öffnest du morgens auf deinem Smartphone als erstes?
1: meine Mails, weil ich da immer den Fragebogen vom Verein kriege, dass ich, wie ich mich fühle und so. Den beantworte ich zuerst.
0: Ja. Ah, okay. Sehr gut. Kaffee oder Tee?
1: Tee.
0: Und Radio oder Podcast?
1: Podcast.
0: Sehr schön, denn Eintracht Intim ist nicht nur im Radio jetzt live bei Radio Okawelle, sondern gibt es auch als Podcast eintracht-intim.de und überall, wo es Podcasts gibt. Ja, bevor wir gleich weitersprechen, Jan, machen wir eine musikalische Pause. Hier ist aktuelle Musik von Tampa City, Self-Aware.

0: Ihr hört Eintracht Intim auf Radio Okawelle. Hier nochmal unser heutiges Gewinnspiel. Ich verlose heute 3x2 Karten für das Heimspiel der Löwen am Freitag, 9. Oktober gegen Holstein Kiel. Wenn ihr dabei sein wollt, beantwortet bitte folgende Preisfrage. Was haben Eintracht Braunschweig und Jan Urbichs Heimatverein, der SV Neuhof, gemeinsam? Wenn ihr das wisst, dann schickt mir eine Mail mit der Lösung an eintracht@okawelle.de, eintracht@okawelle.de. Teilnahmeschluss ist an diesem Donnerstag, also am 17. September, weil Eintracht Intim am Donnerstag um 10 nochmal wiederholt wird. Falls ihr jetzt erst eingeschaltet habt, viel Glück dabei. Ja, weiter geht's mit meinem Gespräch mit Jan. Du bist jetzt seit 3 Monaten ungefähr bei der Eintracht. Wie hast du dich denn schon in Braunschweig eingelebt? Oder kann man davon überhaupt schon sprechen nach 3 Monaten?
1: Ja, also ich bin bis jetzt eigentlich ganz gut angekommen, muss ich sagen. Habe meine Wohnung nett eingerichtet, bin hier mit meiner Freundin hergezogen und habe auch schon ein bisschen die Stadt erkundet.
0: Sehr schön. Hattest du denn schon irgendeine Verbindung zu Braunschweig? Warst du vorher schon mal hier oder noch gar nicht?
1: Nee, noch gar nicht.
0: Was gefällt dir am besten an Braunschweig bislang?
1: Ja, also ich muss sagen, es ist relativ ruhig. Ganz angenehme Menschen. Und ist einfach sehr entspannt.
0: Und von der Fußballverrücktheit bestimmt auch schon viel mitbekommen, oder?
1: Genau, ja. Also man merkt schon, dass die Stadt den Verein liebt und dass die Menschen den Verein lieben. Das ist schon beeindruckend, ja.
0: Ja, und die tragen das auch nach außen. Kleine Anekdote, ich war gerade in Kroatien auf Istrien, saß in einem Linienbus, der stoppt an der Bushaltestelle. Plötzlich sehe ich einen Eintracht-Sticker an der Bushaltestelle in Kroatien. Und das passiert eben auch in anderen Ländern. Also da wird eben das blau-gelbe Fieber weitergetragen in die Welt, genau. Aber ist wahrscheinlich auch bei anderen Vereinen so, ne? Wie ist das? Du kommst ja von Mönchengladbach. Sind die auch so verrückt wie die Einträchtler?
1: Das sieht man auch schon, ja.
0: Ja, also alle sehr fanverbunden. Das ist ja auch eine schöne Sache. Wie kam es denn zu der Leihe? Du bist ja vertraglich bei Mönchengladbach, hast einen Vertrag jetzt im Juni gerade unterschrieben, ne, der bis 2029 gilt. Und dann wurdest du eben zu Eintracht ausgeliehen, wie das ja so oft passiert. Wie kam es dazu und hattest du vielleicht auch noch andere Möglichkeiten?
1: Ja, also ich bin in die U23 gekommen zu Gladbach, hatte da natürlich einen optimalen Start, hatte dann auch noch das Glück, dass mein Trainer Eugen mit hochgegangen ist, durfte aber auch schon unter Seoane bei den Profis mit trainieren. Er hat mich dann aber fest mit hochgenommen, war dann auch oft im Kader, aber hatte jetzt nicht so die Spielzeit, die ich mir gewünscht hätte, was natürlich auch der sportlichen Situation irgendwo geschuldet ist. Und dann hat man einfach nach der Saison entschieden, dass ich auf höherem Niveau Spielpraxis sammeln soll, weil ich keine Garantie gehabt hätte, dass ich die bei den Profis bekommen hätte, was ja auch vollkommen okay ist. Ich meine, ich habe in kurzer Zeit echt einen großen Schritt gemacht. Und dann stand fest, dass ich auf jeden Fall in die zweite Liga möchte. Und hatte dann mit verschiedenen Vereinen Gespräche. Aber am Ende haben mich die Gespräche mit Braunschweig, mit Lars am meisten überzeugt.
0: Warum zweite Liga? Warum war der Wunsch, da gerade in der zweiten Liga Erfahrung zu sammeln?
1: Weil es natürlich nochmal näher ist, nochmal näher an der Bundesliga ist als die dritte Liga. Und weil ich glaube, der Fußball ist so ein bisschen einfacher. Mhm. Also es geht dann nochmal mehr um Fußball als um puren Kampf, puren Überlebenswillen. Und ja, am Ende bin ich dann froh, dass es geklappt hat.
0: Ja, und wir freuen uns natürlich auch alle und alle Fans in Braunschweig und überall auf der Welt sicher mit. Kanntest du denn schon den ein oder anderen Spieler oder bist du ganz neu quasi in diese Gruppe gekommen?
1: Also persönlich kannte ich niemanden. Ich hatte mit Jona Borsum kurz Kontakt gehabt. Der hat ja auch in Offenbach da gespielt. Da habe ich ihn ab und zu mal gesehen, wo ich da im Stadion war. Und er hat mir dann so ein bisschen geschrieben, wo ich essen gehen kann. Mhm. Falls ich mal Hilfe brauche, kann er mir, soll ich ihm Bescheid sagen, dann kann er mir helfen. Aber sonst kannte ich niemanden.
0: Also rückblickend war es der richtige Schritt, würdest du resümieren jetzt, oder?
1: Bis jetzt schon, ja.
0: Ja, und konntest ja auch schon 3 Tore erzielen und ja, wie wir später auch noch sprechen werden, du hast ja auch in der Regionalliga schon einige Tore erzielt und bist dadurch ja auch eben in deiner Karriereleiter aufgestiegen. Dazu dann später mehr. Wenn du mal nicht Fußball spielst oder auf dem Trainingsplatz stehst, was machst du denn in deiner Freizeit gerne? Gibt es da irgendwas, ja, was dich begeistert?
1: Ja, ich verbringe viel Zeit mit meiner Freundin, spiele gerne PlayStation mit Freunden aus der Heimat, mit Freunden aus Gladbach, einfach um da auch so ein bisschen den Kontakt zu halten. Und ja, also so abseits jetzt neben Fußball würde ich sagen, ist Paddle noch so eine Sportart, die mir Spaß macht. Spiele ich jetzt nicht ganz so oft, aber ab und zu mal, ja.
0: Hast du irgendwie ein verborgenes Talent, was die Mannschaftskollegen vielleicht noch nicht kennen?
1: Boah, das war mal Thema im Trainingslager, aber da ist mir jetzt nichts eingefallen.
0: Okay, vielleicht entwickelt es sich ja irgendwann noch, ne? Kann ja noch passieren. Hast du ein Ritual vor dem Spiel? Gibt ja so Spieler, die ziehen sich immer den rechten Schuh zuerst an oder den linken Schuh zuerst oder sowas in der Richtung. Gibt es da irgendwas?
1: Nee, habe ich jetzt kein besonderes Ritual. Nee.
0: Gar nicht, du machst es einfach irgendwie Freestyle und dann klappt es schon irgendwie. Musikalisch bist du da interessiert? Hast du eine Playlist, mit der du dich einstimmst auf das Spiel? Ist da zum Beispiel Michael Jackson drauf? Den hast du ja erwähnt.
1: Nee, das jetzt nicht. Ich habe jetzt keine Playlist, aber ich habe dann einfach so ein paar Lieder, die ich immer mal wieder höre dann vorm Spiel. Meistens so in die Richtung Rap. Deutschrap, Ami-Rap. Mhm. Genau, ja.
0: Sehr schön. Genau, dann kann man sich immer ganz gut in Stimmung bringen, auf jeden Fall. Du bist 2004 in Wiesbaden geboren. Wie hat das denn bei dir mal angefangen mit dem Fußballspielen? Ist das auch vielleicht familiär bedingt oder wie kam das?
1: Also familiär bedingt schon ein bisschen, ja. Also mein Papa, der hat zwar selber nie Fußball gespielt, er denkt immer, er kann gut Fußball spielen, aber hat eigentlich 2 linke Füße. Der hat Handball gespielt, aber hat dann mit meinem Onkel und der Freundesgruppe da immer mal sonntags auf dem Sportplatz gekickt. Und da haben die uns immer mitgenommen. Und so kam man dann zum Fußball. Bin dann mit 4 zum SV Neuhof in die Jugend. Das war so mein erster Verein. So hat man dann den Fußball lieben gelernt.
0: Genau, vielleicht noch ein kleiner Hinweis. Der SV 1895 Neuhof, um den kompletten Namen nochmal in eine bestimmte Richtung zu lenken. Ja, und dann ging es für dich 2015 in die U13 des SVW in Wiesbaden, also ja in deine Geburtsstadt quasi. Bist du ein Fan von Wiesbaden gewesen? War das irgendwie immer dein Ziel, in diesen Club zu kommen? Oder hat sich das einfach so ergeben durch die Nähe?
1: Ja, also ist natürlich so der größte Verein in der Region, sage ich mal. Also jetzt so um Wiesbaden oder in Wiesbaden ist das der Verein, wo man als kleines Kind dann schon spielen will. Dazu kam halt noch, dass es 5 Minuten mit dem Auto von mir zu Hause entfernt war. Also es hat sich dann auch schon angeboten. Kleine Korrektur, ich bin, glaube ich, zur U12 im Winter hingewechselt.
0: Ah, okay.
1: Genau, ich hatte da lange Probetraining gemacht, also über ein Jahr. Also ich hätte, denke ich, auch zur U11 dann schon hinwechseln können, aber irgendwie habe ich da nie eine Zusage bekommen und so hat sich das dann erst zu U12 ergeben, ja.
0: Und dann ging es da irgendwann nicht mehr weiter, wenn ich richtig informiert bin, ne? Dann bist du 2021 weitergewechselt.
1: Genau, ja. Also nach der U17 wurde mir dann gesagt, dass das nicht weitergeht. Da hat der NLZ-Leiter und der U19-Trainer dann das Gespräch mit mir geführt. Und genau, dann bin ich zum FV Biebrich gewechselt. War im Endeffekt dann die gleiche Liga. Nur dass es halt so ein bisschen von diesem professionellen Fußball, sage ich mal, weg war. Mhm. Wir haben dann da 3-mal die Woche trainiert, war eher mehr so freizeitmäßig, aber trotzdem noch ambitioniert, sage ich mal. Und jetzt im Nachhinein war das, denke ich, die beste Entscheidung, die ich hätte treffen können.
0: Also du bist dann quasi ja dieses typische Nachwuchs, dieses Verfahren, das man so als Nachwuchsspieler durchläuft, hast du verlassen und bist dann quasi reingesprungen in die Praxis. Kann man das so beschreiben?
1: Ja, also gezwungenermaßen musste ich dann gehen. Also ich hätte auch gern weitergemacht, weil, wie gesagt, also ich habe da meine ganze Jugend verbracht und als mir das dann gesagt wurde, da ist auch für mich so eine kleine Welt zusammengebrochen, weil ich es halt auch nicht anders kannte. Also ich bin immer nach der Schule direkt ins Training und das war einfach so mein Alltag. Und ja, dann stehst du da und weißt erstmal nicht, was du machen sollst. Mhm. Ich wollte dann erstmal zum Dorfverein wieder zurück. Da meint mein Papa dann aber, nein, probier's doch mal da. Du bist zu gut für das. Das kannst du irgendwann nochmal machen. Und genau, dann habe ich da Probetraining gemacht und bin rückblickend sehr dankbar für die Entscheidung.
0: Also hat dich dein Papa auch so ein bisschen aufgebaut und hat dir wieder Mut gegeben, diese Karriere dann doch zu verfolgen und hat dein Talent gesehen.
1: Ne? Ja, genau. Also er hat mir da wirklich gut zugeredet.
0: 2023 ging es dann für dich zu den Kickers Offenbach. Du hast da in der Regionalliga Südwest dann auch Erfahrungen sammeln können. Wie hat dich diese Zeit geprägt und ja, inwieweit hilft dir das auch jetzt im Profigeschäft, die Bodenhaftung in gewisser Weise zu behalten?
1: Ja, genau. Das war ja dann quasi so meine erste Herrenmannschaft. Bin da über ein Probetraining hingekommen. Und da hat mir dann auch die Trainer im Verein FV Biebrich sehr geholfen, dass das zustande gekommen ist. Genau, das Probetraining ist dann positiv verlaufen. Und ja, bin einfach auch dankbar für die Zeit in Offenbach, dass ich auch die Chance immer bekommen habe zu spielen. Auch wenn ich mir das wahrscheinlich selber erarbeitet habe, aber es gehört natürlich auch immer ein Trainer dazu, der dir die Chance gibt.
0: Und da wurdest du dann auch entdeckt von Mönchengladbach oder wie lief dann der Wechsel?
1: Genau, ja, also nach dem zweiten Jahr war dann so die Frage, was mache ich jetzt? Also ich hätte auch in Offenbach bleiben können. Ich hätte mit Sicherheit auch in die dritte Liga gehen können, aber mein Berater und ich haben dann die Entscheidung getroffen, dass es Sinn macht, nochmal in eine Jugendmannschaft zu gehen, sage ich mal, in die U23 dann, um sich einfach fußballerisch nochmal ein bisschen weiterzuentwickeln. Und auch das war rückblickend dann eine sehr gute Entscheidung, ja.
0: Genau, du hast schon den Eugen Polanski angesprochen, der war Trainer von der U23. Du hast dann in 8 Spielen, wenn ich das richtig recherchiert habe, 11 Treffer erzielt. Das hat ihn wohl dann beeindruckt und er hat dann eben, wie du auch schon angesprochen hast, die Profimannschaft übernommen und hat dir dann die Chance gegeben, eben auch Bundesliga zu spielen. Dein Bundesliga-Debüt hast du gegen Freiburg gegeben, 2025 war das dann im September. Polanski hat dich in der 69. Minute eingewechselt. Was war denn das für ein Gefühl, auf der ja großen Bühne des Fußballs angekommen zu sein?
1: Ja, das war schon echt unbeschreiblich. Also in diesem Riesenstadion vor so vielen Zuschauern. Ich hatte zu dem Zeitpunkt, glaube ich, war das meiste 12.000 oder so, was auch wirklich viel ist. Aber wenn du dann nochmal vor 45.000 oder was es an dem Tag waren, vielleicht auch 50.000 in dem Stadion spielst, ist nochmal was ganz anderes. Ja.
0: Das ist schon beeindruckend, so eine große Menschenmenge. Das Eintrachtstadion ist ja immer schon toll, was die Stimmung angeht und auch eben die ganze Atmosphäre. Aber ich war zum Beispiel bei einem Auswärtsspiel mal auf Schalke und wenn man dieses Stadion dann sieht, ist das nochmal eine ganz andere Dimension. Das ist bestimmt, wenn man auf dem Platz steht, dann noch umso eindrucksvoller. Machen wir nochmal eine kurze musikalische Pause. Du hast Michael Jackson angesprochen und wir haben jetzt rausgesucht, Black or White. Viel Spaß.

0: und so eine Sendestunde Eintracht Intim, die vergeht immer wie im Fluge. Ungefähr 10 Minuten haben wir noch. Am Ende gibt's dann noch Never Walk Alone, wie ihr das gewohnt seid. 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Ja, dein Profivertrag, Jan, bei der Borussia, ich habe es am Anfang der Sendung schon angesprochen, der läuft jetzt bis 2029. Könntest du dir denn vorstellen, auch in Braunschweig zu bleiben? Das hat auch eine Hörerin gefragt über Instagram.
1: Ja, also bis jetzt fühle ich mich sehr wohl hier und alles, was der Trainer mir im Gespräch gesagt hat, versprochen hat, hat er so umgesetzt, wie ich mir das vorgestellt habe und ja, ich würde bleiben, Stand jetzt.
0: Ja, alles klar. Dann sind wir auf jeden Fall gespannt, wie es weitergeht mit dir. Eine andere Frage. Susanne hat auf Instagram geschrieben. Ich poste ja auch immer so einen Fragesticker einfach für euch zum Hintergrund. Da könnt ihr dann drauf reagieren und eben immer dem anstehenden Gast auch eine Frage stellen. Und Susanne hat davon Gebrauch gemacht und sie fragt, gibt es denn auch mal Tage, wo du morgens denkst, heute will ich nicht? Also wenn du mal vorm Training oder von einem Spieltag aufwachst?
1: Ja, vom Spiel jetzt eher weniger. Also da bin ich immer bis in die Fingerspitzen motiviert, aber so vom Training gibt es schon immer mal einen Tag, wo man nicht so Lust hat, ja.
0: Also muss man den berühmten Schweinehund mal überwinden.
1: Ja, leider, so ist das.
0: Hast aber du da einen Tipp, wie man das machen sollte?
1: Ja, einfach anfangen. Also ich meine, am Ende habe ich das Privileg, dass ich das machen darf, was ich liebe. Und mir könnte es deutlich schlechter gehen. Deswegen bin ich auch sehr dankbar dafür. Aber jetzt an die, die das freizeitmäßig machen, einfach anfangen und dann kannst du ja auch nicht mehr aufhören.
0: Ja, oder generell auch Sport machen. Ich kenne das auch vom Laufen. Jetzt habe ich es irgendwie ein bisschen schleifen lassen. Da muss man dann sich wirklich überwinden, wenn man wieder anfängt. Aber dann irgendwie fühlt man sich auch besser und hat irgendwie ein gutes Gefühl, wenn man es dann angegangen hat. Und genau, und ist ja eben auch gut für die Gesundheit, wenn man auch einfach zum Spaß Sport macht. Ne? Das kann man, glaube ich, so festhalten. An was arbeitest du gerade persönlich, um deine Leistung noch zu verbessern, um dich noch weiterzuentwickeln? Gibt es da gerade irgendwas, was du gerade noch machst?
1: Ja, also ich glaube, man arbeitet jeden Tag, um besser zu werden. Ob es jetzt explizit einzelne Übungen sind oder einfach das Training, was man mit der Mannschaft hat, ist egal. Also man will jeden Tag besser werden und man wird auch mit jeder Trainingseinheit besser. Aber ja, so jetzt direkt an einem Schwerpunkt arbeite ich aktuell nicht unbedingt.
0: Du bist 22 Jahre jung, also noch ja im recht jungen Fußballeralter. Da hast du bestimmt noch viele Jahre vor dir. Was wäre denn dann mal dein Traum? Wo würdest du gerne noch mal hin in der Fußballwelt?
1: Ja, also wenn ich jetzt meinen Traumverein nennen würde, wo ich mal unbedingt spielen würde, dann wäre es, glaube ich, Barcelona. Mhm. weil es einfach eine schöne Stadt, schönes Land ist, geiler Verein und natürlich einfach einer der größten Vereine, die es gibt. Ob das jetzt realistisch ist, sei mal dahingestellt. Ansonsten würde ich vielleicht noch Eintracht Frankfurt sagen, weil es halt in meiner Region ist. Die ganze Familie ist Frankfurt-Fan. Auch wenn sich das vielleicht mit Offenbach ein bisschen beißt, hat das aber nichts damit zu tun, dass ich jetzt irgendwie Hass auf Offenbach habe oder so.
0: Ah, da gibt es auch so eine Rivalität.
1: Genau, Die mögen sich jetzt nicht unbedingt, aber Frankfurt ist dann doch so ein bisschen im Herzen.
0: Ja, aber ich glaube, man muss schon irgendwie groß träumen, wenn man was erreichen möchte. Da ist, glaube ich, Barcelona dann auch vielleicht irgendwie ein ganz gutes Ziel, ne, wenn man irgendwie weiterkommen möchte. Sprechen wir nochmal über den kommenden Samstag. Da geht es für euch nach Kaiserslautern. Aktuell der Tabellensechste. 2 Siege und 2 Unentschieden hat euer Gegner bislang eingefahren. Zuletzt hat Kaiserslautern in Magdeburg verloren. Was erwartest du persönlich von dem Spiel? Denkst du, dass mal wieder ein Sieg drin ist?
1: Wenn kein Sieg drin wäre, dann müssten wir auch nicht hinfahren. Also wir gehen da auf jeden Fall mit der Einstellung hin, dass wir gewinnen wollen. Dass es ein schweres Spiel wird, ist uns auch klar. Gerade mit dem Stadion haben die natürlich schon auch eine Wucht. Aber unser Ziel ist ganz klar, dort zu bestehen und 3 Punkte mitzunehmen.
0: Wir drücken auf jeden Fall alle verfügbaren Daumen. Jan Urbich, vielen Dank, dass du da warst heute Abend. Viel Erfolg dir und natürlich der gesamten Mannschaft für die nächsten Aufgaben, für den Rest der Saison, die ja noch recht jung ist zum Glück, eben auch aus Zuschauersicht. Und ich freue mich auch auf viele spannende weitere Sendungen Eintracht Intim in dieser Staffel. Vielen Dank an euch fürs Zuhören. Folgt Eintracht Intim auf Instagram und Facebook, da erfahrt ihr immer im Voraus, wer zu Gast sein wird und ihr habt Gelegenheit, eure Fragen zu stellen. Alle Folgen zum Nachhören gibt's auf eintracht-intim.de und überall, wo es Podcasts gibt. Vielen Dank, Jan. Danke dir. Schönen Abend noch. Und die nächste Folge, die gibt es in genau 4 Wochen. Und wenn ich das richtig zähle, ist das der 13. Oktober. Und bis zum 13. Oktober, da wünscht euch Markus Hörster eine schöne blau-gelbe Zeit. Macht's.

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1: Um 11 Uhr mit Astrid Fietz. Die Bundesregierung will Bürger und Unternehmen bei den Spritpreisen entlasten. Der Dieselpreis ist mit 2,45 Euro auf einem neuen Höchststand. Konkret sind die Pläne allerdings noch nicht. In der Politik werden verschiedene Ideen diskutiert. Eine spezielle Übergewinnsteuer, zeitweise Steuersenkungen, ein Preisdeckel und auch gezielte Zahlungen an besonders belastete Menschen. Für die spricht sich die Wirtschaftsweise Monika Schnitzer aus. Im Morgenmagazin von ARD und ZDF bezeichnete Schnitzer Steuersenkungen bei Benzin und Diesel zwar als schnelle, aber nicht zielführende und teure Maßnahme nach dem Gießkannenprinzip.
2: Natürlich kann man jetzt schnell den Benzinpreis senken, indem man die Steuern senkt. Aber nochmal, das ist nicht der richtige Weg. Wir müssen an der Stelle uns einfach auch mal klar machen, wir sind hier in einer Kriegssituation. Ein Krieg, den wir uns ausgewählt haben, aber ein Krieg, der geführt wird. In einem Krieg geht es den Menschen schlechter. Auch uns geht es deswegen schlechter. Und diese Einsicht muss man allmählich mal haben. Wir können nicht erwarten, dass wir einfach immer alle Menschen in allen Lebenslagen, eben auch in einer Kriegssituation, für alles kompensieren.
1: Die Wirtschaftsweise Schnitzer. Kanadas Premierminister Carney hält heute eine Rede im EU-Parlament, einen Tag nachdem EU-Kommissionspräsidentin von der Leyen dem Land eine assoziierte Mitgliedschaft angeboten hatte. Das heißt, jenseits einer Vollmitgliedschaft, aber mit deutlich mehr Rechten als andere Länder, die eng mit der EU zusammenarbeiten. US-Präsident Trump hat vor einer zu engen Anbindung Kanadas an die EU gewarnt. Falls das in böser Absicht geschehe, werde er mit sehr hohen Zöllen reagieren oder den Handel mit der EU ganz einstellen. Polizeigewerkschaften in Sachsen-Anhalt warnen davor, dem Land im Falle einer AfD-Regierung den Zugang zu Geheimdienstinformationen zu verwehren. Der Landesvorsitzende beim Bund Deutscher Kriminalbeamter Meißner sagte der Volksstimme, Sachsen-Anhalt könne schnell zu einer Art Schweiz für Touristen werden. Das Land stehe bei den Aufgaben der Gefahrenabwehr und Strafverfolgung in der gesetzlichen Pflicht. Das Land abzukoppeln sei daher völlig ausgeschlossen und unsinnig. Ähnlich äußerte sich die Landesvorsitzende der Gewerkschaft GdP der Polizei Emmel. Zuletzt hatte es aus der Politik mehrfach Warnungen gegeben, dass eine AfD-Regierung Geheimdienstinformationen missbräuchlich verwenden könnte. Der ChatGPT-Entwickler OpenAI hat 6 neue KI-Zwischenfälle öffentlich gemacht. Das Unternehmen nannte sie unerwartet und besorgniserregend. Die Vorfälle stammen aus den letzten 6 Monaten. Aus Los Angeles, Antje Sieb.
3: Es geht dabei um KI-Modelle, die bei verschiedenen Tests der Firma zum Beispiel gezielt ihre Handlungen verschleiert haben. So hätten Modelle sich etwa selbst Anweisungen hinterlassen, Fehler zu verstecken oder sich nicht an Beschränkungen zu halten. Man wolle in Zukunft solche Zwischenfälle schneller melden, kündigte OpenAI an. Einige Chefs großer KI-Firmen sprechen sich derzeit dafür aus, die Entwicklung von KI zeitweise zu bremsen und fordern dazu internationale Regeln. Präsident Donald Trump hält die Sorge um KI allerdings für übertrieben. Die USA müssten auf diesem Gebiet führend bleiben.
1: Die Ostumfahrung Hamburgs über die A1 wird an diesem Wochenende in Richtung Bremen gesperrt. Die Autobahn GmbH warnt deshalb vor erheblichen Verkehrsbehinderungen. Betroffen ist der Abschnitt zwischen den Anschlussstellen Hamburg-Stillhorn und Harburg. Die Sperrung beginnt morgen Abend um 22 Uhr und soll Montag früh vor 5 Uhr enden. Grund für die Aktion sind Vorarbeiten für die Erneuerung der maroden Süderelbbrücke. Die A1 wird von vielen Reisenden aus Schleswig-Holstein, Mecklenburg-Vorpommern und Skandinavien genutzt. Wegen der Sperrung sollen Reisende in Richtung Süden Hamburg großräumig umfahren. Fußball-Bundestrainer Jürgen Klopp hat den Kader für die nächsten Länderspiele bekannt gegeben. Daran sind insgesamt 44 Spieler und damit so viele wie nie zuvor. Mit dabei zahlreiche Neulinge, darunter Philipp Treu vom SC Freiburg und Felix Keidel vom Bundesliga-Aufsteiger SV Elversberg. Außerdem umfasst Klopps erstes DFB-Aufgebot noch 16 Spieler, die bei der vergangenen WM im Sommer dabei waren, sowie mehrere Rückkehrer wie Marc-André Ter Stegen oder Serge Gnabry. Erster Gegner in der Nations League ist in einer Woche die Niederlande. 3 Tage später trifft Deutschland auf Griechenland. Das waren die Nachrichten. Das Wetter in Norddeutschland. Heute dichte Wolken und einzelne Schauer. Im Osten und Südosten lange trocken und etwas Sonne. Höchstwerte 16 bis 20 Grad. Morgen zunächst Regen im Süden und Südosten. Ansonsten Sonne und dichte Wolken im Wechsel. Gebietsweise Schauer und Gewitter bei 17 bis 20 Grad. Am Sonnabend etwas Sonne und teils Regen, 17 bis 21 Grad. Am Sonntag ähnlich bei 17 bis 20 Grad. Es ist gleich 11.05 Uhr.
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4: Und da liegen uns gleich zwei Gefahrenmeldungen vor. Bitte Vorsicht auf der A2 Hannover Richtung Berlin. In der Ausfahrt Braunschweig-Bartenbüttel steht ein defektes Fahrzeug auf dem Verzögerungsstreifen. Fahren Sie bitte vorsichtig. Ebenfalls Vorsicht auf der A36 Wolfenbüttel Richtung Fienburg. Zwischen Lengde und Fienburg. Hier befindet sich eine ungesicherte Unfallstelle. A2 Hannover Richtung Berlin zwischen Königslutter und Rennau 4 Kilometer Stau. Und A7 Kassel Richtung Hannover zwischen Bochenem und Dreieckselsgitter 4 Kilometer stockender Verkehr vor der Baustelle. Weitere Meldungen liegen uns nicht vor. Ich wünsche Ihnen weiterhin gute und sichere Fahrt und gute Unterhaltung mit dem Programm von Radio Okawelle.
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6: Willkommen zur ersten Stunde mit dem Magazin Zwischen Harz und Heide. Musikauswahl und am Mikrofon Albert Hirsmüller. Moin Moin und gute Unterhaltung wünsche ich. Die Themen in dieser Stunde, Informationen aus unserem Bundesland, zusammengefasst in Niedersachsen, Kompakt, Wurzeln und Flügel, Vogtbände, Merawan veröffentlicht neues Album, Wissenswertes über Speisepilze, der Braunschweiger Mykologe Harry Anderson im Gespräch, und dazu reichlich Musik zu Beginn dieser Stunde von Iron and the Parasol.

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0: Jennifer Warnes mit ihrer Version von Leonard Cohen's Song Birds on a Wire. Und davor hörten Sie zu Beginn dieser Stunde Ivan and the Parasol mit Love is like Bourbon on the Rocks. Niedersachsens rot-grüne Regierungskoalition ist über die geplante Bahnneubaustrecke zwischen Hannover und Hamburg uneins. Ministerpräsident Olaf Lies und Verkehrsminister Grant-Hendrik Tonne halten am Ausbau bestehender Strecken fest. Die grüne Landtagsfraktion ist für einen Neubau. Mehr dazu und weitere Meldungen aus unserem Bundesland. Nun zusammengefasst in Niedersachsen kompakt von Nicole Beyers.
1: Das, was jetzt auf dem Tisch liege und seitens der Bundestagsfraktionen offenbar ausgearbeitet wurde, habe nicht die Zustimmung des Landes Niedersachsen, sagte der Sprecher des Verkehrsministeriums Sebastian Schumacher. Das Land sei an der Ausarbeitung nicht beteiligt worden. Niedersachsen habe schriftlich und mündlich versucht, auf die Beschlussvorlage einzuwirken. Das sei offenbar überhört und ignoriert worden, kritisierte Schumacher. Der verkehrspolitische Sprecher der Grünen Landtagsfraktion Stefan Christ stellte sich hingegen hinter die Pläne. Die Entscheidung für eine Neubaustrecke sei richtig und überfällig, sagte er. So könne der Bundestag die jahrelange Hängepartie beenden. Die bestehende Strecke allein könne die für mehr Personen- und Güterverkehr erforderlichen Kapazitäten nicht schaffen. Die CDU hingegen ist, wie die SPD, für den Ausbau bestehender Strecken. Diese Variante genieße vor Ort höchste Aktivität.

0: Akzeptanz und lasse sich deutlich schneller realisieren als ein Neubau. Zudem bräuchten die Menschen im Norden spürbare Verbesserungen weit vor dem Jahr 2050, erklärte der Vorsitzende der CDU-Landtagsfraktion Sebastian Lechner. Er erwarte nun auch von Ministerpräsident Olaf Lies eine klare Haltung im Interesse des Landes. Europaministerin Melanie Walter hat das von der EU geplante Verbot sozialer Medien für unter 13-Jährige begrüßt. Soziale Medien seien nicht nur Profitmaschinen, sondern auch ein Einfallstor für Desinformationen, die gerade junge Menschen erreichten, erklärte Walter. Der Staat müsse Familien unterstützen und klare Leitplanken setzen, dürfe Eltern aber nicht aus ihrer eigenen Verantwortung entlassen. Kinder- und Jugendschutz im Netz sei eine gemeinsame Aufgabe, bei der Europa nur als Vorreiter agiere. Große Ehre für den Braunschweiger Verein If a Bird. Das Projekt If a Bird Academy gehört zu den diesjährigen Gewinnern des Niedersächsischen Integrationspreises 2026. Wie die Staatskanzlei mitteilte, wurden die Preisträger gestern im Alten Rathaus in Hannover ausgezeichnet. Der Preis ist mit insgesamt 24.000 Euro dotiert und stand unter dem Motto Vielfalt leben, Zivilcourage zeigen. Das Braunschweiger Angebot ermöglicht Kindern und Jugendlichen, unabhängig von Herkunft oder Geldbeutel, einen kostenlosen Zugang zu Musik und kreativer Bildung. Die Auszeichnung zeige eindrucksvoll, dass die Zusammenarbeit dort wachse, wo Menschen Verantwortung füreinander übernehmen, sagte Ministerpräsident Olaf Lies. Auch der Landesbeauftragte für Migration und Teilhabe Dr. Mehrdad Payande lobte die Initiativen, da sie das würdevolle Miteinander der gesamten Gesellschaft stärkten. Neben der Braunschweiger Initiative wurden noch 3 weitere Projekte ausgezeichnet sowie 2 Sonderpreise vergeben. Die Gesundheitsbranche in Niedersachsen hat die Kampagne Wer hilft, verdient Respekt gestartet. Mit der Aktion wolle die Branche auch verdeutlichen, dass respektloses Verhalten gegenüber dem Personal nicht nur den Mitarbeitern schade, sondern am Ende auch der Versorgungssicherheit, sagte Ärztekammerpräsidentin Marion Charlotte Renneberg zum Start der landesweiten Kampagne. Daran beteiligt sind das Niedersächsische Gesundheitsministerium, die Ärztekammer, die Kassenärztliche Vereinigung, der Marburger Bund und die Niedersächsische Krankenhausgesellschaft. Das Gesundheitsministerium unterstützt die Aktion mit 37.800 Euro. Im Zuge der Kampagne sollen mehr als 700.000 Postkarten in Arztpraxen und Krankenhäusern verteilt werden und mehr als 28.000 Plakate an öffentlichen Orten wie Bushaltestellen zu sehen sein. Außerdem ist Kinowerbung geplant. Laut einer Umfrage haben 72% der befragten Kliniken in Niedersachsen angegeben, dass verbale und körperliche Übergriffe in den letzten 5 Jahren zugenommen haben. Betroffen sind vor allem Beschäftigte in der Pflege und Notaufnahme. Aus Sicht der CDU-Landtagsfraktion reicht die Landeskampagne allein nicht aus, um das Problem zu lösen. Wer täglich Verantwortung für andere übernehme, müsse sich am Arbeitsplatz sicher fühlen können, betonte der sozialpolitische Sprecher der CDU-Landtagsfraktion Eike Holsten. Plakate und Beiträge in den sozialen Medien ersetzten laut der Fraktion keine harten Schutzmaßnahmen. Notwendig seien vielmehr wirksame Sicherheitskonzepte in den Einrichtungen, eine konsequente Strafverfolgung von Tätern sowie eine bessere Unterstützung für Betroffene.
1: Soweit Niedersachsen kompakt zusammengefasst heute von Nicole Bayes. Weiter mit Vater John Misty.

0: Father John Misty made a goodbye, Mr. Blue. Die Folkband Merawan ist seit gut 50 Jahren eine feste Größe in der regionalen Musikszene. Jetzt hat das Duo ein neues Album veröffentlicht. Silvia Scholz hat unter anderem darüber mit Gründungsmitglied Burkhard Wittiefe gesprochen.
1: Merawan, das ist deine Band. Ihr seid aktiv seit über 50 Jahren. Sag mal, habt ihr im Kinderwagen im Säuglingsalter schon angefangen? Ich kann es nicht glauben.
2: Ja, das wäre schön, dann wären wir jetzt noch ein bisschen jünger. Aber das ist nicht so. Aber wir haben uns tatsächlich zu dritt mit unserem Bassisten Achim Brosinski 1976 in Wolfsburg gegründet und sind eigentlich seitdem durchgängig mehr oder weniger dabei, wobei Achim leider 2014 verstorben ist.
1: Aber ihr beide macht weiter, Rainer
2: wir
1: und du.
2: Wir beide machen unbeirrt weiter. Ich sag mal, wir sind auch so ein bisschen Triebtäter.
1: Wir hatten ja vor einiger Zeit ein recht ausführliches Interview. Da war Rainer auch hier mit im Studio. Und ihr habt damals angekündigt, dass ihr auch ein riesiges Jubiläumskonzert anlässlich eures 50. Jubiläums, und zwar auf den Tag genau an einem 13.
2: Das war tatsächlich an einem Freitag, den 13. Seitdem glaube ich nicht mehr daran, dass ein Freitag der 13. Pech bringt, sondern ganz im Gegenteil. Und wir haben es wirklich geschafft, es auf den Tag genau 50 Jahre später im Hotel Nord mit der Unterstützung von Axel Udo und dem gesamten Team vom Hotel Nord zu realisieren. Das
1: und
2: war wunderbar.
1: Mit vielen Gastmusikern.
2: Mit ganz, ganz vielen Gastmusikern, die ich jetzt hier gar nicht alle aufzählen kann.
1: Nein, großartig. Also gut, unser heutiges Gespräch hat natürlich einen ganz aktuellen Anlass, denn ihr habt eine CD herausgebracht.
2: Wir haben tatsächlich nochmal eine CD fertig bekommen, kann man jetzt sagen. Die sollte eigentlich früher schon erscheinen, also relativ zeitnah zum Februar. Das hat leider nicht ganz geklappt, aber jeder, der so etwas schon mal gemacht hat, weiß, welche Unwägbarkeiten ein solches Projekt beinhaltet. Aber jetzt ist sie tatsächlich fertig und sie heißt Wurzeln und Flügel.
1: Vielleicht kannst du mal erklären, warum ihr die CD Wurzeln und Flügel genannt habt.
2: Das ist relativ einfach zu erklären, weil es sind auf dieser CD einige Stücke drauf, die tatsächlich vor vielen, vielen Jahren, teilweise vor 30, 40 Jahren im Übungsraum mitgeschnitten worden sind. Und es sind neue Stücke darauf, die sich schon auch wieder ein wenig vom alten Stil abheben und in eine neue Richtung weisen, die wir jetzt auch weiter verfolgen wollen. Das heißt, wir haben Wurzeln, wo wir herkommen, und wir haben Flügel, wo wir hinwollen.
1: Habt ihr denn diese alten Stücke noch in irgendeiner Art und Weise bearbeitet jetzt für diese CD?
2: Nein, eigentlich kann man das nicht sagen, dass wir sie bearbeitet haben. Wir haben sie ein bisschen, unser Techniker Tim Schwertfeger hat sie unter seine Fittiche genommen und hat sie ein bisschen aufgefrischt, aber bearbeitet in keiner Weise.
1: Wie würdest du denn den Unterschied zu den ganz alten Liedern beschreiben und zu euren Flügeln, was ihr jetzt vielleicht ein bisschen anders machen würdet?
2: Wir haben früher sehr, sehr viel in Mittelhochdeutsch gesungen.
1: Ah.
2: Und es ist auch ein mittelhochdeutsches Stück, ein Gitarrenstück auf dieser Platte vorhanden. Und wir haben uns dann ein bisschen davon emanzipiert und singen jetzt tatsächlich in Hochdeutsch. Und vor allen Dingen, das, was sehr wichtig ist, wir schreiben unsere eigenen Texte. Das haben wir früher in der Art und Weise sicherlich nicht gemacht.
1: Auf der CD sind auch Instrumentalstücke. Sind das die alten oder sind da auch neue dabei?
2: Die Instrumentalstücke, die sich auf dieser CD befinden, sind die alten Stücke. Mhm. Das sind, ich sage mal, das sind Ideen. Das waren Vorschläge, das waren Ideen, die man im Probenraum mitgeschnitten hat und jetzt gesehen hat, oh, das ist ja an sich schon eine sehr schöne, abgeschlossene Geschichte. Die kann man jetzt einfach mal so lassen, wie sie ist.
1: Ja, also auch wunderbar anzuhören. Also mir gefallen vor allen Dingen die Instrumentalstücke übrigens auch sehr, sehr gut. Du sagtest ja schon, ihr schreibt eure Musik selbst. Wie ist das aufgeteilt? Wer schreibt Texte, wer schreibt die Musik?
2: Das ist ganz eindeutig aufgeteilt, ohne dass wir das wollten. Aber es ist tatsächlich so, dass Rainer, ich sage mal, zu 98% für die Musik zuständig ist und dass aber das Schreiben der Texte 98% ungefähr bei mir liegt. Wobei es ganz interessant ist, dass jeder dem anderen sagen kann, was er möchte und derjenige dann versucht, Also wir versuchen eine Melange aus uns beiden herzustellen, ohne dass einer bevorzugt ist oder sich jemand benachteiligt fühlt. Und das funktioniert ganz wunderbar.
1: Ja, es muss ja auch beiden gefallen, ne? Sowohl dem Text als auch die Melodie.
2: Ja.
1: Es klingt zumindest alles sehr, sehr harmonisch.
2: Dank Tim Schwertfeger, das muss jetzt hier mal gesagt werden.
1: Ja, natürlich. Aber Text und Musik passen, finde ich, wunderbar zusammen. Wir werden ja gleich nach dem Gespräch auch noch einen Titel hören. Es sind insgesamt 14 Stücke, glaube ich, auf der CD. Ja, genau. Die sind aber nicht alle von euch. Ihr habt eine einzige Ausnahme.
2: Wir haben eine einzige Ausnahme. Und zwar ist das ein Stück von unserem Leib- und Magen-Sänger, Musiker, Künstler Gerhard Gundermann, mit dem wir auch mit Miravan und vielen Freunden ein eigenes Programm gestaltet haben und das auch gespielt haben. Und wir möchten ihm, der ist leider sehr, sehr früh verstorben, ich glaube mit 42 Jahren,
1: wir möchten
2: ihm damit auch nochmal an ihn erinnern und den Leuten sagen, da gibt es jemanden, den werdet ihr wahrscheinlich nicht kennen, aber hört ihn euch an. Wir finden ihn unglaublich gut, sowohl was seine Musik, seine Band und vor allem was seine Texte und seine politische Aussage betrifft.
1: Auf jeden Fall. Und spätestens seit dem Film Gundermann von Andreas Dresen ist er ja nun wirklich bekannt geworden. Ich muss gestehen, ich kannte ihn vorher auch nicht und liebe ihn heiß und innig.
2: Ich kannte ihn auch nicht. Es war wirklich ich habe ihn durch Zufall kennengelernt im Fernsehen und war wirklich so fasziniert, dass ich alles so schnell wie möglich, was Gerhard Gundermann bis dahin veröffentlicht hat, über den Buschfunk Verlag mir zugelegt habe und bin seitdem also wirklich ein sehr, sehr großer Fan. Und leider ist es nicht mehr möglich herauszufinden, was Gerhard Gundermann zu den politischen Entwicklungen dieses Landes gesagt hätte.
1: Das wäre interessant.
2: Sehr interessant.
1: Ja, ja. Gundermann hat ja ein ganz großes Repertoire. Ihr habt ausgesucht, ich kann mich nicht erinnern. Aus welchem Grund habt ihr diesen Titel gewählt?
2: Es war eine lange Überlegung. Es gab eine Reihe von 5, 6 Texten, Stücken. Und da wir dieses Stück auch in der Gundermann-Show sozusagen gespielt haben, die wir selber gemacht haben, haben wir uns dann letztendlich für dieses Stück entschieden.
1: Und das werden wir nach dem Gespräch auch hören, auf
2: das
1: jeden
2: freut
1: Fall.
2: Mich sehr.
1: Eine letzte Frage noch. Ihr habt, davon haben wir gerade berichtet, ein wunderbares Jubiläumskonzert im Hotel Nord gehabt, im Februar schon. Habt jetzt eine CD auf den Markt gebracht, die man natürlich auch den Leuten jetzt anbieten möchte. Hat man denn vielleicht die Möglichkeit, euch beide oder auch mit Begleitung live nochmal irgendwann irgendwo zu erleben?
2: Wir arbeiten dran. Wir sind jetzt gerade dabei, uns zu überlegen, wen wir denn gerne als Musiker in dieser Band hätten und haben da unsere Vorstellung. Wir haben allerdings mit den Musikern selber noch nicht gesprochen, weil die haben meistens auch sehr viel zu tun. Aber in unserem Kopf existiert die Band und wir arbeiten daran, die auf jeden Fall auf die Bühne zu bekommen. Das würde uns sehr, sehr viel Spaß machen.
1: Herr Burkhardt, und ich gehe einfach davon aus, dass du mich dann informierst, dass du uns informierst, damit wir das hier auch publik machen können. Damit
2: auf
1: das
2: jeden
1: wieder
2: Fall.
1: Ein volles Haus wird.
2: Auf jeden Fall.
1: Ja, wo kann man denn diese CD jetzt erwerben, wer jetzt neugierig geworden ist und mehr von euch hören möchte?
2: Wir haben uns dafür entschieden, nach langer Diskussion sie nicht in den sogenannten sozialen Medien zu veröffentlichen, sondern sie tatsächlich privat zu vertreiben. Mhm. Wer also eine CD haben möchte, kann sich gerne per E-Mail an die folgende E-Mail-Adresse wenden und die wäre witleaf@freenet.de, weil wir wirklich möchten, dass unsere Musik von den Leuten bestellt, gekauft, gehört und gemocht wird, die sich wirklich dafür interessieren.
0: Und hier noch einmal die E-Mail-Adresse witleaf@freenet.de. Dort kann die neue CD von Miravan direkt bestellt werden. Das Gespräch mit Burkhard Witte führte Silvia Schoß aus der Kulturredaktion und jetzt wie versprochen die Hommage der Band an Gundermann.

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0: nicht erinnern.
1: Warum? Mirawanich kann mich nicht erinnern aus ihrem aktuellen Album Wurzeln und Flügel.

0: Detroit Takes a Two. Davor hören Sie Meravan mit einem Titel aus dem aktuellen Album Ich kann mich nicht erinnern. Der Herbst rückt näher und mit ihm die Zeit, da sie überall auf unseren Wochenmärkten zu finden sind. Speisepilze sind nicht nur lecker, sondern auch gesund, kein Fett, kein Zucker, aber jede Menge Ballaststoffe. Längst werden sie auch außerhalb der Saison im Supermarkt angeboten. Allerdings sollte man beim Kauf und bei der Zubereitung einiges beachten, sagt der Braunschweiger Harry Andersson. Er ist geprüfter Pilz-Sachverständiger. Wolfgang Altstadt hat sich mit ihm unterhalten.
1: Was ist für Sie der Unterschied zwischen Markt und Supermarkt, Herr Andersson?
2: Ja, auf dem Markt haben sie in der Regel lose Ware. Und im Supermarkt, die haben mittlerweile natürlich auch lose Ware, aber sie haben eben auch abgepackte Ware. Bei der losen Ware ist man näher dran, kann die Qualität ein bisschen besser beurteilen.
1: Woran erkennt man frische Pilze?
2: Ja, das ist ein bisschen schwierig, weil jede Pilzart eigene frische Merkmale hat. Nehmen wir mal die Champignons. Ganz junge, frische Champignons haben zum Beispiel hellrosa Lamellen oder hellbraune noch. Je dunkler die Lamellen sind, desto reifer ist der Pilz. Die Lamellen werden dadurch die Sporen eingefärbt. Das sind so kleine Sachen. Oder Maronenröhrling zum Beispiel, der hat von Natur aus gelbe Poren, aber die Maronenröhrlinge, die zu uns kommen, haben natürlich einen weiten Weg schon hinter sich. Die sehen dann nicht mehr so gut aus. Aber zum Beispiel diese gelben Röhren und Poren, das wäre ein Merkmal. Die dürfen auch so blaugrüne Druckstellen haben, wenn man mit dem Finger drauf fasst.
1: Sagen Sie etwas zur Alterung, Verderb und Zubereitung von Pilzen?
2: Ja, alt, zu alt. Verdorben, das geht oft ineinander über. Unangenehme Gerüche, ammoniakalischer Geruch zum Beispiel, das ist ein deutlicher Hinweis darauf, wo ich sagen würde, lassen Sie besser die Finger davon. Häufig sichtbare Madenfraßgänge bei Wildpilzen. Wenn Sie die sehen, dann wissen Sie natürlich, dass Sie den Pilz nicht ganz für sich allein haben und auch nicht komplett verwerten können. Genauso ist es mit rosa oder grünlichen Flecken, überhaupt farbige Flecken, die mit der eigentlichen Pilzfarbe nichts zu tun haben. Die deuten dann auf bakteriellen Befall. Schauen Sie sich so eine Packung an, wenn ganz viele Wassertröpfchen unter der Deckfolie zu sehen sind, dann wissen Sie, dass mit der Lagerung etwas nicht hingehauen hat. Denn die Pilze bestehen ja zu über 90% aus Wasser. Und das macht eben das aus, dass sie so schön prall aussehen. Und wenn sie das Wasser abgeben, in dem Fall fängt es die Folie halt auf, dann sehen sie ein bisschen schlaff aus. Das wäre dann auch so ein Merkmal, auf das sie allgemein achten können. Zur Zubereitung, also Rezepte gibt's ja im Internet schier endlos, auch spezielle Kochbücher. Dazu muss man wissen, die Pilze haben einen Eigengeschmack, den es erstmal zu entdecken gilt. Daher die Pilze gut erhitzen und dadurch kommt der typische Geruch auch zum Tragen. Dann zum Schluss nur etwas Salz dazugeben und nicht Zwiebeln oder Speck gleich dran machen, weil dann überdecken sie den Eigengeruch und Eigengeschmack. Also einfach ein bisschen Salz dazu und dann erstmal probieren. Dann können Sie feststellen, ob Ihnen der Geschmack überhaupt liegt. Was bietet der Handel an Frischpilzen im Laufe des Jahres an? Das sind je nach Jahreszeit und je nach Region etwa 60 verschiedene Arten. Das sind Wildpilze und natürlich auch gezüchtete Pilze. Das heißt, die Pilzzüchter nennen sich weiterhin Pilzzüchter, möchten aber ihre gezüchteten Pilze gerne als Kulturpilze bezeichnet haben. Für Braunschweig würde ich mal sagen, da findet man auf dem Markt oder eben auch im Supermarkt Steinpilze, Maronenröhrlinge, Pfifferlinge, gelegentlich auch Semmelstoppelpilze oder selten auch mal Trompetenpfifferlinge. Bei den Kulturpilzen haben die Champignons die Nase vorn. Nicht nur in Braunschweig, sondern weltweit. weiße Champignons, braune, mit Vitamin D aufgepeppte Champignons, also die wurden dann einer Bestrahlung mit UV-Licht unterzogen. Oder die Riesenchampignons, auch unter dem Namen Portobello oder Bella Gomba bekannt. Und dann natürlich gefolgt von Shiitake mit ihrem Umami-Geschmack, der hat sich noch nicht so ganz durchgesetzt, dieser Begriff Umami, aber er bezeichnet einfach, ist würzig, herzhaft oder fleischig. Das ist so ein bisschen die Geschmacksrichtung, die soll auch eben der Shiitake haben. Spannend wird es aber dann erst in der kalten Jahreszeit, wenn es nämlich die schwarzen Perigord-Trüffel auf dem Markt gibt, hier bei uns eben auch, oder die weißen Albatrüffel, die sind zwar nicht so ganz billig, aber wenn Sie eine walnussgroße Trüffel kaufen, dann kann ich Ihnen damit 3 Tage lang köstliche Mahlzeiten zubereiten. Da kann ich wirklich sagen, probieren Sie mal eine frische Trüffel, aber nicht unbedingt die Produkte Trüffelöl, Trüffelpaste und so weiter.
0: Für solche Produkte werden nämlich oft keine echten Trüffel verarbeitet, sondern nur deren Aroma. Das waren nützliche Tipps von Braunschweiger Pilzexperten Harry Andersson im Gespräch mit Wolfgang Eichstätt.

Die andere Seite mit die Weide. Gleich um 12 hören Sie die Nachrichten der Kollegen vom NDR. Danach noch 2 Stunden zwischen Harz und Heide bis 14 Uhr. Um bis hin zu den Nachrichten Musik von und mit Andreas Vollenweider, Pearls and Tears.

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1: Um 12 Uhr mit Tarek Yusbashi. In Europa soll nach dem Willen der EU-Kommission künftig deutlich strengere Regeln für Kinder und Jugendliche gelten, die soziale Medien nutzen wollen. Kommissionspräsidentin von der Leyen hat ihre Pläne dafür am Vormittag konkretisiert. Aus der NDR-Nachrichtenredaktion Ulf Hilbert.
2: Die Betreiber von sozialen Netzwerken oder Spieleplattformen müssen demnach künftig nachweisen, dass ihre Angebote von den Jugendlichen gefahrlos genutzt werden können. So soll etwa sichergestellt werden, dass die jungen Nutzer nicht endlos scrollen können. Kinder bis 13 Jahren sollen künftig weder eigene Accounts noch eigene Geräte haben dürfen. Jugendliche zwischen 13 und 15 Jahren sollen nur eine Stunde am Tag eigene Konten nutzen dürfen und die müssen von ihren Eltern eingerichtet und beaufsichtigt werden. Sämtliche Accounts von unter 18-Jährigen müssen standardmäßig auf privat gestellt sein. Standortdaten, Kamera und Mikrofon müssen deaktiviert sein.
1: Nach Benzin ist jetzt auch Diesel in Deutschland so teuer wie nie zuvor. Laut dem ADAC kostete ein Liter gestern im bundesweiten Schnitt gut 2,45 Euro. Das sind 6 Cent mehr als beim bisherigen Höchststand im April. Angesichts der hohen Preise setzt sich die Union unter anderem dafür ein, dass die Mehrwertsteuer auf Kraftstoffe gesenkt wird. Der Chef des IFO-Instituts Fuest hält dies für falsch. Sinnvoller wäre es, Geringverdiener gezielt zu unterstützen, sagte Fuest dem BR.
3: Denn es besteht ja nicht die Gefahr wie beim Preisdeckel, dass es zu Versorgungsengpässen kommt. Außerdem hilft man dann denjenigen, denen man wirklich helfen will. Wir können nicht allen Autofahrern helfen oder das wäre sehr teuer für den Staat. Und wir müssen überlegen, auf wen wollen wir die Hilfen konzentrieren? Die hohen Energiekosten kann der deutsche Staat nicht aus der Welt schaffen, aber man kann die Kosten umverteilen und man kann sagen, gut, wir entlasten gezielt ärmere Haushalte, kostet den Staat nicht so viel und hilft denen, die es brauchen.
1: Der Ökonom und Chef des IFO-Instituts Fuest. Die hohen Treibstoffpreise belasten die deutsche Fischerei und wirken sich offenbar auch auf das Angebot aus. Der Deutsche Fischereiverband erklärte, die Betriebe müssten vor einer Fangreise kalkulieren, ob die Kosten der Fahrt höher sein werden als die möglichen Erlöse und dann entscheiden, ob sie überhaupt losfahren. Derzeit blieben Kutter im Hafen, weil sich eine Fahrt nicht rentiere. Das Bundeslandwirtschaftsministerium hat bereits Beihilfen angekündigt, diese reichen laut Verband aber nicht aus. Kanadas Premierminister Carney hält heute eine Rede im EU-Parlament, einen Tag nachdem EU-Kommissionspräsidentin von der Leyen dem Land eine assoziierte Mitgliedschaft angeboten hatte. Das heißt jenseits einer Vollmitgliedschaft, aber mit deutlich mehr Rechten als andere Länder, die eng mit der EU zusammenarbeiten. US-Präsident Trump hat vor einer zu engen Anbindung Kanadas an die EU gewarnt. Falls das in böser Absicht geschehe, werde er mit sehr hohen Zöllen reagieren oder den Handel mit der EU ganz einstellen. Die für heute geplanten Arbeiten an einem Seekabel vor St. Peter-Ording fallen aus. Nach Angaben von SH Netz ist der Wellengang zu stark, um die nötige Arbeitsplattform aufs Wasser zu bringen. Ein neuer Versuch ist demnach für Dienstag geplant. Das Seekabel versorgt die Hochseeinsel mit Strom. Die Arbeiten sind notwendig, weil die Verbindung zum Erdkabel auf dem Festland immer wieder freigespült wurde. Der Kader steht für die ersten Länderspiele unter dem neuen Fußball-Bundestrainer Jürgen Klopp. Der 59-Jährige hat ihn heute früh offiziell bekannt gegeben. Er hat 44 Spieler nominiert. Damit ist das Aufgebot so groß wie nie zuvor. Aus Frankfurt am Main, Tim Brockmeier.
4: Es hat unglaublichen Spaß gemacht, diesen Kader zusammenzustellen. Wir haben nicht geguckt, was wir nicht haben, sondern geguckt, was wir haben und ganz viel Talent gefunden, so Klopp. Im Grunde sind es zwei komplette Kader, die der Bundestrainer für die zweiwöchige Länderspielpause mit insgesamt 4 Spielen nominiert hat. Nur ein paar wenige Spieler werden über die ganzen 2 Wochen am Start sein. Bedeutet, nach den ersten 7 Tagen wird die Mannschaft tatsächlich fast komplett ausgetauscht. Es finden sich bekannte Namen wie Kimmich oder Tah auf der Liste, aber, wie schon in den letzten Tagen im Boulevard zu lesen, auch eine ganze Menge neue. So zum Beispiel Hennes Behrens vom FC Augsburg, Max Rosenfelder oder Philipp Treu vom SC Freiburg, Mika Bauer von Celtic Glasgow oder auch Bamba Sekonté aus Hoffenheim.
1: Das waren die Nachrichten. Das Wetter in Norddeutschland. Wolken und einzelne Schauer, gebietsweise heiter, vermehrt Regen bei Höchstwerten von 16 bis 20 Grad. Morgen gebietsweise Schauer, zum Teil längere Zeit trocken bei 17 bis 20 Grad. Am Sonnabend teilweise Regen und einzelne Gewitter, Richtung Osten etwas Sonne. Die Temperaturen liegen um 19 Grad. Und am Sonntag regnet es bei 17 bis 20 Grad. Es ist gleich 12.05 Uhr.
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6: Und hier haben wir eine Meldung für die A7, Kassel Richtung Hannover, zwischen Buchenem und Dreieckslerz-Gitter. 4 Kilometer stockender Verkehr vor der Baustelle. Und A36, Wolfenbüttel Richtung Fienenburg, zwischen Lengde und Fienenburg. Hier besteht Gefahr durch auf der Fahrbahn abgestellte Fahrzeuge. Rettungsfahrzeuge sind hier im Einsatz und der rechte Fahrstreifen ist gesperrt. Fahren Sie hier bitte vorsichtig. Und der Stadtverkehr Braunschweig meldet zielfließender Verkehr auf der Ebertallee. Weitere Meldungen liegen mir nicht vor. Ich wünsche Ihnen weiterhin gute und sichere Fahrt und gute Unterhaltung mit dem Programm von Radio Okawelle.
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8: Ja, damit willkommen zur zweiten Stunde mit dem Magazin Zwischen Harz und Heide. Musikauswahl und am Mikrofon nach wie vor Albert Iris Müller. Moin Moin und weiter gute Unterhaltung wünsche ich. Die Themen dieser zweiten Stunde: Sparpolitik der Bundesregierung. Kassenärzte warnen vor negativen Folgen für die ambulante Versorgung. Rückkehr zum alten Arbeitgeber eine gute Idee. Der Personalberater ewig im Gespräch. Außerdem ein Blick in die regionalen Zeitungen und dazu reichlich Musik zu Beginn dieser Stunde von Jeff Cascara.

0: Die australische, in Berlin lebende Singer-Songwriterin Cat Frankie mit Road Movie. Davor hören Sie Jeff Cascara mit seiner Version von Old Village Home. In Niedersachsen arbeiten knappe 17.000 niedergelassene Ärztinnen und Ärzte und Psychotherapeuten, unterstützt von rund 44.000 medizinischen Fachkräften. Mit dem sogenannten GKV-Beitragssatz-Stabilisierungsgesetz kommen ab 2027 neue finanzielle Einschnitte auf viele Fach- und Hausarztpraxen dazu. Die Kassenärztliche Vereinigung Niedersachsen, KVN, fürchtete deshalb massive Folgen für die ambulante Versorgung. Ein Beitrag von Marke Diekmann.
1: Es ist wohl eine der umstrittensten Gesetzesänderungen der Bundesregierung. Mit dem sogenannten GKV-Beitragssatz Stabilisierungsgesetz ändern sich ab 2027 auch die Vergütungsregeln für niedergelassene Ärztinnen und Ärzte. Die Kassenärztliche Vereinigung Niedersachsen warnt deshalb vor finanziellen Einbußen. Bei einer Pressekonferenz in Braunschweig gab KVN-Vorstandsvorsitzender Marc Bayenbruch einen Überblick über die möglichen Folgen, die je nach Facharztgruppe unterschiedlich ausfallen.
2: Kurz gesagt ist im Beitragssatzstabilisierungsgesetz geregelt, dass die Vorgaben, die man früher für die Terminservicestellen gemacht hat, also schnelle Termine, offene Sprechstunde,

0: zurückgenommen worden sind. Es werden jetzt also diejenigen Fachgruppen, die in den letzten Jahren viele Termine zusätzlich angeboten haben, verlieren, weil sie den Zuschlag und die Grundvergütung für diese Leistung nicht mehr bekommen, sodass beispielsweise ein Radiologe, ein Hals-Nasen-Ohrenarzt, ein Lungenfacharzt, ein Kardiologe weniger Honorar bekommen wird.
1: Für Niedersachsen beziffert die KVN die Kürzungen in der ambulanten Versorgung auf rund 380 Millionen Euro im Jahr. In der Region Braunschweig vertritt die KVN nach eigenen Angaben rund 2300 Ärzte und Ärztinnen. Zu ihnen gehört auch Dr. Thorsten Kleinschmidt. Der Allgemeinmediziner ist zugleich Vorsitzender des Bezirksausschusses der KVN-Bezirksstelle Braunschweig und kennt damit sowohl den Praxisalltag als auch die Versorgungssituation in der Region.
2: Stellen Sie sich vor, durch die Möglichkeiten des Terminservice unbudgetiertes Honorar zu bekommen, hat man jetzt vielleicht Personal aufgebaut, vielleicht sogar Räumlichkeiten zugemietet, also seine Möglichkeiten erweitert, um den Bedarf befriedigen zu können. Jetzt kriegen Sie auf einmal das Geld nicht mehr dafür. Was wird denn jeder Privatmann machen, wenn ihm sowas droht? Er wird das zurückfahren, wird seinen Mitarbeitern sagen, also tut mir leid, wer zuletzt gekommen ist, geht am ersten und wird Personal abbauen, wird das zurückfahren, sonst läuft er in die roten Zahlen.
1: Für Patientinnen und Patienten befürchtet die KVN vor allem längere Wartezeiten auf Facharzttermine. Auch Vorsorgeleistungen könnten zurückgehen und bisher reguläre Angebote häufiger zu Selbstzahlerleistungen werden. Langfristig warnt die Ärztevertretung zudem vor Folgen für die wohnortnahe Versorgung und einer stärkeren Belastung der Hausarztpraxen. Dass im Gesundheitswesen gespart werden muss, stellt die KVN grundsätzlich nicht in Frage. Die Kritik richtet sich vielmehr dagegen, an welchen Stellen die Einsparungen vorgenommen werden. Bayernbruch hält insbesondere die Kürzungen bei schnellen Facharztterminen für den falschen Weg.
0: Die Hoffnung stirbt bekanntlich zuletzt. Wir würden uns natürlich freuen, wenn der Gesetzgeber jetzt erkennt, wenn ich möchte, dass Patienten schnell und rechtzeitig Termine bekommen, dass man dafür eine Tür aufmacht und nicht einfach die Tür zumacht, also dass man am Gesetz nachbessert.
1: Die KVN verweist in ihrer Kritik auch auf die Bedeutung der ambulanten Versorgung. Nach ihren Berechnungen werden 97% der Behandlungsfälle ambulant versorgt, während darauf rund 16% der Ausgaben der gesetzlichen Krankenversicherung entfallen. Sie kritisiert deshalb nicht grundsätzlich Einsparungen, sondern die Stellen, an denen angesetzt wird. Kleinschmidt sieht andere Möglichkeiten.
2: Ich würde mir mal überlegen, mit welchen Maßnahmen man intelligenter spart. Wenn ich wirtschaftlich denke, dann glaube ich, wäre die Energie besser verwendet, an Regularien zu arbeiten, dass stationär und ambulant besser zusammen funktionieren und dass vielleicht das Überangebot an stationärer Versorgung mal auf das internationale durchschnittliche Maß zurückgeführt wird, dafür vielleicht an den Standorten verbessert.
1: Ein größeres Einsparpotenzial sieht die KVN deshalb in der Verlagerung von Behandlungen aus dem Krankenhaus in den ambulanten Bereich. Mehr als 4 Millionen bislang stationäre Operationen könnten nach ihrer Einschätzung ambulant durchgeführt werden. Das mögliche Einsparvolumen beziffert sie auf rund 8 Milliarden Euro. Die neuen Vergütungsregeln greifen zum 1. Januar 2027. Wie stark sich die Veränderungen tatsächlich auf die Versorgung in Braunschweig auswirken, lässt sich derzeit noch nicht absehen.
3: Soweit der Beitrag von Marke Diekmann, weiter mit den

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0: Und die Stadtpiraten mit Labyrinth, davor hören Sie die Tiger Lilies mit Salvation Army. Laut einer Studie der digitalen Stellenbörse StepStone denken immer mehr Beschäftigte darüber nach, sich einen neuen Job zu suchen. Manch einer könnte durchaus auch versucht sein, es noch einmal mit einem früheren Arbeitgeber zu probieren. Die Rückkehr zum alten Chef, kann das klappen? Nicole Beiß hat darüber mit dem Wirtschaftsingenieur und Personalberater Marius Hebig gesprochen.
1: Herr Hebig, unter welchen Umständen würden Sie einen Wiedereinstieg beim alten Arbeitgeber auf gar keinen Fall empfehlen?
2: Ich glaube, wenn man sich im Streit getrennt hat, ne, weil man es persönlich mit dem Chef nicht mehr ausgehalten hat und der Chef immer noch da ist, ja, oder die Kultur immer noch dieselbe ist, das ist in den meisten Unternehmen ja so, nur weil ich gehe, ändert sich ja nicht die Kultur komplett wieder oder überhaupt, dann würde ich die Finger davon lassen. Gründe für Wiedereinstieg können eben sein, dass ich sage, gut, der Vorgesetzte ist weg. Dann ist es eine Option, wieder einzusteigen. Ne? Mhm. Dann kann ich wiederkommen. Oder wenn es beispielsweise eine private Situation erfordert hat. Ne? Ich habe eine Partnerschaft irgendwo anders angefangen und bin deswegen gewechselt. Ne? Das hat ja nichts mit dem Betrieb zu tun. Dann kann ich wiederkommen. Oder eben auch Pflegebedürftigkeit in der Familie. Da habe ich jetzt zum Beispiel gerade so einen Fall. Da zieht jemand bei uns hier in die Region oder ist jemand bei uns in die Region gezogen und sucht deswegen hier in der Region. Das ist absolut vertretbar, wenn der irgendwann mal wieder zurückgehen sollte. Aber wie gesagt, wenn der Chef es ist, wenn es ein persönliches Thema ist, was weiterhin besteht, bloß nicht wiederkommen. Warum soll ich das tun?
1: Grundsätzlich kann es ja auch einfach sein, dass man die Entscheidung, die man vor einigen Jahren getroffen hat, bedauert, weil man das, was man sich erhofft hat vom Wechsel, nicht gefunden hat. Das ist aber eigentlich auch eine schwierige Situation für einen Wiedereinstieg, oder?
2: Ja, wobei auch da ist wieder die Frage, was habe ich erhofft zu finden? Wenn die Kultur, nehmen wir das Beispiel mal, die Kultur war so problematisch und ich bin deswegen gewechselt, und dann kehre ich wieder zurück. Ja gut, das macht, glaube ich, wenig Sinn. Ne? Aber wenn es jetzt zum Beispiel so ist, ich wollte mich beruflich weiterentwickeln, ich habe gemerkt, der Prophet im eigenen Lande bin ich in meinem Ursprungsbetrieb nicht gewesen. Ne? Ich mache mal ein Beispiel, ich habe da die Ausbildung gemacht oder bin direkt nach dem Studium eingestiegen, habe mich Stück für Stück entwickelt und irgendwann, das ist dieses Prophetentum im eigenen Lande, ja, komme ich nicht mehr weiter. So, und wenn ich dann woanders hingehe und dann merke, ich mache Erfahrungen, ich sammle Erfahrungen dort, aber bleiben möchte ich da auch nicht, dann kann ich ja durchaus wiederkommen, weil ich finde, dann ist es doch absolut okay gewesen, wenn ich gegangen bin. Ich habe woanders Erfahrungen gesammelt und bin dann wieder zurückgegangen. Absolut in Ordnung.
1: Haben Sie viel Erfahrung mit solchen Fällen?
2: Also dieses Boomeranging, so nennt man es ja auch. Ne? Es gibt es in diese schönen englischen Begriffe, ne? Genauso wie es das Ghosting gibt, sprechen wir auch nochmal irgendwann vielleicht drüber, gibt es das Boomeranging, also der Boomerang, der wiederkommt und der idealerweise so wiederkommt, dass man ihn gut fangen kann und einem nicht gegen den Kopf schlägt oder so. Das ist es ja. Es kommt selten vor, das muss man schon sagen. Ne? Also ich als Personalberater kann da gut Door-Opener sein, so gesehen, ne? Kann da die Tür gut aufstoßen, weil es ist schon ein bisschen komisch, wenn ich zurückkomme. Ne? Aber es kommt immer wieder vor. Ich habe, wenn ich mich zurückentsinne, jetzt die letzten Jahre, niemanden wieder in den gleichen Betrieb gebracht. Aber ich habe durchaus Lebensläufe, sehe ich, wo jemand gegangen ist, in einem anderen Betrieb tätig gewesen ist und dann wieder zurückgekommen ist und das auch gut funktioniert hat. Mhm. Also das sehe ich immer wieder, aber ich selber habe es jetzt noch nicht umgesetzt. Das muss ich zugeben.
1: Ja, was sind denn die Vorteile einer solchen Rückkehr?
2: Ich kenne den Betrieb, auf den ich mich einlasse. Das ist der Vorteil und der Nachteil vielleicht auch. Ich kenne den Betrieb, auf den ich mich einlasse. Also der Vorteil ist, liegt klar auf der Hand. Ne? Ich weiß halt, wer sind die Menschen dort? Was sind vielleicht die IT-Programme, die im Einsatz sind? Ne? Wie sieht es da aus? Wie sind die Prozesse? Aber die Dinge entwickeln sich weiter. Ne? Menschen entwickeln sich weiter, Organisationen entwickeln sich weiter. Ich kriege es ja teilweise mit, wenn Menschen eine sehr lange Kündigungsfrist haben. Ne? Und Arbeitsvertrag wird unterschrieben und nach 6 Monaten legen sie beim neuen Arbeitgeber los. Jetzt mal ganz unabhängig von dem Thema Boomeranging und Rückkehr zum alten Betrieb. Dann ist es ganz häufig so, dass in den 6 Monaten schon viel passiert ist, einiges sich verändert hat. Stellen Sie sich vor, Sie haben die Corona-Situation, die Covid-Pandemie zwischendurch gehabt. Stellen Sie sich vor, dieser Überfall auf die Ukraine, der zwischendurch ja dafür gesorgt hat, dass einige Industrien extrem umgebaut haben und umstrukturiert haben. Mhm. Und wenn ich dann wiederkomme oder in meinem Beispiel mit der 6-monatigen Kündigungsfrist dann erst reinkomme, dann ist ganz, ganz viel passiert. Aber ich weiß grundsätzlich schon mal mehr als jemand, der vorher nicht da war. Das ist ein wichtiger Punkt, glaube ich. Ich sollte mir aber bewusst machen, es ist eine gewisse Dynamik da. Die Dinge können sich verändert haben. Und wenn das IT-Programm zum Beispiel sich komplett geändert hat und das war mein Tool, da hatte ich meinen Workflow, da konnte ich super durchsteuern, Ist natürlich die Frage, hat das an dem konkreten IT-Programm gehangen? Weil wenn das so gewesen ist, dann habe ich natürlich Probleme mit dem neuen Programm. War meine Kompetenz abstrakter Natur? Gut, dann sollte ich auch mit dem neuen IT-Programm klarkommen.
1: Grundsätzlich sagen Sie, die Rückkehr zu einem alten Arbeitgeber sollte nicht rein aus Geldgründen oder aus weiteren materiellen Gründen erfolgen.
2: Ja, das, also finanzielle Gründe für einen Wechsel, die da muss man immer gucken, ne? Also allein der finanzielle Grund ist schwierig tatsächlich, ne? Oder allein, wenn ich in Dienstwagen komme, wenn ich deswegen wiederkomme, ist schwierig, ne? Also ich glaube, es ist immer wichtig in so einem Beschäftigungsverhältnis, dass der Arbeitnehmer und auch der Arbeitgeber oder die Arbeitgeberin wissen, da ist keine Willkür am Spiel, ne? Also derjenige hat wirklich einen Grund und ich kann den wirklich nachvollziehen. Und das ist ja mitunter auch die Aufgabe des Personalberaters, wenn er denn im Einsatz ist, dieses Wechselmotiv ganz klar herauszuarbeiten und zu sagen, die beste Wahl ist, wenn Sie den ehemaligen, den Boomeranger sozusagen, wieder einstellen. Das ist besser, als wenn Sie jeden neuen reinholen, ne? Oder eben zu sagen, wenn Sie den Boomeranger reinholen, dann holen Sie sich auch einige alte Probleme wieder rein.
1: Wenn ich mich dazu entschlossen habe, wie sollte ich dann strategisch klug vorgehen? Sie als Door-Opener nutzen, aber ich könnte ja vielleicht auch mal die alten Kollegen anrufen.
2: Ob ich die Kollegen jetzt anrufen würde, weiß ich nicht. Da würde ich vielleicht so ein bisschen vorsichtig vorfühlen, ne? Aber im Zweifelsfall Visier aufklappen, zum Chef hingehen, zum aktuellen Chef, zum ehemaligen Chef, zur Personalabteilung und sagen, ich war mal bei euch. Ich würde wieder gerne zu euch hinkommen, ne? Denn aufgrund der Datenschutzvorschriften ist es ja vielleicht sogar so, dass in den Datenbanken schon alles gelöscht worden ist, zumindest in der Personalabteilung. Und es ist gar nicht mehr so leicht ersichtlich, dass ich je da gewesen bin, ne? Also das würde ich empfehlen, da ranzugehen. Und ein wichtiger Hinweis ist, sowohl für Arbeitnehmer als auch für Arbeitgeber, wenn jemand wiederkommt und der Abstand zwischen der ursprünglichen Tätigkeit und der aktuellen oder der neuen dann nicht lang genug ist, dann ist die Befristung nicht mehr möglich, ne? Das ist, kann ja durchaus sonst ein Interesse sein, dass man sagt, gut, jemand war viele Jahre da. Jetzt biete ich ihm mal befristet einen Einjahresvertrag an und der legt dann los. Das ist häufig unwirksam. Da sollte man dran denken. Wichtig für den Arbeitgeber, gerade bei Kleinstbetrieben kann das zur Schwierigkeit werden, wenn ich merke, eigentlich wollte ich 14 Leute sein und bin dann doch 15 längerfristig. Ne? Und es ist eben für den einzelnen Arbeitnehmer, die Arbeitnehmerin wichtig, dass ich im Zweifelsfall gar keinen befristeten Arbeitsvertrag bekommen habe, sondern jetzt wieder unbefristet dabei bin.
0: Der Braunschweiger Personalberater, Wirtschaftsingenieur Marius Hebig im Gespräch mit Nicole Beyers. Musikalisch geht es etwas krawallig weiter mit Billy Idol.

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0: Berliner Schauspielerin, Performerin und Sängerin Andrea Schröder mit Little Girl. Davor hörten Sie Billy Idol mit Save Me Now. Weiter nun mit Peter Michael Möckel und seinen Blick in die regionalen Zeitungen.
1: Thema in beiden großen Regionalblättern ist die gestrige Rede von Ursula von der Leyen im Europäischen Parlament. Dazu bemerkt die Wolfsburger Allgemeine Zeitung: In einer Zeit von Krieg, wirtschaftlicher Unsicherheit und wachsendem Druck auf die Demokratie sollte die Kommissionspräsidentin Europa eine glaubwürdige Zukunftsperspektive aufzeigen. Wer jedoch auf eine wirklich große Rede gehofft hatte, die den Kontinent eint und ihm Kraft gibt, wurde enttäuscht. Von der Leyen bediente eine breite Themenpalette. Mehr Risikokapital für Start-ups kam vor, ebenso ein günstigeres Raketenabwehrsystem. Aber was ist mit den Bürgern, die hohe Mieten, Lebensmittelpreise und Energiekosten schultern müssen? Auf diese drängenden Fragen blieb sie Antworten schuldig. Das war eine vertane Chance. Stattdessen setzt von der Leyen vor allem auf Entlastungen für Unternehmen. Deren Klage lautet allerdings, dass von den versprochenen Bürokratieerleichterungen bislang kaum etwas ankommt. Die Deutsche will nun weitere Pakete schnüren. Doch zu Recht wächst bereits die Kritik, dass die EU vor allem Umwelt- und Klimaschutzstandards zugunsten kurzfristiger Profite abbaue, dadurch aber keine Arbeitsplätze entstünden. Entscheidend wird sein, was von der Leyen aus ihrer großen Rede umsetzen wird. Ideen wie ein europäischer Sicherheitsrat scheiterten früher schon einmal und ein Mindestalter für Social Media ändert nichts an suchtverstärkenden Algorithmen auf den Plattformen. Besser stehen die Chancen für neue Partnerschaften mit Ländern wie Kanada. Viel Zeit bleibt von der Leyen nicht. Mit der zweiten Hälfte ihrer voraussichtlich letzten Amtszeit beginnt schon in wenigen Wochen die entscheidende Phase für ihr politisches Vermächtnis. Für die Braunschweiger Zeitung war gestern ein wichtiger Tag für die Europäische Union und einen ihrer wichtigsten Verbündeten. EU-Kommissionspräsidentin Ursula von der Leyen hat in ihrer Rede zur Lage der Union im Europaparlament das magische M-Wort in den Mund genommen: Mitglied. Genau genommen hat sie vom Ziel gesprochen, dass Kanada das erste assoziierte Mitglied der EU wird. Eine assoziierte Mitgliedschaft gibt es bislang nicht. Entweder ist man drinnen oder draußen. Aber das heißt ja nichts für die Zukunft. Vieles ist denkbar. Eine Mitarbeit in den Institutionen ohne Stimmrecht, eine Teilnahme am Binnenmarkt und der gemeinsamen Außen- und Sicherheitspolitik, eine stärkere Einbindung in Programme für Forschung, Austausch und Verteidigung. Kanada liegt bekanntlich nicht in Europa. Großdenken darf man trotzdem. Erst recht in einer Zeit, in der anderswo der Kleingeist regiert. Ein erster Schritt freilich sollte sein, vorhandene Strukturen zu stärken und überall das Handelsabkommen CETA zu ratifizieren. 10 EU-Staaten haben das noch nicht getan, darunter die Schwergewichte Frankreich, Italien und Polen. So wird das nichts mit Europas Größe und Unabhängigkeit. Soweit die Pressestimmen aus der Region am heutigen Donnerstag, dem 17. September.

Maske Golem ist es, meldet Jerry Klifiko. Gleich um 13 Uhr die Nachrichten der Kollegen vom NDR, danach noch eine knappe Stunde zwischen Harz und Heide bis 14 Uhr. Und bis zu den Nachrichten hören Sie noch Musik mit Andy Gilman featuring Joshua Stefan.

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1: Um 13 Uhr mit Tarek Yusbashi. In Europa soll nach dem Willen der EU-Kommission künftig deutlich strengere Regeln für Kinder und Jugendliche gelten, die soziale Medien nutzen wollen. Kommissionspräsidentin von der Leyen hat ihre Pläne dafür am Vormittag konkretisiert. Aus der NDR-Nachrichtenredaktion Ulf Hilbert.
2: Die Betreiber von sozialen Netzwerken oder Spieleplattformen müssen demnach künftig nachweisen, dass ihre Angebote von den Jugendlichen gefahrlos genutzt werden können. Ansonsten gäbe es keinen Zugang zu den Minderjährigen, so Kommissionspräsidentin von der Leyen. So soll etwa sichergestellt werden, dass die jungen Nutzer nicht endlos scrollen können. Kinder bis 13 Jahren sollen künftig weder eigene Accounts noch eigene Geräte haben dürfen. Jugendliche zwischen 13 und 15 Jahren sollen nur eine Stunde am Tag eigene Konten nutzen dürfen. Und die müssen von ihren Eltern eingerichtet und beaufsichtigt werden. Sämtliche Accounts von unter 18-Jährigen müssen standardmäßig auf privat gestellt sein. Standortdaten, Kamera und Mikrofon müssen deaktiviert sein. Wann die neuen Regeln in Kraft treten, ist völlig unklar. Erst müssen sich die 27 Mitgliedstaaten und das EU-Parlament mit dem Vorschlag befassen. Das könnte Monate oder sogar Jahre dauern.
1: Kanada will das Angebot der EU für eine engere Anbindung annehmen. Premierminister Carney äußerte sich positiv zu dem Vorschlag von EU-Kommissionspräsidentin von der Leyen, eine sogenannte assoziierte Mitgliedschaft einzugehen. Europa und Kanada seien gemeinsam stärker, sagte Carney in einer Rede vor dem Europäischen Parlament in Straßburg. Beide Seiten könnten ihre strategische Unabhängigkeit stärken, wenn sie in Schlüsselbereichen intensiv zusammenarbeiteten. Der kanadische Premier nannte als Beispiele künstliche Intelligenz, den sicheren Zugang zu kritischen Rohstoffen, Zahlungssysteme oder Weltraumkommunikation. Außerdem könne Kanada einen großen Beitrag zur Energiesicherheit leisten, indem es Europa Flüssiggas und Wasserstoff in großem Umfang liefere. Im Schnitt 2,45 Euro. So teuer war Diesel in Deutschland noch nie zuvor. Das zeigt eine neue Auswertung des ADAC. Während die Spritpreise neue Rekorde knacken, wird über Entlastungsmaßnahmen für Bürgerinnen und Bürger diskutiert. Aus der NDR-Nachrichtenredaktion Hauke Schelling.
3: Hilfszahlungen für Menschen, die aufs Auto angewiesen sind, sich tanken, aber nur noch schwer leisten können. Das schwebt Wirtschaftsministerin Reiche vor und das findet bei Expertinnen und Experten auch Anklang. Sowohl die Wirtschaftsweise Schnitzer als auch der Leiter des IFO-Instituts Fuest äußerten sich dahingehend. Reiches Idee einer Mehrwertsteuersenkung beim Sprit nannte Schnitzer dagegen im Morgenmagazin von ARD und ZDF eine teure Hilfe nach dem Gießkannenprinzip. So eine Steuersenkung käme auch Menschen zugute, die die hohen Spritpreise problemlos bezahlen könnten, erklärte IFO-Chef Fuest im Bayerischen Rundfunk. Unionsfraktionschef Frei hatte gestern angekündigt, Entlastungen bei den Spritpreisen könnten bereits Anfang kommenden Monats greifen.
1: Bei schweren Unwettern in Spanien ist in der Region Barcelona mindestens ein Mensch ums Leben gekommen. Der Mann wurde laut Feuerwehr bei Olivella an einem Bach in seinem Auto von den Wassermassen mitgerissen. In der Region gingen innerhalb weniger Stunden bis zu 80 Liter Regen pro Quadratmeter nieder. Noch heftiger waren die Niederschläge weiter südlich in Valencia und Umgebung. Dort wurden Regenmengen von bis zu 100 Liter je Quadratmeter gemessen. Wie in Barcelona fielen Flüge aus, der Nahverkehr war beeinträchtigt, Straßen verwandelten sich in reißende Bäche und Keller liefen voll. Heftige Windböen entwurzelten zudem viele Bäume. Der Kader steht für die ersten Länderspiele unter dem neuen Fußball-Bundestrainer Jürgen Klopp. Der 59-Jährige hat ihn heute früh offiziell bekannt gegeben. Er hat 44 Spieler nominiert, damit ist das Aufgebot so groß wie nie zuvor. Aus Frankfurt am Main, Tim Brockmeier.
4: Es hat unglaublichen Spaß gemacht, diesen Kader zusammenzustellen. Wir haben nicht geguckt, was wir nicht haben, sondern geguckt, was wir haben und ganz viel Talent gefunden, so Klopp. Im Grunde sind es zwei komplette Kader, die der Bundestrainer für die zweiwöchige Länderspielpause mit insgesamt 4 Spielen nominiert hat. Nur ein paar wenige Spieler werden über die ganzen 2 Wochen am Start sein. Bedeutet, nach den ersten 7 Tagen wird die Mannschaft tatsächlich fast komplett ausgetauscht. Es finden sich bekannte Namen wie Kimmich oder Tah auf der Liste, aber wie schon in den letzten Tagen im Boulevard zu lesen, auch eine ganze Menge neue. So zum Beispiel Hennes Behrens vom FC Augsburg, Max Rosenfelder oder Philipp Treu vom SC Freiburg, Mika Bauer von Celtic Glasgow oder auch Bamba Sekonté aus Hoffenheim.
1: Das waren die Nachrichten. Das Wetter in Norddeutschland. Wolken und einzelne Schauer, gebietsweise heiter, vermehrt Regen bei Höchstwerten von 16 bis 20 Grad. Morgen gebietsweise Schauer, zum Teil längere Zeit trocken bei 17 bis 20 Grad. Am Sonnabend zeitweise Regen und einzelne Gewitter, Richtung Osten etwas Sonne, Temperaturen um 19 Grad. Und am Sonntag regnet es dann bei 17 bis 20 Grad. Es ist 13.05 Uhr.
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6: Und da liegt uns eine Meldung für die A7 vor. Kassel Richtung Hannover zwischen Bokenem und Dreieckselsgitter. 4 Kilometer stockender Verkehr vor einer Baustelle. Weitere Meldung habe ich nicht für Sie. Ich wünsche Ihnen weiterhin gute und sichere Fahrt und gute Unterhaltung mit dem Programm von Radio Okerwelle.
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8: Und damit herzlich willkommen zur dritten und für heute letzten Stunde mit dem Magazin Zwischen Harz und Heide. Musikauswahl und am Mikrofon nach wie vor Albert Hirsmüller. Moin Moin und weiter gute Unterhaltung wünsche ich. Die Themen in dieser Stunde, Sie hören einen Beitrag aus der Reihe Heldinnen der Weltgeschichte, ein Projekt der Jugendredaktion von Radio Okerwelle. Sie hören ein Interview mit dem Schauspieler und dem Buchautor Jörg Hartmann über sein Buch Der Lärm des Lebens. Außerdem gilt es, das musikalische Geburtstagskind des Tages zu würdigen. Sie hören Kabarett mit Stefan Waukubinger und reichlich Musik zu Beginn dieser Stunde von der Jazzkantine. Musik.

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0: Die französische Sängerin Lizzie Mercier de Clou mit dem Foghorn Blues an Trompete und Flügelhorn zu hören, im Übrigen Chet Baker. Davor hörten Sie die Jazzkantine mit Nichts zu verlieren.
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1: Frauen, die ihrer Zeit voraus waren.
6: Hatschepsut. Wir befinden uns im 15. Jahrhundert vor Christus. Bis jetzt wird Ägypten nur von männlichen Pharaonen regiert. Pharao zu sein, ist die gewaltigste und heiligste Position in Ägypten und wird den Frauen zu der Zeit nicht zugetraut, bis im Jahre 1479 vor Christus die Pharaonin Hatschepsut die Regentschaft übernimmt. Hatschepsut herrscht für 22 Jahre als die erste Pharaonin Ägyptens. Sie wird zwar in die Herrschaftsfamilie hineingeboren, aber war nie als Herrscherin vorgesehen. Nach dem Tod ihres Mannes übernimmt sie den Thron nur vorübergehend, solange ihr Stiefsohn noch nicht alt genug ist. Doch kurz bevor ihr Stiefsohn volljährig wird, erklärt sie sich selbst zum Pharao und er ist nur noch ein Mitregent in ihrem Schatten. Sie verfolgt von nun an die Absicht, ihre Macht niemals wieder abzugeben. Um vom Volk angesehen zu werden und um sich behaupten zu können, lässt sie mehrere Statuen errichten, auf denen sie teilweise als bärtiger Mann abgebildet ist. Zudem lässt sie für sich einen Palast und eine Grabstätte im berühmten Tal der Könige erbauen. Wusstet ihr, dass Hatschepsuts Grab das erste war, das überhaupt dort erbaut wurde? Die Pharaonin erschafft eine neue Ordnung für das ganze Land und es werden neue Tempel und andere Bauten entlang des Nils errichtet. Sie soll eine sehr schlaue und talentierte Frau gewesen sein, wodurch sie ihren Platz auf dem Thron sicherte. Hatschepsut scheint mit ihrer weiblichen Rolle zufrieden, verhält sich aber mit der Zeit

0: nicht mehr als temporäre Regentin, sondern eher als Herrscherin. Durch ihre Regentschaft gibt es eine Zeit des Friedens und des Wohlstands in Ägypten, was für das Land lange Zeit nicht üblich war. Sie knüpft diplomatische Freundschaften und Verbindungen mit den Nachbarländern. Somit ist sie eine große Bereicherung für ganz Ägypten. Pharaonin Hatschepsut stirbt mit etwa Mitte 40 und ihr Stiefsohn Thutmosis III. Übernimmt schließlich doch noch den Thron. Da die beiden sich nicht sonderlich leiden konnten, bemüht sich Thutmosis, Hatschepsut aus der Geschichte zu löschen. Ihre Denkmäler werden abgerissen und er lässt ihren Namen aus der Liste der Könige entfernen. Ihr Vermächtnis wird erst Jahrtausende später nach Entdeckung und Entzifferung von Hieroglyphen wiederhergestellt. Ihre Mumie wird gefunden und ist seit 2007 im Ägyptischen Museum in Kairo ausgestellt.
1: Soweit eine weitere Folge aus der Reihe Heldinnen der Weltgeschichte, ein Projekt der Jugendredaktion von Radio Hochgewelle. Weiter mit Musik, weiter mit Soleil Bantou.

0: So lebern du mit dem Villain del Placer. In seinem Buch Der Lärm des Lebens erzählt der Schauspieler Jörg Hartmann auf hinreißende Weise seine Geschichte und die seiner Eltern und seiner gehörlosen Großeltern. Es geht um die Lebensklugheit seiner Mutter, die Demenzerkrankung seines Vaters, ein leidenschaftlicher Handballer mit großem sozialen Engagement, und um eigene Schlüsselerlebnisse auf dem Weg zum Schauspieler. Und letztendlich ist der Lärm des Lebens eine Liebeserklärung an den Robot. Im Gespräch mit Silvia Scholz aus der Kulturredaktion erzählt Jörg Hartmann, was ihn dazu bewogen hatte, diese sehr persönlichen Geschichten aufzuschreiben.
1: Also Anlass war der Tod meines Vaters letztendlich und seine Demenz. Er hatte Demenz in den letzten Monaten ziemlich stark, das ist rasant schlimmer geworden. Und das Gefühl, dass er verschwindet und seine Geschichten verschwinden, ne, mit ihm, hatte mir nochmal bewusst gemacht, wie wenig Fragen ich vielleicht dann doch gestellt habe. Ja, oder dass ich es versäumt hatte, noch mehr zu fragen. Und dann war der Zug abgefahren. Und dann hatte ich angefangen zu sammeln. Und 2 Jahre später habe ich letztendlich angefangen, es wirklich aufzuschreiben. Und es fiel mir... Was heißt leicht? Das klingt jetzt so überheblich. Ja. Aber am Anfang war das wirklich so richtig Schwung. Das floss so aus mir raus. Also ich habe mich jetzt selten gequält, muss ich sagen.
2: Wie haben Sie denn jetzt persönlich entschieden, was können Sie der Öffentlichkeit zutrauen, verraten oder was bleibt lieber privat? Haben Sie da irgendwie eine rote Linie für sich selbst gezogen?
1: Naja, ich habe natürlich viele Türen logischerweise noch zugelassen und wollte immer gucken, also den Unterschied zwischen intim und persönlich dann auch rauszukriegen. Es sollte persönlich sein, so dass aber auch andere andocken können, ne? Dass man sich vielleicht selbst in den Geschichten wiederfindet. Ich hatte ja erstmal geschrieben, wirklich in meinem geschützten Raum, weil ich ja nicht drüber nachgedacht hatte, dass zu veröffentlichen, und deshalb war das recht geschützt. Dann war es mir natürlich wichtig, dass meine Mutter damit d'accord ist, auch meine Schwester, aber das waren eigentlich so, was das betraf, die beiden Personen, die es natürlich, sagen wir, die ihren Segen geben mussten, aber das war jetzt auch kein Problem. So, ich hatte es bei meiner Mutter so ein bisschen befürchtet, dass es vielleicht zu viel, auch was meinen Vater betrifft und die Trauer und den Tod und all das wieder hochholt, aber das war es verrückterweise gar nicht.
2: Sie haben an einer Stelle mal gesagt, Ihr Vater war anders als die Väter seiner Generation. Inwiefern war er anders?
1: Der hat mit seinen Gefühlen nicht hinterm Berg gehalten. Ich habe das dann auch erst später geschnallt, weil für mich war es selbstverständlich. Ich bin nochmal bei diesem Vater aufgewachsen. Dass es bei Freunden anders war, die hatten andere Väter, die verschlossener waren, die auch in ihrer Körperlichkeit, die konnten ihren Sohn nicht einfach mal herzlich umarmen. Da war vielleicht der Griff auf die Schulter, so dieser kameradschaftlich männliche Griff, das war alles. Mein Vater war ein sehr intuitiver Mensch. Das hatte mit seinen Eltern zu tun, die eben gehörlos waren, und dadurch war er immer darauf angewiesen, auf sein Bauchgefühl zu hören und auf die Emotionen zu achten. Sprache spielte keine Rolle. Er war eine ziemliche Knallcharge, das muss man sagen. Aber gut, Witzemacher sind viele im Ruhrpott. Vor allem dieses, dass er sich nicht geschämt hat für seine Gefühle. Das, finde ich, hat ihn von vielen Männern seiner Generation, sag ich mal, herausgehoben. Ja.
2: Ihr Vater hat die Verdienstmedaille der Bundesrepublik Deutschland für ein großes soziales Engagement bekommen. Wofür genau?
1: Das war zum einen... Wenn ich jetzt richtig informiert bin, hat es was mit seiner Jugendarbeit für den Handball zu tun. Er hat sich da also immer um die Jugendlichen und Kinder gekümmert. Das war immer so seine Überschrift. Naja, wenn die bei mir im Verein sind und Mannschaftssport machen, dann machen sie keinen Quatsch auf der Straße und nehmen keine Drogen. So. Und er hat für die Mukoviszidose gesammelt, wie ein wahnsinniger. Anlass ist die Mukoviszidose meiner großen Tochter. Und er hat aber dann natürlich nicht für meine Tochter gesammelt, sondern für die Forschung. Also der hat da mit seinen bescheidenen Mitteln über die Jahre wirklich mit der Spendenbüchse durch Herdecke gerannt und solche Kleinigkeiten in Anführungsstrichen gemacht und hat da, ich will jetzt nichts Falsches sagen, 60 oder waren es sogar am Schluss 80.000 Euro gesammelt.
2: Unglaublich. Und eine dieser Sammelbüchsen stand bei der Bäckerei Hagenkötter. Gibt's die Bäckerei noch?
1: Ja, die gibt's noch. Und ich glaube, da gibt's auch immer noch die Spendenbüchse. Also das hat jetzt meine Mutter übernommen. Die ist jetzt da nicht so engagiert mehr, wie mein Vater es war. Meines Wissens gibt es die da immer noch bei Hagenkötter, ja.
2: Fantastisch. Sie haben Herdecke ja in relativ jungem Alter verlassen und haben mal gesagt, Herdecke war wie eine warme Decke. Haben Sie dieses Gefühl auch woanders mal gehabt oder nur, wenn Sie in Herdecke sind?
1: Naja, das hat schon natürlich mit diesem Heimatgefühl zu tun, also mit dem, wo man herkommt und auch das Gefühl, weil mein Vater ja so ein bunter Hund in Herdecke war und da eigentlich alle kannten und ihn kannten alle. Das lief halt damals so dann auch immer über Beziehungen. Wenn man mal irgendwas brauchte, da frag ich den und der kann das organisieren und das macht der. Ach ja, nee, warte mal. So lief das halt. So hat man sich gegenseitig wirklich immer geholfen. Und das hatte auch sehr mit dieser warmen Decke zu tun und diese vielen Cousins und Cousinen und Onkel, die es damals eben gab. Und das Gefühl, dass das... Als Kind war das ja immer so ein Hintergrundrauschen, was man wahrgenommen hat. Ne? Wenn die Eltern oder die Erwachsenen geredet, gefeiert haben, fühlte man sich dann doch irgendwie, auch wenn man es alles gar nicht so richtig mitgekriegt hat, immer eingebettet in einen viel größeren Kosmos. Und man wusste, da kann nichts schiefgehen, weil das war alles vernetzt. So ungefähr will ich das beschreiben, ja.
2: So eine gewisse Geborgenheit dann auch, ne? Also eine kleine Stadt wie Herdecke muss ja stolz wie Bolle sein, einen so berühmten Sohn hervorgebracht zu haben, sage ich jetzt mal. Sie machen Fernsehen, Sie drehen Filme, Sie spielen Theater. Gibt es irgendetwas, was Sie am liebsten tun oder ist Ihnen alles drei gleich wert?
1: Ja, das ist eigentlich mir alles gleich wichtig. Man kann schlechte Filme drehen und schlechte Theaterabende erleben. So, da ist das eine nicht besser als das andere. Ich bin froh, dass ich alles machen darf. Jetzt habe ich das Schreiben für mich entdeckt. Das ist mir auch ziemlich wichtig. Ich bin vor allem dankbar und demütig, dass ich das alles machen kann und darf. Ja.
2: In sehr unterschiedlichen Rollen habe ich Sie schätzen gelernt. Also Falk Kupfer habe ich gehasst, wie sonst was. Faber liebe ich heiß und innig und streite mich mit meinen Tatortfreunden, weil viele diese Figur nicht so akzeptieren und ich finde es großartig. Aber ich bin auch ein Serienjunkie, habe mit großem Interesse zweimal inzwischen die Serie Homeland gesehen und bin einmal fast vom Stuhl gefallen.
1: Naja, da hatte ich einen kleinen Auftritt, ne, in der letzten Folge. Welche Staffel war das nochmal?
2: Das weiß ich jetzt auswendig gar nicht mehr. Wie sind Sie denn an diese Rolle gekommen? Es ist ja eine riesen, ja man kann sagen Hollywood-Produktion, wahnsinnig erfolgreich. Die hat aber dann auch eine Zeit lang in Berlin gespielt. Wie war das? War das ganz, ein ganz anderes Arbeiten als im deutschen Fernsehen?
1: Manche Kolleginnen und Kollegen hatten da ja richtig große Auftritte. Nina Hoss hat da ja richtig dicke gespielt. Dadurch, dass sie natürlich dann in Berlin und Umgebung gedreht haben, haben sie dann geguckt, was gibt es denn da an Schauspielern und Schauspielerinnen in Deutschland? Naja, es war ja wirklich nur ein Auftritt. Das Erstaunliche war, dass der Showrunner, also der Hauptautor, der das alles entworfen hat und entwickelt hat, das ist ja so ein Pool an Autoren, die da zusammenarbeiten, aber der Kopf des Ganzen, der war vor Ort auch dabei. Auch die Regisseurin, ich glaube, Glatter hieß sie. Und wenn man vor Ort irgendwie merkte, das hakt am Text, da müssen wir ein bisschen das auch anpassen ans Motiv oder an die Situation, dann ist der vor Ort da und sagt genau, wie man es dann zu sprechen hat. Da darf man aber auch nicht von abweichen, das ist klar. Also das ist schon sehr speziell. Und das Verrückte bei so einer Produktion ist, die haben ja schon angefangen zu drehen, da war die letzte Folge noch gar nicht fertig geschrieben. Also es ist mir schleierhaft. Bei uns in Deutschland dauert sowas ewig. Wir haben immer für Weißen See schon nochmal ein Weilchen gebraucht, bis eine neue Staffel gedreht wurde. Da sind die Amis natürlich ganz anders drauf. Da ist der Druck auch ein höherer. Ja, der Weg dahin war ganz lustig. Ich hatte so ein sogenanntes E-Casting gemacht. Ich sollte eben diesen Doktor spielen. Der sollte aber noch ganz anders sein. Völlig abgerockt, unter Drogen rauchen und so ein richtig kaputter Mafia-Arzt sozusagen. Und dann habe ich mir so viel Mühe gegeben, habe da in meinem Zimmerchen dieses Casting, die Kamera aufgebaut und habe geraucht und ich bin Nichtraucher. Und ich habe das stundenlang gemacht, bis ich Ich bin Perfektionist, bis ich glaubte, das wäre es jetzt. Mir war so schlecht. Ich war grün und blau und weiß im Gesicht. Und da habe ich das dahin geschickt. Und dann meinten die, ja, hätte ihnen ganz gut gefallen. Aber die haben sich jetzt doch überlegt, nee, der soll ganz korrekt sein, dieser Arzt. Und dann dachte ich, oh, also wirklich, ihr könnt mich mal gerne haben. Und dann habe ich nur einmal diese Szene durchgespielt. Habe ich gedacht, jetzt gebe ich mir nicht noch mal so eine Mühe. Aber gut, da waren sie anscheinend trotzdem zufrieden. Es hat dann geklappt, ja.
0: Einen begnadeten Schauspieler und äußerst sympathischen Menschen konnte man bei der Lesung vor einigen Tagen im Astor Filmtheater miterleben. Und der Büchertisch der Buchhandlung Graf war danach leer gekauft. Sein Buch Der Lärm des Lebens gibt es als Taschenbuch bei Rowohlt zum Preis von 14 Euro. Mit Jörg Hartmann hat sich Silvia Scholz aus der Okeweller Kulturredaktion unterhalten und damit zu unserem musikalischen Geburtstagskind des Tages.

Anastasia made a symphony. Anastasia wurde als Anastasia Lynn Newkirk am 17. September 1968, also heute vor 58 Jahren, in Chicago geboren und gehört zu den weltbekanntesten US-amerikanischen Sängerinnen und Songschreiberinnen. Sie hat mehr als 50 Millionen Tonträger weltweit verkauft und prägte mit ihrer einzigartigen Mischung aus Soul, Pop und Rock, von ihr selbst als Sprocke bezeichnet, nicht nur die US-amerikanische Musikszene. Sie kommt im Übrigen in wenigen Tagen zu einem Konzert nach Hannover in den Kongresspark am 30. September um 20 Uhr. Heute ist sie 58 Jahre alt geworden. Glückwunsch an dieser Stelle. Glückwünsche auch an alle Hörer jeden Geschlechts von Radio Urquelle, die heute ebenfalls Geburtstag haben.

0: Alistair Hischer mit Left Outside Alone, heute 58 geworden, unser musikalisches Geburtstagskind des Tages. Damit in die Rubrik Kabarett der Satire kommen die auch heute wieder mit Stefan Wag-Hubinger.
1: Das war so, da muss ich vielleicht ein bisschen ausholen, wir hatten damals so einen Schrottplatz, gell? Gegenüber vom Haus auf der anderen Straßenseite, da war so ein Schrottplatz, eigentlich ein wilder Schrottplatz, wo die Leute alles hingeschmissen haben, gell? Und da haben wir als Kinder gespielt, ne? Das war unser Spielplatz, gell? Ich meine, kann man sich heute nicht mehr vorstellen, aber die Eltern haben das damals erlaubt, ne? Die haben sich gedacht, da sind die für einen halben Tag entsorgt. Und da taucht eines Tages der Poltinger Christian, ein Schulkamerad von mir, auf dem Schrottplatz, gell? Mit einer neuen Jacke, wie von Raumschiff Enterprise, wie der Captain Kirk, der Chef, ne? Von Raumschiff Enterprise. Wahrscheinlich eine Verkleidung aus dem Katalog, gell? Aber für uns war das eine Uniform. Das war, was glaubst du, was das bedeutet hat? Eine Jacke wie von Raumschiff Enterprise. Ich habe mir das so gewünscht. Ich möchte auch einmal was Besonderes und so. Ja? Also, ne? Aber ich wusste ja, meine Eltern haben nicht so viel Geld, gell? Jetzt, wenn man nicht so viel Geld hat, ne, was bleibt einem als Hoffnung? Ne? Der Glaube. Natürlich, die Religion. Gell, also Weihnachten. Ja, sicher, dass ich mir eine wünsche. Und ich weiß noch genau, gell, ich habe ja zu meiner Mama gesagt, gell, ich würde auch gern so aussehen wie der Captain Kirk oder zumindest wie der Poltinger Christian. Ne, aber meine Mama, gell, ja, wenn du brav bist, dann strickt dir das Christkind vielleicht eine. Ja. Na ja, sicher, ich wäre lieber weniger brav gewesen als die aus dem Katalog. Gell? Also, ja, aber meine Mama strickt dagegen. Ja. Und deshalb, jetzt muss man, also, jetzt haben wir damals ja, wir haben ja damals noch Schwarz-Weiß-Fernsehen gehabt. Gell? Die Zukunft war damals ja noch in Schwarz-Weiß. Gell? Da hat meine Mama natürlich gedacht, die Farbe spielt keine Rolle. Also so eine gelbliche Schafwolle. Und ja, schon so schwarze Streifen rein und ja, dann noch eine Mütze dazu, weil es Winter war, damit es warm ist. Gell, mit so, ja, mit der Papa, gell. Eigentlich lieb, aber weil damals hat man sich die Außerirdischen ja immer mit so Antennen vorgestellt. Ja, hat an die Mütze noch zwei so Antennen gepasst. Mit so Tischtennisbällen. Also, und dann kam die Bescherung. Ich musste die Augen schließen, dann haben sie mir die Jacke angezogen, die Mütze aufgesetzt, ja, und dann haben die Erwachsenen gesagt, ja, wo ist denn der Stefan? Ja, wieso ist denn plötzlich der Captain Kirk im Zimmer? Ja, möchten Sie einen Keks in Sternform? Ne? Willkommen auf der Brücke. Also so. Ja, aber das war der glücklichste Moment meiner Kindheit. Da habe ich gemerkt, was das mit einem macht, wie einen anderen Menschen sehen. Gell? Bis man sich dann selber im Spiegel sieht. Ja. Naja, weil du musst dir ja vorstellen, ich meine, du gehst als Captain Kirk ins Badezimmer. Ja? Und aus dem Spiegel schaut die Biene Meier. Und Allergien gab es damals noch nicht so, ne? Sonst hätte ich ja eine bekommen. Ja, ja, es hat schon gejuckt, ne? War ja Schafwolle, ne? Damals hat man halt einfach gesagt, na ja, das juckt halt. Ja? Oder da muss man noch in den Weihnachtsgottesdienst, in die Mitternachtsmesse. Gell? Mitternachtsmette, das war mein Weihnachten. Gell? Ich mit der neuen Jacke. In der Kirchenbank. Ja, ich muss still sitzen, ich durfte mich nicht rühren. Das hat gejuckt. Ich habe nur das Kindlein im Stroh liegen sehen und habe mir gedacht, ich weiß, wie du dich fühlst. Ja. Naja. Aber da muss ich sie, achso, das ist jetzt das mit dem Knopf eigentlich. Da muss ich sie jeden Tag in die Schule anziehen, gell? Die gute Jacke. Ne? Und in der Schule muss man den obersten Knopf schließen, damit es anständig ausschaut, gell? Aussieht. Und der war so eng, gell? Ich habe den selber gar nicht schließen können. Der war so eng, das hat immer meine Mama gemacht. Ja, weil der so eng war, dass man automatisch die Arme so abspreizt. Ne? Ja? Und hat immer meine Mama beschlossen und wahrscheinlich, weil sie keine anderen Sprüche kannte, die mit Kleidergröße zu tun haben, ja, da wächst du schon noch rein. Stehst du da? Da träumst du von den unendlichen Weiten des Universums. Na, und steckst in einer zu engen Strickjacke. Krieg heute noch Atemnot, wenn ich ein Schaf sehe. Ja, da, du, manchmal reicht schon eine bestimmte Frisur, da wird's mir schon.
0: Stefan Wag-Hobinger über seine große Enttäuschung wegen eines doch etwas daneben gegangenen Weihnachtsgeschenks. Nun damit zur CD der

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1: Quattro Nuevo mit Marion und Sobo. Mit bei dir war es immer so schön aus dem Album Belle Histoire. Das neue Album wird am kommenden Freitag in den Läden der Republik sein. Ich bin Albert Hirsmüller, wünsche Ihnen noch einen angenehmen Tag. Machen Sie das Beste daraus, genießen Sie das Leben, gerne immer mal wieder begleitet. Vorne mit dem Programm von Radio Okerwelle. Bis hin zu den Nachrichten hören Sie noch die Hamburger Band.

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1: Um 14 Uhr mit Tarek Yusbashi. Jugendliche in Europa sollen künftig einen deutlich strenger regulierten Zugang zu sozialen Medien wie TikTok, Instagram und WhatsApp erhalten. Nach den Plänen, die EU-Kommissionspräsidentin von der Leyen heute vorgestellt hat, soll künftig gelten, je jünger ein jugendlicher Nutzer ist, desto eingeschränkter soll sein Zugang künftig zu den Online-Plattformen sein. Unsere Brüssel-Korrespondentin Katrin Schmidt erläutert, was das für die Social-Media-Anbieter bedeutet.
2: Die Plattformen könnten, wenn das so kommt, künftig nicht mehr einfach sagen, ja, wir haben hier einen Jugendschutz und ja, wir kontrollieren das Alter. Sie müssen das nachweisen. Also etwa müssen sie nachweisen, dass besonders problematische Funktionen nicht verfügbar sind. Zum Beispiel personalisierte Empfehlungsalgorithmen, das Endlos-Scrollen oder auch Belohnungsmechanismen, die einfach Nutzer möglichst lang auf der Plattform halten sollen. Und fremde Nutzer sollen also keine Möglichkeit mehr haben, Kinder und Jugendliche über diese Plattform zu kontaktieren. Vieles mehr. Die Idee dahinter ist ganz einfach, die Eltern sollen nicht mehr gegen die Algorithmen ankämpfen müssen, sondern es sind ganz klar die Plattformen, die da in der Pflicht sind.
1: Kanada will das Angebot der EU für eine engere Anbindung annehmen. Premierminister Carney äußerte sich positiv zu dem Vorschlag von EU-Kommissionspräsidentin von der Leyen, eine sogenannte assoziierte Mitgliedschaft einzugehen. Europa und Kanada seien gemeinsam stärker, sagte Carney in einer Rede vor dem Europäischen Parlament in Straßburg. Beide Seiten könnten ihre strategische Unabhängigkeit stärken, wenn sie in Schlüsselbereichen intensiv zusammenarbeiteten. Der kanadische Premier nannte als Beispiele künstliche Intelligenz, den sicheren Zugang zu kritischen Rohstoffen, Zahlungssysteme oder Weltraumkommunikation. Außerdem könne Kanada einen großen Beitrag zur Energiesicherheit leisten, indem es Europa Flüssiggas und Wasserstoff in großem Umfang liefere. Niedersachsen, Baden-Württemberg und Bayern haben den Bund und die Europäische Union zum Schutz der Autoindustrie aufgerufen. Die Ministerpräsidenten Lies, Özdemir und Söder veröffentlichten gemeinsam ein entsprechendes Papier. Darin dringen sie auf wettbewerbsfähige Rahmenbedingungen und faire Handelsbedingungen. Konkret fordern die Autoländer die EU-Kommission auf, ihre Untersuchung wettbewerbsverzerrender Subventionen auf chinesische Hybridautos auszuweiten. Lies und VW hatten bereits Importzölle gefordert. Nach einem Bericht der Financial Times hat die Europäische Union China aufgefordert, die Ausfuhr von Hybridautos freiwillig zu verringern. Andernfalls wolle Brüssel höhere Zölle verhängen. Durchsuchungen bei Mitbewohnern von Verdächtigen in einer WG sind nicht zulässig. Das hat das Bundesverfassungsgericht entschieden. Aus Karlsruhe Fabian Töpel.
3: In den beiden zu entscheidenden Fällen hatte die Staatsanwaltschaft gegen Personen ermittelt und jeweils auch die Durchsuchung bei den Mitbewohnern beantragt, weil sie vermuteten, dass sie die gesuchten Beweismittel möglicherweise auch dort finden könnten. Die Ermittlungsrichter genehmigten die Durchsuchung vor allen Dingen mit der Begründung, dass die Personen zusammen in einer Wohngemeinschaft leben würden. Das Bundesverfassungsgericht stellte jetzt aber klar, das allein reicht nicht aus. Für eine Durchsuchung bei Unbeteiligten braucht es konkrete Anhaltspunkte dafür, dass sich die gesuchten Gegenstände in den Räumen der Mitbewohner befänden. Die bloße Möglichkeit des Zugangs der Mitbewohner reiche für eine Durchsuchung nicht aus.
1: In Hamburg haben Zollfahnder etwa 150.000 unversteuerte E-Zigaretten sichergestellt. Wie die Behörden mitteilten, durchsuchten mehr als 130 Zollfahnder mehrere Wohnungen und Lagerstätten. Unterstützt wurden sie dabei von Bundespolizei und Technischem Hilfswerk. Neben den E-Zigaretten wurden unter anderem Datenträger und Etikettiermaschinen sichergestellt. Der Steuerschaden beläuft sich laut Zoll auf rund 1,2 Millionen Euro. Der neue Fußball-Bundestrainer Jürgen Klopp hat seinen ersten Kader für die nächsten Spiele der Nationalmannschaft präsentiert. Er nominierte insgesamt 44 Spieler, die jeweils für zwei der anstehenden vier Partien in der Nations League eingesetzt werden können. Aus Frankfurt am Main, Philipp Hofmeister.
4: Mit einem XXL-Aufgebot startet Jürgen Klopp in seine Ära als Bundestrainer. Er habe nicht auf das geschaut, was wir nicht haben, sondern auf das, was wir haben, so der neue Bundestrainer. 16 der insgesamt 44 Spieler könnten ihr Nationalmannschaftsdebüt feiern, darunter auch bislang weniger bekannte Namen wie Mika Bauer, Bamba Sekonté und Felix Kreidel. Er wolle so viele Spieler wie möglich kennenlernen und sei begeistert vom vorhandenen Talent. Allen, so Klopp weiter, würde es unglaublich viel bedeuten, für Deutschland zu spielen. Genau das wolle man ab jetzt auch wieder sichtbar machen.
1: Das waren die Nachrichten. Das Wetter in Norddeutschland, heiter oder Wolken und mehr Regen bei Höchstwerten von 16 bis 20 Grad und morgen gebietsweise Schauer, zum Teil auch trocken bei 17 bis 20 Grad. Es ist 14.05 Uhr.
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6: Damit noch ein Hinweis für die A7 Kassel Richtung Hannover. Zwischen Bokenheim und Dreieckswerth-Gitter hat sich der Verkehr wieder normalisiert. Die Meldung ist also aufgehoben. Ich habe weitere Informationen und Meldungen habe ich nicht für Sie. Ich wünsche Ihnen weiterhin gute und sichere Fahrt und gute Unterhaltung mit dem Programm von Radio Okawelle.
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Und zwischendurch der Radioquelle Verkehrsservice mit einer Gefahrenmeldung. Bitte Vorsicht auf der A36 Wolfenbüttel Richtung Fienburg zwischen Flöte und Schladen Nord. Hier befindet sich eine ungesicherte Unfallstelle. Fahren Sie bitte vorsichtig.

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Und hier ist noch einmal der Radio Kölle Verkehrsservice mit der Gefahrenmeldung. Bitte Vorsicht auf der A36 Wolfenbüttel Richtung Fienburg. Zwischen Flöte und Schladen Nord befindet sich eine ungesicherte Unfallstelle. Fahren Sie bitte vorsichtig.

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2: Um 15 Uhr mit Benjamin Kirsch. In Europa sollen nach dem Willen der EU-Kommission künftig strenge Regeln für Kinder und Jugendliche gelten, die soziale Medien nutzen wollen. Kommissionspräsidentin von der Leyen hat ihre Pläne dafür am Vormittag konkretisiert. Aus der NDR-Nachrichtenredaktion Ulf Hilbert.
3: Die Betreiber von sozialen Netzwerken oder Spieleplattformen müssen demnach künftig nachweisen, dass ihre Angebote von den Jugendlichen gefahrlos genutzt werden können. Ansonsten gebe es keinen Zugang zu den Minderjährigen, so Kommissionspräsidentin von der Leyen. So soll etwa sichergestellt werden, dass die jungen Nutzer nicht endlos scrollen können. Kinder bis 13 Jahren sollen künftig weder eigene Accounts noch eigene Geräte haben dürfen. Jugendliche zwischen 13 und 15 Jahren sollen nur eine Stunde am Tag eigene Konten nutzen dürfen und die müssen von ihren Eltern eingerichtet und beaufsichtigt werden. Sämtliche Accounts von unter 18-Jährigen müssen standardmäßig auf privat gestellt sein. Standortdaten, Kamera und Mikrofon müssen deaktiviert sein. Wann die neuen Regeln in Kraft treten, ist völlig unklar. Erst müssen sich die 27 Mitgliedstaaten und das EU-Parlament mit dem Vorschlag befassen. Das könnte Monate oder sogar Jahre dauern.
2: Kanada will das Angebot der EU für eine engere Anbindung annehmen. Premierminister Carney äußerte sich positiv zu dem Vorschlag von EU-Kommissionspräsidentin von der Leyen, eine sogenannte assoziierte Mitgliedschaft einzugehen. Europa und Kanada seien gemeinsam stärker, sagte Carney in einer Rede vor dem Europäischen Parlament in Straßburg. Beide Seiten könnten ihre strategische Unabhängigkeit stärken, wenn sie in Schlüsselbereichen intensiv zusammenarbeiteten. Der kanadische Premier nannte als Beispiele künstliche Intelligenz, den sicheren Zugang zu kritischen Rohstoffen, Zahlungssysteme oder Weltraumkommunikation. Außerdem könne Kanada einen großen Beitrag zur Energiesicherheit leisten, indem es Europa Flüssiggas und Wasserstoff in großem Umfang liefere. Niedersachsen, Baden-Württemberg und Bayern haben den Bund und die Europäische Union zum Schutz der Autoindustrie aufgerufen. Die Ministerpräsidenten Lies, Özdemir und Söder veröffentlichten gemeinsam ein entsprechendes Papier. Darin dringen sie auf wettbewerbsfähige Rahmenbedingungen und faire Handelsbedingungen. Konkret fordern die Autoländer die EU-Kommission auf, ihre Untersuchung wettbewerbsverzerrender Subventionen auf chinesische Hybridautos auszuweiten. Lies und VW hatten bereits Importzölle gefordert. Nach einem Bericht der Financial Times hat die Europäische Union China aufgefordert, die Ausfuhr von Hybridautos freiwillig zu verringern. Andernfalls wolle Brüssel höhere Zölle verhängen. Die hohen Treibstoffpreise belasten die deutsche Fischerei und wirken sich offenbar auch auf das Angebot aus. Der Deutsche Fischereiverband erklärte, die Betriebe müssten vor einer Fangreise kalkulieren, ob die Kosten der Fahrt höher sein werden als die möglichen Erlöse und dann entscheiden, ob sie überhaupt losfahren. Derzeit blieben Kutter im Hafen, weil sich eine Fahrt nicht rentiere. Das Bundeslandwirtschaftsministerium hat bereits Beihilfen angekündigt, diese reichen laut Verband aber nicht aus. Der Stromnetzbetreiber 50 Hertz hat einen zweiten Milliardenauftrag für eine Windstromplattform auf See überwiegend nach Mecklenburg-Vorpommern vergeben. Wie das Unternehmen mitteilte, wird die Konverteranlage in wesentlichen Teilen von einem Unternehmen in Rostock-Warnemünde gefertigt. Gemeinsam mit einem ersten Auftrag vom Juni liegt das Volumen bei rund 2,5 Milliarden Euro. Konverter wandeln den von Windkraftanlagen auf See produzierten Wechselstrom in Gleichstrom um. Die Anlagen sollen in der Nordsee rund 200 Kilometer westlich von Sylt installiert werden. Der Kader steht für die ersten Länderspiele unter dem neuen Fußball-Bundestrainer Jürgen Klopp. Der 59-Jährige hat ihn heute früh offiziell bekannt gegeben. Er hat 44 Spieler nominiert, damit ist das Aufgebot so groß wie nie zuvor. Aus Frankfurt am Main, Tim Brockmeier.
4: Es hat unglaublichen Spaß gemacht, diesen Kader zusammenzustellen. Wir haben nicht geguckt, was wir nicht haben, sondern geguckt, was wir haben und ganz viel Talent gefunden, so Klopp. Im Grunde sind es zwei komplette Kader, die der Bundestrainer für die zweiwöchige Länderspielpause mit insgesamt 4 Spielen nominiert hat. Nur ein paar wenige Spieler werden über die ganzen 2 Wochen am Start sein. Bedeutet, nach den ersten 7 Tagen wird die Mannschaft tatsächlich fast komplett ausgetauscht. Es finden sich bekannte Namen wie Kimmich oder Tah auf der Liste, aber wie schon in den letzten Tagen im Boulevard zu lesen, auch eine ganze Menge neue. So zum Beispiel Hennes Behrens vom FC Augsburg, Max Rosenfelder oder Philipp Treu vom SC Freiburg, Mika Bauer von Celtic Glasgow oder auch Bamba Sekonté aus Hoffenheim.
2: Das waren die Nachrichten. Das Wetter in Norddeutschland, heiter oder Wolken, mehr und mehr Regen, Höchstwerte 16 bis 20 Grad, nachts zeitweise Schauer, Tiefstwerte 14 bis 10 Grad und morgen gebietsweise Schauer, zum Teil längere Zeit trocken, 17 bis 20 Grad. Es ist jetzt 15.05 Uhr.
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6: Und dann haben wir immer noch die Gefahrenmeldung. Bitte Vorsicht auf der A36, Wolfenbüttel Richtung Fiedenburg, zwischen Flöte und Schladen Nord. Hier befindet sich eine ungesicherte Unfallstelle. Hier wird der Unfall noch aufgenommen. Fahren Sie hier bitte vorsichtig. Weitere Meldungen liegen uns nicht vor. Ich wünsche Ihnen weiter gute und sichere Fahrt und gute Unterhaltung mit dem Programm von Radio Okawelle.
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7: Abrechnungsbetrug im Gesundheitswesen, landesweite Zentralstelle kommt nach Braunschweig. Bürgerinitiativen fordern konsequenten Umweltschutz vom neuen Oberbürgermeister in Braunschweig und Bombenverdacht bei Leiferde. Über 4000 Menschen müssen im Oktober ihre Häuser räumen. Mein Name ist Nicole Bayes und das sind die Meldungen im Einzelnen. Niedersachsen geht künftig mit einer neuen Spezialeinheit gegen Betrug und Korruption im Gesundheitswesen vor. Die neue landesweite Zentralstelle zur Bekämpfung von Abrechnungsbetrug wird bei der Staatsanwaltschaft Braunschweig angesiedelt. Das haben die Staatsanwaltschaft und das Justizministerium bekannt gegeben. Abrechnungsbetrug schade nicht nur den Beitragszahlern, sondern untergrabe auch das Vertrauen in das gesamte Gesundheitssystem, erklärte Justizministerin Katrin Wahlmann. Ab Anfang kommenden Jahres soll das Team aus Staatsanwälten, IT-Forensikern und Abrechnungsexperten seine Arbeit aufnehmen. Die Belegschaft solle Ermittlungsansätze bündeln, um Auffälligkeiten bei Pflegediensten oder Praxen frühzeitig zu erkennen und konsequent zu verfolgen, hieß es. Vor der anstehenden Oberbürgermeister-Stichwahl in Braunschweig fordert das Bündnis der Bürgerinitiativen Braunschweig ein radikales Umdenken in der städtischen Klimapolitik. Die Stadt hinke ihren eigenen Zielen zur Klimaneutralität bis 2030 weit hinterher, so die BIPs. Das Thema müsse zur Priorität des neuen Stadtoberhaupts werden. Neben einem jährlichen Pflanzgebot von 1000 neuen Bäumen verlangen die Bürgerinitiativen den Stopp kostenintensiver Großprojekte wie das Haus der Musik und die Stiftshöfe. Statt neuer Flächenversiegelungen für Gewerbegebiete brauche es eine beschleunigte Verkehrswende sowie eine gezielte energetische Quartierssanierung. Die beiden verbliebenen Kandidaten im Wahlkampf seien nun gefordert, diese Vorgaben im Sinne des Bevölkerungsschutzes konsequent umzusetzen. Wegen eines mutmaßlichen Blindgängers aus dem Zweiten Weltkrieg steht im Braunschweiger Süden Mitte Oktober eine umfangreiche Evakuierung bevor. Wie die Stadtverwaltung mitteilte, müssen am 16. Oktober rund 4.200 Bewohner in Leiferde, Stöckheim und Rüningen ihre Wohnungen verlassen. Um den Verdachtspunkt nordöstlich von Leiferde sicher freizulegen und zu entschärfen, wird ein Sperrradius von 1 Kilometer eingerichtet. Neben mehreren Hauptstraßen wird im Laufe des Vormittags auch der Zugverkehr in diesem Bereich unterbrochen, sowie ein striktes Flugverbot erlassen. Für Betroffene steht ab 8 Uhr die Aula der Grund- und Hauptschule Rüningen als Ausweichquartier bereit. Gehbehinderte Menschen, die einen Krankentransport benötigen, können sich ab sofort bei der Feuerwehr melden. Der Sozialverband Deutschland in Braunschweig fordert eine deutliche Anhebung der Bußgelder für das unberechtigte Parken auf Behindertenparkplätzen. Die Gleichstellung mit dem Falschparken an E-Ladesäulen sei das völlig falsche Signal des Bundesverkehrsministeriums, hieß es. Das Blockieren der Teilhabe von stark mobilitätseingeschränkten Menschen müsse wesentlich teurer sein als das Behindern eines Tankvorgangs, sagte die erste Kreisvorsitzende des SOVD in Braunschweig, Monika Henke. Während E-Autofahrer schlicht zur nächsten Ladesäule ausweichen könnten, verhindere ein blockierter Behindertenparkplatz oft den Zugang zu Arztpraxen oder der eigenen Wohnung. Barrierefreiheit dürfe nicht denselben Preis haben wie Bequemlichkeit. In Braunschweig-Melverode müssen Anwohner noch bis 22 Uhr ohne Warmwasser und Heizung auskommen. Nach Angaben von BS Netz ist die Fernwärmeversorgung im Stadtteil seit dem Vormittag komplett unterbrochen. Grund für den stundenlangen Ausfall sind notwendige Sanierungsarbeiten an einer Hauptleitung direkt unter der Autobahn 36. Dort hatten Techniker zuvor undichte Stellen entdeckt, die nun repariert werden müssen. Die aktuelle Maßnahme diene dazu, die Fernwärmeversorgung im Stadtteil langfristig wieder krisenfest zu machen. Spätestens ab 22 Uhr sollen alle Betroffenen wieder gewohnt heizen und warm duschen können. Und das waren Nachrichten aus der Region. 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
9: Heute, liebe Hörerinnen und Hörer, gibt's mal wieder Coverhits. Deutsche Erfolgsschlager, die ausländische Vorbilder hatten. Bernd Ude begleitet sie entlang einer bunten Reihe von Oldies. Und los geht's mit einem Country-Song von Bobby Bear, der unbedingt von Detroit zurück in den Süden wollte. 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

Ja, und das war Tom Astor, der auch unbedingt wieder nach Hause wollte. Zurück aus der Großstadt, wahrscheinlich aufs Land. Auch Roy Orbison, den Operettenbuffo unter den Rocksängern, packte die Sehnsucht. Wo auch immer. Er wollte zurück zu seiner Liebsten im Blue Bayou.

Sie haben es gerade gehört. Auch Paola wollte unbedingt zurück zum Blue Bayou. Muss ja ein ganz besonderer Ort gewesen sein. The Coasters waren eine, und jetzt festhalten, R&B-Gesangsgruppe aus den 1950er Jahren. Wenn man ihre Aufnahme von Charlie Brown hört, mag man das kaum glauben.

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1: Hans Blum hatte für sich Charlie Brown 1959 für eine deutsche Aufnahme ausgesucht und textlich in den deutschen Schulen gängigen Streiche jener Zeit eingearbeitet. Zurück in die USA, und zwar nach Tennessee. Irma Cogan aus England sang viele Versionen von US-Hits aus den frühen 1950er Jahren und erreichte mit 14 Stücken Top-20-Platzierungen in der englischen Hitparade. Wir hören von ihr den Tennessee Waltz von 1954.

0: Na, war das ein Rhythmuswechsel? Vom Walzer in die Disco. Diese Aufnahme stammt von Irene Shear von 1998. Sie hören Radio Okerwelle und eine Sendung mit Coverversionen. Deutsche Erfolgsschlager und ihre ausländischen Vorbilder. Wie würde Monty Python an dieser Stelle sagen?
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0: Hier kommt Arlo Guthrie und City of New Orleans.

Erinnern Sie sich an Rudi Carrell und seine Sehnsucht nach richtigem Sommer? Ob dieser Titel heute noch solch einen Erfolg hätte? Ich weiß es nicht, vielleicht aber als Winterversion. Jürgen Drews hat sich aber offensichtlich von Rudi Carrells Sommerträumen animieren lassen und sein Bett im Kornfeld aufgeschlagen.

Und das war das Original, der Welthit von den Bellamy Brothers, Let Your Love Flow von 1976. In einer solchen Sendung dürfen die Beatles natürlich nicht fehlen. 1967 wurde Penny Lane mit einer B-Seite Strawberry Fields Forever als Single veröffentlicht und später als Füllmaterial auf dem Album Magical Mystery Tour kurz vor Weihnachten noch einmal. Man achte auf den Einsatz der völlig untypischen Bachtrompete für diese Art von Musik. Penny Lane.

So wurde aus Penny Lane in Liverpool die Reeperbahn von Udo Lindenberg. Allerdings nur eine von mindestens 12 Coverversionen. Und wieder eine Überraschung. Gerhard Wendland. Frauenschwarm der 1950er Jahre, tanzte 1961 noch im Tango-Rhythmus in den Morgen und erhielt dafür eine goldene Schallplatte. 10 Jahre später bat er inständig seine Nachbarin, ihm doch ihre Aufmerksamkeit zu schenken. 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
1: Das Original war ein Country-Song, der 1967 den, Zitat, idiotischen Krieg in Asien, also Vietnamkrieg, zum Inhalt hatte. Das Stück hatte mit Textbearbeitung 2 Jahre später in der Fassung von Kenny Rogers Erfolg und landete in den US-Charts und in Großbritannien auf den vorderen Plätzen. Sie hören Radio Okerwelle mit Coverversionen. Deutsche erfolgreiche Schlager mit ihren ausländischen Vorbildern. Das folgende Stück ist etwas Besonderes. Billy Joe Spears war bereits 39 Jahre alt, als sie Blanket on the Ground aufnahm und erhielt tatsächlich dafür den Preis als beste Nachwuchskünstlerin.

Na, da haben Sie ja wohl gestaunt. Die meisten kannten doch Wenke Mürre vor allem von solchen Werken wie »Das knallrote Gummiboot« oder »Er steht im Tor«. Nein, sie konnte auch Country, wie man gerade gehört hat. Bleiben wir beim deutschen Schlager und jetzt der, damals jedenfalls, niedlichen France Gall aus Frankreich. Wie bei ihr die zwei Apfelsinen im Haar gehalten haben sollen, ist mir jetzt noch nicht klar.

Kann man bei diesem Sound ruhig auf dem Sitz bleiben? Herb Alpert und seine Tijuana Brass konnten einen so richtig einheizen. Abanda. Jetzt kommt ein früher ganz großer des Showbusiness. Frank Sinatra. Was soll ich zu ihm noch sagen? Einfach nur den Titel. 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

Schönes Cover von Dalia Lavi, aber die vielen Geigen swingen eben doch nicht so richtig. Das erwartet man auch nicht von Katja Epstein, aber wäre wohl auch unangemessen für ihre Ballade Inshallah.

Das war das Original von Adamo, der als Vierjähriger mit seinen Eltern aus Sizilien ins belgische Kohlerevier kam. Er nahm 1967 Inshallah auf und hatte damit international Erfolg. Wir sind am Ende unserer Reise in die wundersame Welt der Schlagercovers angekommen. Bernd Ude verabschiedet sich von Ihnen mit Dalia Lavis »Ich wollte nur mal mit dir reden«, der deutschen Version von Stevie Wonders »I just call to say I love you«.

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1: Um 16 Uhr mit Benjamin Kirsch. In Europa sollen nach dem Willen der EU-Kommission künftig deutlich strengere Regeln für Kinder und Jugendliche gelten, die soziale Medien nutzen wollen. Kommissionspräsidentin von der Leyen hat ihre Pläne dafür am Vormittag konkretisiert. Aus der NDR-Nachrichtenredaktion Ulf Hilbert.
2: Die Betreiber von sozialen Netzwerken oder Spieleplattformen müssen demnach künftig nachweisen, dass ihre Angebote von den Jugendlichen gefahrlos genutzt werden können. So soll etwa sichergestellt werden, dass die jungen Nutzer nicht endlos scrollen können. Kinder bis 13 Jahren sollen künftig weder eigene Accounts noch eigene Geräte haben dürfen. Jugendliche zwischen 13 und 15 Jahren sollen nur eine Stunde am Tag eigene Konten nutzen dürfen und die müssen von ihren Eltern eingerichtet und beaufsichtigt werden. Sämtliche Accounts von unter 18-Jährigen müssen standardmäßig auf privat gestellt sein. Standortdaten, Kamera und Mikrofon müssen deaktiviert sein.
1: Die Europäische Union und Kanada wollen künftig enger zusammenarbeiten. Das wurde beim heutigen Besuch des kanadischen Premiers Carney im EU-Parlament deutlich. Aus Straßburg, Andreas Meyer-Feist.
3: Mark Carney wurde im Europaparlament äußerst freundlich empfangen und bekam langen Beifall. Die überwältigende Mehrheit der Kanadier befürworte deutlich engere Beziehungen zu Europa, erklärte der kanadische Premier. Niemand werde Kanada vorschreiben, mit wem das Land internationale Abkommen schließen darf. Damit reagierte Carney auf Drohungen des US-Präsidenten, die er in der vergangenen Nacht an die Adresse der EU gerichtet hatte. Ein Sprecher der EU-Kommission erklärte dazu, die Partnerschaft mit Kanada richte sich gegen niemanden und diene der gemeinsamen Stärke.
1: 4 Tage nach der Parlamentswahl in Schweden steht das Endergebnis fest. Nach Auszählung aller Stimmen erreicht das von den Sozialdemokraten angeführte Oppositionsbündnis eine knappe Mehrheit von 176 Sitzen. Das konservative Lager aus der bisherigen 3-Parteien-Regierung und den Rechtspopulisten kommt demnach auf 3 Mandate weniger, nämlich 173. Ministerpräsident Kristersson hat bereits seinen Rücktritt eingereicht. Seine Nachfolgerin könnte nun die frühere Regierungschefin Magdalena Andersson von den Sozialdemokraten werden. Ihre Partei hatte bei der Wahl die meisten Stimmen auf sich vereint. Der Energieversorger NBW hat Deutschlands größten Windpark auf See offiziell in Betrieb genommen. Die Anlage steht 85 Kilometer vor der niedersächsischen Insel Borkum. Der Festakt fand aber in Hamburg statt. Mit dabei waren unter anderem Bundesumweltminister Schneider und Hamburgs Energiesenatorin Fegebank. Schneider sagte, der Windpark mache Deutschland unabhängiger von fossiler Energie. Die Anlage besteht aus 64 Windrädern und liefert schon länger Strom. Volle Kapazität soll sie aber erst im Oktober erreichen. Rechnerisch kann sie dann 1,1 Millionen Haushalte versorgen. NBW hat nach eigenen Angaben rund 2,4 Milliarden Euro in das Projekt investiert. Niedersachsen, Baden-Württemberg und Bayern haben den Bund und die Europäische Union zum Schutz der Autoindustrie aufgerufen. Die Ministerpräsidenten Lies, Özdemir und Söder veröffentlichten gemeinsam ein entsprechendes Papier. Darin dringen sie auf wettbewerbsfähige Rahmenbedingungen und faire Handelsbedingungen. Konkret fordern die Autoländer die EU-Kommission auf, ihre Untersuchung wettbewerbsverzerrender Subventionen auf chinesische Hybridautos auszuweiten. Lies und VW hatten bereits Importzölle gefordert. Nach einem Bericht der Financial Times hat die Europäische Union China aufgefordert, die Ausfuhr von Hybridautos freiwillig zu verringern. Anderenfalls wolle Brüssel höhere Zölle verhängen. Der neue Fußball-Bundestrainer Jürgen Klopp hat seinen ersten Kader für die nächsten Spiele der Nationalmannschaft präsentiert. Er nominierte insgesamt 44 Spieler, die jeweils für 2 der anstehenden 4 Partien in der Nations League eingesetzt werden können. Aus Frankfurt am Main, Philipp Hofmeister.
4: Mit einem XXL-Aufgebot startet Jürgen Klopp in seine Ära als Bundestrainer. Er habe nicht auf das geschaut, was wir nicht haben, sondern auf das, was wir haben, so der neue Bundestrainer. 16 der insgesamt 44 Spieler könnten ihr Nationalmannschaftsdebüt feiern, darunter auch bislang weniger bekannte Namen wie Mika Bauer, Bambase Conte und Felix Kreidel. Er wolle so viele Spieler wie möglich kennenlernen und sei begeistert vom vorhandenen Talent. Allen, so Klopp weiter, würde es unglaublich viel bedeuten, für Deutschland zu spielen. Genau das wolle man ab jetzt auch wieder sichtbar machen.
1: Das waren die Nachrichten.
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5: Mit Nicole Beyers. Abrechnungsbetrug im Gesundheitswesen. Landesweite Zentralstelle kommt nach Braunschweig. Klimaappell vor der Stichwahl. Bürgerinitiativen fordern konsequenten Umweltschutz vom neuen Oberbürgermeister. Und Bombenverdacht bei Leiferde. Über 4000 Menschen müssen im Oktober ihre Häuser räumen. Mehr dazu hören Sie in rund 20 Minuten in den Nachrichten aus der Region.
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7: Wir haben aktuell eine Meldung aus dem Kreis Wolfenbüttel. Auf der Landstraße zwischen Kremlingen und Hordorf öffnet die Bahnschranke nicht mehr. Sonst keine weiteren Meldungen. Wir wünschen allen Verkehrsteilnehmerinnen und Verkehrsteilnehmern eine gute und vor allem sichere Fahrt.
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7: Servus, grüezi und hallo, herzlich willkommen zu eurem Donnerstagnachmittag auf Radio Kerwelle. Wir gehen durch die 90er, 2000er und frühe 2010er. Eine Stunde lang. Ja. Und damit wollen wir jetzt auch direkt mal starten mit einem Song aus dem Jahr 2004. Hier sind Green Day mit Wake Me Up When September Ends.

Destiny's Child mit Independent Woman. Und jetzt kommen wir zu einem Song aus dem Jahr 2015. Und er kommt von einem Künstler, der seine ersten musikalischen Schritte gar nicht mal so weit weg von hier gemacht hat. Die Rede ist von Fabian Römer. In seinem Song aus dem Album Kalenderblätter geht es um einen Perspektivwechsel und ist gerade jetzt für all die Leute, denen es gar nicht so gut im Leben geht, aber dass ein Perspektivwechsel vielleicht auch etwas Schönes zum Vorschein bringt. Hier ist Fabian Römer mit Dreh den Nebel um.

Aus dem Jahr 2003, Blue mit You Make Me Wanna. Und jetzt gehen wir ins Jahr 1996 mit den Fugees und Ready or Not.

0: Nickelback mit How You Remind Me. Und jetzt geht es hier erst einmal weiter mit den Nachrichten aus der Region.
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2: Abrechnungsbetrug im Gesundheitswesen, landesweite Zentralstelle kommt nach Braunschweig. Bürgerinitiativen fordern konsequenten Umweltschutz vom neuen Oberbürgermeister in Braunschweig und Bombenverdacht bei Leiferde. Über 4000 Menschen müssen im Oktober ihre Häuser räumen. Mein Name ist Nicole Bayes und das sind die Meldungen im Einzelnen. Niedersachsen geht künftig mit einer neuen Spezialeinheit gegen Betrug und Korruption im Gesundheitswesen vor. Die neue landesweite Zentralstelle zur Bekämpfung von Abrechnungsbetrug wird bei der Staatsanwaltschaft Braunschweig angesiedelt. Das haben die Staatsanwaltschaft und das Justizministerium bekannt gegeben. Abrechnungsbetrug schade nicht nur den Beitragszahlern, sondern untergrabe auch das Vertrauen in das gesamte Gesundheitssystem, erklärte Justizministerin Katrin Wahlmann. Ab Anfang kommenden Jahres soll das Team aus Staatsanwälten, IT-Forensikern und Abrechnungsexperten seine Arbeit aufnehmen. Die Belegschaft solle Ermittlungsansätze bündeln, um Auffälligkeiten bei Pflegediensten oder Praxen frühzeitig zu erkennen und konsequent zu verfolgen, hieß es. Vor der anstehenden Oberbürgermeister-Stichwahl in Braunschweig fordert das Bündnis der Bürgerinitiativen Braunschweig ein radikales Umdenken in der städtischen Klimapolitik. Die Stadt hinke ihren eigenen Zielen zur Klimaneutralität bis 2030 weit hinterher, so die BIPs. Das Thema müsse zur Priorität des neuen Stadtoberhaupts werden. Neben einem jährlichen Pflanzgebot von 1000 neuen Bäumen verlangen die Bürgerinitiativen den Stopp kostenintensiver Großprojekte wie das Haus der Musik und die Stiftshöfe. Statt neuer Flächenversiegelungen für Gewerbegebiete brauche es eine beschleunigte Verkehrswende sowie eine gezielte energetische Quartierssanierung. Die beiden verbliebenen Kandidaten im Wahlkampf seien nun gefordert, diese Vorgaben im Sinne des Bevölkerungsschutzes konsequent umzusetzen. Wegen eines mutmaßlichen Blindgängers aus dem Zweiten Weltkrieg steht im Braunschweiger Süden Mitte Oktober eine umfangreiche Evakuierung bevor. Wie die Stadtverwaltung mitteilte, müssen am 16. Oktober rund 4200 Bewohner in Leiferde, Stöckheim und Rüningen ihre Wohnungen verlassen. Um den Verdachtspunkt nordöstlich von Leiferde sicher freizulegen und zu entschärfen, wird ein Sperrradius von 1 Kilometer eingerichtet. Neben mehreren Hauptstraßen wird im Laufe des Vormittags auch der Zugverkehr in diesem Bereich unterbrochen, sowie ein striktes Flugverbot erlassen. Für Betroffene steht ab 8 Uhr die Aula der Grund- und Hauptschule Rüningen als Ausweichquartier bereit. Gehbehinderte Menschen, die einen Krankentransport benötigen, können sich ab sofort bei der Feuerwehr melden. Der Sozialverband Deutschland in Braunschweig fordert eine deutliche Anhebung der Bußgelder für das unberechtigte Parken auf Behindertenparkplätzen. Die Gleichstellung mit dem Falschparken an E-Ladesäulen sei das völlig falsche Signal des Bundesverkehrsministeriums, hieß es. Das Blockieren der Teilhabe von stark mobilitätseingeschränkten Menschen müsse wesentlich teurer sein als das Behindern eines Tankvorgangs, sagte die erste Kreisvorsitzende des SOVD in Braunschweig, Monika Henke. Während E-Autofahrer schlicht zur nächsten Ladesäule ausweichen könnten, verhindere ein blockierter Behindertenparkplatz oft den Zugang zu Arztpraxen oder der eigenen Wohnung. Barrierefreiheit dürfe nicht denselben Preis haben wie Bequemlichkeit. In Braunschweig-Melverode müssen Anwohner noch bis 22 Uhr ohne Warmwasser und Heizung auskommen. Nach Angaben von BS Netz ist die Fernwärmeversorgung im Stadtteil seit dem Vormittag komplett unterbrochen. Grund für den stundenlangen Ausfall sind notwendige Sanierungsarbeiten an einer Hauptleitung direkt unter der Autobahn 36. Dort hatten Techniker zuvor undichte Stellen entdeckt, die nun repariert werden müssen. Die aktuelle Maßnahme diene dazu, die Fernwärmeversorgung im Stadtteil langfristig wieder krisenfest zu machen. Spätestens ab 22 Uhr sollen alle Betroffenen wieder gewohnt heizen und warm duschen können. Und das waren Nachrichten aus der Region. 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
0: Ich habe gute Meldungen, nämlich keine. Freie Fahrt auf den Straßen der Region. Wir wünschen allen Verkehrsteilnehmerinnen und Verkehrsteilnehmern eine gute und vor allem sichere Fahrt. Und damit herzlich willkommen zurück zu Impact Back in the Days, der Donnerstagnachmittag auf Radio Uckerwelle mit den Hits der 90er, 2000er und frühen 2010er. Und wir gehen rein mit einem Hit aus dem Jahr 2008. Hier ist Natasha Bedingfield mit Pocket Full of Sunshine. Mein Name ist Maxi. Genießt euer Nachmittag.

Das ist der Sound der 90er, Will Smith mit Man in Black. Und jetzt gehen wir auf die Insel nach Großbritannien mit dem einzig wahren Robbie Williams und viel. Mein Name ist Maxi und ich wünsche euch einen wunderschönen Nacht.

Eine absolute Hymne der Millennials. Cascada mit Every Time We Touch. Wir gehen weiter mit noch einem Banger aus dem Jahr 2006. Hier sind Matterfix, Big City Life.

Achtung, Achtung, es gibt eine neue Gefahrenmeldung. Bitte Vorsicht auf der A391 Richtung Braunschweig Südwest zwischen Lehndorf und Weststadt befindet sich eine ungesicherte Unfallstelle. Bitte Vorsicht auf der A391 Richtung Braunschweig Südwest zwischen Lehndorf und Weststadt befindet sich eine ungesicherte Unfallstelle.

Pitbull und Christina Aguilera mit Feel This Moment. Das war's auch schon wieder mit Impact Back in the Days für diese Woche. Wir hören uns am nächsten Donnerstag ab 16 Uhr wieder mit den besten Hits der 90er, 2000er und frühen 2010er. Bleibt mir eigentlich nichts mehr zu sagen, außer macht's nicht gut, macht's besser. Ciao.

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1: Mit Nicole Bayes. Abrechnungsbetrug im Gesundheitswesen. Landesweite Zentralstelle kommt nach Braunschweig. Klimaappell vor der Stichwahl. Bürgerinitiativen fordern konsequenten Umweltschutz vom neuen Oberbürgermeister. Und Bombenverdacht bei Leiferde. Über 4000 Menschen müssen im Oktober ihre Häuser räumen. Mehr dazu hören Sie in rund 20 Minuten in den Nachrichten aus der Region.
2: Dass überhaupt Jugendliche erreichen können über ihre Plattform, das ist neu. Das ist dieser EU Kids Act. Und es gibt eben nicht eine starre Altersgrenze und danach wird der Jugendliche den Gefahren des Netzes voll ausgesetzt, sondern es wird eben schrittweise vorgegangen. Auch das ist neu. Aber man muss wissen, binden wird das erst, wenn auch das Europaparlament und der Rat, also die Mitgliedstaaten, dem zustimmen.
3: Kanada und die EU wollen näher zusammenrücken. Bei einer Rede vor dem EU-Parlament bekräftigte der kanadische Ministerpräsident, dass er eine assoziierte EU-Mitgliedschaft seines Landes für gut hält. Andreas Meyer-Feist in Brüssel erklärt, was eine solche Mitgliedschaft beinhalten könnte.
4: Das ist eine Art Premium-Partnerschaft, ohne Stimmrechte, ohne Mitspracherechte, aber mit einem sehr guten EU-Bonus mit Leistungen, die für beide Seiten gut sein sollen, nicht nur für die Wirtschaft. Wer in Europa lebt und arbeitet, soll das dann ohne weiteres auch in Kanada tun können, umgekehrt natürlich genauso. Das Erasmus-Programm soll auch in Kanada gelten. Kanada müsste aber nicht den Euro übernehmen und Europa müsste sich auch nicht mit Altlasten beschäftigen wie Subventionen. Beide Seiten wollen die guten Sachen teilen, die man hat und nicht die Probleme.
3: 4 Tage nach der Parlamentswahl in Schweden steht das Endergebnis fest. Nach Auszählung aller Stimmen erreicht das von den Sozialdemokraten angeführte Oppositionsbündnis eine knappe Mehrheit von 176 Sitzen. Das konservative Lager aus der bisherigen 3-Parteien-Regierung und den Rechtspopulisten kommt demnach auf 3 Mandate weniger, nämlich 173. Ministerpräsident Kristersson hat bereits seinen Rücktritt eingereicht. Seine Nachfolgerin könnte nun die frühere Regierungschefin Magdalena Andersson von den Sozialdemokraten werden. Ihre Partei hatte bei der Wahl die meisten Stimmen auf sich vereint. Eine Untersuchungskommission der Vereinten Nationen wirft den USA und dem Iran Verbrechen gegen Zivilisten vor. Bei den US-Luftangriffen im Iran seien mindestens 178 Menschen aus der Bevölkerung getötet worden. Es gebe hinreichende Gründe zur Annahme, dass es sich dabei um Kriegsverbrechen handle, erklärte die UN-Kommission in Genf. Als Beispiel nannte sie Angriffe auf eine Grundschule, eine Sportanlage und ein Wohngebiet. Die iranische Regierung habe bei der gewaltsamen Unterdrückung von Protesten Verbrechen gegen die Menschlichkeit begangen. Nach Berichten seien dabei in diesem und im vergangenen Jahr mindestens 220 Kinder getötet worden. Deutschlands bislang größter Offshore-Windpark ist offiziell eingeweiht worden. Die Eröffnungsfeier in Hamburg war allerdings rein zeremoniell, denn die Anlage liefert schon länger Strom. Aus der NDR-Nachrichtenredaktion Karen Busche.
5: Es ist der größte Windpark auf See in Deutschland und er steht in der Nordsee, 85 Kilometer vor der niedersächsischen Insel Borkum. Zur Einweihungsfeier hat der Energieversorger NBW aber nach Hamburg geladen. Mit dabei waren auch Bundesumweltminister Schneider und Hamburgs Energiesenatorin Fegebank. Schneider sagte, der Windpark mache Deutschland unabhängiger von fossiler Energie. Die Anlage besteht insgesamt aus 64 Windrädern. Volle Kapazität soll sie im Oktober erreichen. Rechnerisch kann sie dann 1,1 Millionen Haushalte versorgen. NBW hat nach eigenen Angaben rund 2,4 Milliarden Euro in das Projekt investiert.
3: In Brandenburg ist ein mutmaßlicher Islamist festgenommen worden. Laut Bundesanwaltschaft plant er Anschläge in Deutschland. Aus Berlin ARD-Terrorexperte Michael Götschenberg.
6: Der 24-Jährige wurde heute durch Spezialkräfte in Eberswalde im Landkreis Barnim festgenommen. Der Mann ist irakischer Staatsangehöriger. Der Generalbundesanwalt beschuldigt ihn, im Frühjahr des vergangenen Jahres mit weiteren Personen einen Anschlag auf eine Kirche in Bremen geplant zu haben. Die Kirche soll er vor Ort ausgekundschaftet haben. Dafür soll der Mann sich eine Schusswaffe besorgt und eine weitere bisher noch unbekannte Person angeworben haben. Außerdem soll er nach Überzeugung der Ermittler versucht haben, eine terroristische Vereinigung zu gründen.
3: Das waren die Nachrichten.
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1: Mit Nicole Bayes. Abrechnungsbetrug im Gesundheitswesen, landesweite Zentralstelle, kommt nach Braunschweig. Klimaappell vor der Stichwahl. Bürgerinitiativen fordern konsequenten Umweltschutz vom neuen Oberbürgermeister. Und Bombenverdacht bei Leiferde. Über 4000 Menschen müssen im Oktober ihre Häuser räumen. Mehr dazu hören Sie in rund 20 Minuten in den Nachrichten aus der Region.
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7: In Braunschweig beträgt die Temperatur aktuell 19 Grad. Heute ist es größtenteils bedeckt. Dabei liegt die Maximaltemperatur bei 19 Grad in der Nacht und dann sinken die Werte auf 16 Grad. Und die Aussichten für die nächsten Tage. Morgen am Freitag ist es größtenteils leicht regnerisch bei Temperaturen von 21 Grad am Tag und 14 Grad in der Nacht. Und am Samstag wird es leicht regnerisch sein. Temperaturen liegen dann zwischen 21 und 18 Grad. Nun zum Verkehr. Bitte Vorsicht auf der A391 Richtung Braunschweig Südwest. Zwischen Lehndorf und Weststadt befindet sich eine ungesicherte Unfallstelle. Ich wünsche Ihnen eine gute Weiterfahrt durch die Region Braunschweig mit Radio Okawelle.
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7: Hallo und herzlich willkommen zu Region aktuell am Abend. Mein Name ist Milo Duns und das sind unsere Themen. Wurzeln und Flügel. Folkband Merawan veröffentlicht neues Album. Um 17.30 Uhr dann die Nachrichten aus der Region. Außerdem in dieser Stunde Niedersachsen kompakt, die heutigen Themen in unserem Bundesland am 17. September 2026. Und die Presseschau am heutigen Donnerstag. Um 18 Uhr dann die Nachrichten vom NDR. Dazu wie immer viel Musik. 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

0: Die Folkband Merawan ist seit gut 50 Jahren eine feste Größe in der regionalen Musikszene. Jetzt hat das Duo ein neues Album vorgelegt mit dem Titel Wurzeln und Flügel. Silvia Scholz hat unter anderem darüber mit Gründungsmitglied Burkhard Wittlief gesprochen.
1: Merawan, das ist deine Band. Ihr seid aktiv seit über 50 Jahren. Sag mal, habt ihr im Kinderwagen im Säuglingsalter schon angefangen? Ich kann es nicht glauben.
2: Ja, das wäre schön, dann wären wir jetzt noch ein bisschen jünger. Aber das ist nicht so. Aber wir haben uns tatsächlich zu dritt mit unserem Bassisten Achim Brosinski 1976 in Wolfsburg gegründet und sind eigentlich seitdem durchgängig mehr oder weniger dabei, wobei Achim leider 2014 verstorben ist.
1: Aber ihr beide macht weiter, Rainer
2: und
1: du macht weiter.
2: Wir beide machen unbeirrt weiter. Ich sag mal, wir sind auch so ein bisschen Triebtäter.
1: Wir hatten ja vor einiger Zeit ein recht ausführliches Interview. Da war Rainer auch hier mit im Studio. Und ihr habt damals angekündigt, dass ihr auch ein riesiges Jubiläumskonzert anlässlich eures 50. Jubiläums, und zwar auf den Tag genau, an einem 13.
2: Das war tatsächlich an einem Freitag, den 13. Seitdem glaube ich nicht mehr daran, dass ein Freitag der 13. Pech bringt, sondern ganz im Gegenteil. Und wir haben es wirklich geschafft, es auf den Tag genau 50 Jahre später im Hotel Nord mit der Unterstützung von Axel Udo und dem gesamten Team vom Hotel Nord zu realisieren. Das
1: und
2: war wunderbar.
1: Mit vielen Gastmusikern.
2: Mit ganz, ganz vielen Gastmusikern, die ich jetzt hier gar nicht alle aufzählen kann.
1: Nein, großartig. Also gut, unser heutiges Gespräch hat natürlich einen ganz aktuellen Anlass, denn ihr habt eine CD herausgebracht.
2: Wir haben tatsächlich noch

0: 40 Jahren im Übungsraum mitgeschnitten worden sind. Und es sind neue Stücke darauf, die sich schon auch wieder ein wenig vom alten Stil abheben und in eine neue Richtung weisen, die wir jetzt auch weiter verfolgen wollen. Das heißt, wir haben Wurzeln, wo wir herkommen, und wir haben Flügel, wo wir hinwollen.
1: Habt ihr denn diese alten Stücke noch in irgendeiner Art und Weise bearbeitet jetzt für diese CD?
0: Nein, eigentlich kann man das nicht sagen, dass wir sie bearbeitet haben. Wir haben sie ein bisschen, unser Techniker Tim Schwertfeger hat sie unter seine Fittiche genommen und hat sie ein bisschen aufgefrischt, aber bearbeitet in keiner Weise.
1: Wie würdest du denn den Unterschied zu den ganz alten Liedern beschreiben und zu euren Flügeln, was ihr jetzt vielleicht ein bisschen anders machen würdet?
0: Wir haben früher sehr, sehr viel in Mittelhochdeutsch gesungen. Und es ist auch ein mittelhochdeutsches Stück, ein Gitarrenstück auf dieser Platte vorhanden. Und wir haben uns dann ein bisschen davon emanzipiert und singen jetzt tatsächlich in Hochdeutsch. Und vor allen Dingen, das, was sehr wichtig ist, wir schreiben unsere eigenen Texte. Das haben wir früher in der Art und Weise sicherlich nicht gemacht.
1: Auf der CD sind auch Instrumentalstücke. Sind das die alten oder sind da auch neue dabei?
0: Die Instrumentalstücke, die sich auf dieser CD befinden, sind die alten Stücke. Das sind, ich sage mal, das sind Ideen. Das waren Vorschläge, das waren Ideen, die man im Probenraum mitgeschnitten hat und jetzt gesehen hat, oh, das ist ja an sich schon eine sehr schöne, abgeschlossene Geschichte. Die kann man jetzt einfach mal so lassen, wie sie ist.
1: Ja, also auch wunderbar anzuhören. Also mir gefallen vor allen Dingen die Instrumentalstücke übrigens auch sehr, sehr gut. Du sagtest ja schon, ihr schreibt eure Musik selbst. Wie ist das aufgeteilt? Wer schreibt Texte, wer schreibt die Musik?
0: Das ist ganz eindeutig aufgeteilt, ohne dass wir das wollten. Aber es ist tatsächlich so, dass Rainer, ich sage mal, zu 98% für die Musik zuständig ist und dass aber das Schreiben der Texte 98% ungefähr bei mir liegt. Wobei es ganz interessant ist, dass jeder dem anderen sagen kann, was er möchte und derjenige dann versucht, also wir versuchen eine Melange aus uns beiden herzustellen, ohne dass einer bevorzugt ist oder sich jemand benachteiligt fühlt. Und das funktioniert ganz wunderbar.
1: Ja, das muss ja auch beiden gefallen, ne? Sowohl dem Text als auch die Melodie.
0: Ja.
1: Es klingt zumindest alles sehr, sehr harmonisch.
0: Dank Tim Schwertfeger, das muss jetzt hier mal gesagt werden.
1: Ja, natürlich. Aber Text und Musik passen, finde ich, wunderbar zusammen. Wir werden ja gleich nach dem Gespräch auch noch einen Titel hören. Es sind insgesamt 14 Stücke, glaube ich, auf der CD. Ja, genau. Die sind aber nicht alle von euch. Ihr habt eine einzige Ausnahme.
0: Wir haben eine einzige Ausnahme. Und zwar ist das ein Stück von unserem Leib und Magen Sänger, Musiker, Künstler Gerhard Gundermann, mit dem wir auch mit Miravan und vielen Freunden ein eigenes Programm gestaltet haben und das auch gespielt haben. Und wir möchten ihm, der ist leider sehr, sehr früh verstorben, ich glaube mit 42 Jahren, ihm damit auch nochmal an ihn erinnern und den Leuten sagen, da gibt es jemanden, den werdet ihr wahrscheinlich nicht kennen, aber hört ihn euch an. Wir finden ihn unglaublich gut, sowohl was seine Musik, seine Band und vor allem was seine Texte und seine politische Aussage betrifft.
1: Auf jeden Fall. Und spätestens seit dem Film Gundermann von Andreas Dresen ist er ja nun wirklich bekannt geworden. Ich muss gestehen, ich kannte ihn vorher auch nicht und liebe ihn heiß und innig.
0: Ich kannte ihn auch nicht. Es war wirklich Reinhard, ich habe ihn durch Zufall kennengelernt im Fernsehen und war wirklich so fasziniert, dass ich alles so schnell wie möglich, was Gerhard Gundermann bis dahin veröffentlicht hat, über den Buschfunk Verlag mir zugelegt habe und bin seitdem also wirklich ein sehr, sehr großer Fan. Und leider ist es nicht mehr möglich herauszufinden, was Gerhard Gundermann zu den politischen Entwicklungen dieses Landes gesagt hätte.
1: Das wäre interessant.
0: Mal sehr interessant.
1: Ja, ja. Gundermann hat ja ein ganz großes Repertoire. Ihr habt ausgesucht, ich kann mich nicht erinnern. Aus welchem Grund habt ihr diesen Titel gewählt?
0: Ja, das war eine lange Überlegung. Es gab eine Reihe von, sagen wir mal, eine Reihe von 5, 6 Texten, Stücken. Und da wir dieses Stück auch in der Gundermann-Show sozusagen gespielt haben, die wir selber gemacht haben, haben wir uns dann letztendlich für dieses Stück entschieden.
1: Und das werden wir nach dem Gespräch auch hören, auf
0: das
1: jeden
0: freut
1: Fall.
0: Mich sehr.
1: Eine letzte Frage noch. Ihr habt, davon haben wir gerade berichtet, ein wunderbares Jubiläumskonzert im Hotel Nord gehabt, im Februar schon. Habt jetzt eine CD auf den Markt gebracht, die

0: man natürlich auch den Leuten jetzt anbieten möchte. Hat man denn vielleicht die Möglichkeit, euch beide oder auch mit Begleitung live nochmal irgendwann irgendwo zu erleben?
1: Wir arbeiten dran. Wir sind jetzt gerade dabei, uns zu überlegen, wen wir denn gerne als Musiker in dieser Band hätten und haben da unsere Vorstellung. Mhm. Wir haben allerdings mit den Musikern selber noch nicht gesprochen, weil die haben meistens auch sehr viel zu tun. Aber in unserem Kopf existiert die Band und wir arbeiten daran, die auf jeden Fall auf die Bühne zu bekommen. Das würde uns sehr, sehr viel Spaß machen.
0: Herr Burkhardt, und ich gehe einfach davon aus, dass du mich dann informierst, dass du uns informierst, damit wir das hier auch publik machen können. Damit
1: auf
0: das
1: jeden
0: wieder
1: Fall.
0: Ein volles Haus wird.
1: Auf jeden Fall.
0: Ja, wo kann man denn diese CD jetzt erwerben, wer jetzt neugierig geworden ist und mehr von euch hören möchte?
1: Wir haben uns dafür entschieden, nach langer Diskussion sie nicht in den sogenannten sozialen Medien zu veröffentlichen, sondern sie tatsächlich privat zu vertreiben. Mhm. Wer also eine CD haben möchte, kann sich gerne per E-Mail an die folgende E-Mail-Adresse wenden und das die wäre witleaf@freenet.de, weil wir wirklich möchten, dass unsere Musik von den Leuten bestellt, gekauft, gehört und gemocht wird, die sich wirklich dafür interessieren.
2: Hier nochmal die Mailadresse witleaf@freenet.de. Dort kann die neue CD von Meravan Wurzeln und Flügel direkt bestellt werden. Das Gespräch mit Burkhardt Wittli führte Silvia Scholz. Und jetzt, wie versprochen, die Hommage der Band an Gerhard Gundermann.

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1: Abrechnungsbetrug im Gesundheitswesen. Landesweite Zentralstelle kommt nach Braunschweig. Bürgerinitiativen fordern konsequenten Umweltschutz vom neuen Oberbürgermeister in Braunschweig. Und Bombenverdacht bei Leiferde. Über 4000 Menschen müssen im Oktober ihre Häuser räumen. Mein Name ist Nicole Bayes und das sind die Meldungen im Einzelnen. Niedersachsen geht künftig mit einer neuen Spezialeinheit gegen Betrug und Korruption im Gesundheitswesen vor. Die neue landesweite Zentralstelle zur Bekämpfung von Abrechnungsbetrug wird bei der Staatsanwaltschaft Braunschweig angesiedelt. Das haben die Staatsanwaltschaft und das Justizministerium bekannt gegeben. Abrechnungsbetrug schade nicht nur den Beitragszahlern, sondern untergrabe auch das Vertrauen in das gesamte Gesundheitssystem, erklärte Justizministerin Katrin Wahlmann. Ab Anfang kommenden Jahres soll das Team aus Staatsanwälten, IT-Forensikern und Abrechnungsexperten seine Arbeit aufnehmen. Die Belegschaft solle Ermittlungsansätze bündeln, um Auffälligkeiten bei Pflegediensten oder Praxen frühzeitig zu erkennen und konsequent zu verfolgen, hieß es. Vor der anstehenden Oberbürgermeister-Stichwahl in Braunschweig fordert das Bündnis der Bürgerinitiativen Braunschweig ein radikales Umdenken in der städtischen Klimapolitik. Die Stadt hinke ihren eigenen Zielen zur Klimaneutralität bis 2030 weit hinterher, so die BIPs. Das Thema müsse zur Priorität des neuen Stadtoberhaupts werden. Neben einem jährlichen Pflanzgebot von 1000 neuen Bäumen verlangen die Bürgerinitiativen den Stopp kostenintensiver Großprojekte wie das Haus der Musik und die Stiftshöfe. Statt neuer Flächenversiegelungen für Gewerbegebiete brauche es eine beschleunigte Verkehrswende sowie eine gezielte energetische Quartierssanierung. Die beiden verbliebenen Kandidaten im Wahlkampf seien nun gefordert, diese Vorgaben im Sinne des Bevölkerungsschutzes konsequent umzusetzen. Wegen eines mutmaßlichen Blindgängers aus dem Zweiten Weltkrieg steht im Braunschweiger Süden Mitte Oktober eine umfangreiche Evakuierung bevor. Wie die Stadtverwaltung mitteilte, müssen am 16. Oktober rund 4200 Bewohner in Leiferde, Stöckheim und Rüningen ihre Wohnungen verlassen. Um den Verdachtspunkt nordöstlich von Leiferde sicher freizulegen und zu entschärfen, wird ein Sperrradius von 1 Kilometer eingerichtet. Neben mehreren Hauptstraßen wird im Laufe des Vormittags auch der Zugverkehr in diesem Bereich unterbrochen, sowie ein striktes Flugverbot erlassen. Für Betroffene steht ab 8 Uhr die Aula der Grund- und Hauptschule Rüningen als Ausweichquartier bereit. Gehbehinderte Menschen, die einen Krankentransport benötigen, können sich ab sofort bei der Feuerwehr melden. Der Sozialverband Deutschland in Braunschweig fordert eine deutliche Anhebung der Bußgelder für das unberechtigte Parken auf Behindertenparkplätzen. Die Gleichstellung mit dem Falschparken an E-Ladesäulen sei das völlig falsche Signal des Bundesverkehrsministeriums, hieß es. Das Blockieren der Teilhabe von stark mobilitätseingeschränkten Menschen müsse wesentlich teurer sein als das Behindern eines Tankvorgangs, sagte die erste Kreisvorsitzende des SOVD in Braunschweig, Monika Henke. Während E-Autofahrer schlicht zur nächsten Ladesäule ausweichen könnten, verhindere ein blockierter Behindertenparkplatz oft den Zugang zu Arztpraxen oder der eigenen Wohnung. Barrierefreiheit dürfe nicht denselben Preis haben wie Bequemlichkeit. In Braunschweig-Melverode müssen Anwohner noch bis 22 Uhr ohne Warmwasser und Heizung auskommen. Nach Angaben von BS Netz ist die Fernwärmeversorgung im Stadtteil seit dem Vormittag komplett unterbrochen. Grund für den stundenlangen Ausfall sind notwendige Sanierungsarbeiten an einer Hauptleitung direkt unter der Autobahn 36. Dort hatten Techniker zuvor undichte Stellen entdeckt, die nun repariert werden müssen. Die aktuelle Maßnahme diene dazu, die Fernwärmeversorgung im Stadtteil langfristig wieder krisenfest zu machen. Spätestens ab 22 Uhr sollen alle Betroffenen wieder gewohnt heizen und warm duschen können. Und das waren Nachrichten aus der Region. 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
2: In Braunschweig beträgt die Temperatur aktuell 19 Grad. Heute ist es größtenteils bedeckt. Dabei liegt die Maximaltemperatur bei 19 Grad in der Nacht und dann sinken die Werte auf 16 Grad. Und die Aussichten für die nächsten Tage. Morgen am Freitag ist es größtenteils leicht regnerisch bei Temperaturen von 21 Grad am Tag und 14 in der Nacht. Und am Samstag wird es leicht regnerisch sein. Die Temperaturen liegen dann zwischen 21 und 18 Grad. Bitte Vorsicht auf der A39 Braunschweig Richtung Salzgitter. Zwischen Salzgitter Lebenstedt Süd und Salzgitter Lichtenberg besteht Gefahr durch ein defektes Fahrzeug auf den Standstreifen. Ich wünsche Ihnen trotzdem eine gute Weiterfahrt durch die Region Braunschweig mit Radio Uckerwelle.
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2: Hallo und herzlich willkommen zu Region aktuell am Abend. Mein Name ist Milo Duns. Außerdem in dieser Stunde Niedersachsen kompakt, die heutigen Themen in unserem Bundesland am 17. September 2026 und die Presseschau am heutigen Donnerstag. Um 18 Uhr dann die Nachrichten vom NDR. Dazu wie immer viel Musik. 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

0: Niedersachsen rot-grüne Regierungskoalition ist über die geplante Bahnneubaustrecke zwischen Hannover und Hamburg uneins. Ministerpräsident Olaf Lies und Verkehrsminister Grant-Hendrik Tonne halten am Ausbau bestehender Strecken fest. Die grüne Landtagsfraktion ist für einen Neubau. Mehr dazu von Nicole Beyers in Niedersachsen kompakt.
1: Das, was jetzt auf dem Tisch liege und seitens der Bundestagsfraktionen offenbar ausgearbeitet wurde, habe nicht die Zustimmung des Landes Niedersachsen, sagte der Sprecher des Verkehrsministeriums Sebastian Schumacher. Das Land sei an der Ausarbeitung nicht beteiligt worden. Niedersachsen habe schriftlich und mündlich versucht, auf die Beschlussvorlage einzuwirken. Das sei offenbar überhört und ignoriert worden, kritisierte Schumacher. Der verkehrspolitische Sprecher der Grünen Landtagsfraktion Stefan Christ stellte sich hingegen hinter die Pläne. Die Entscheidung für eine Neubaustrecke sei richtig und überfällig, sagte er. So könne der Bundestag die jahrelange Hängepartie beenden. Die bestehende Strecke allein könne die für mehr Personen- und Güterverkehr erforderlichen Kapazitäten nicht schaffen. Die CDU hingegen ist, wie die SPD, für den Ausbau bestehender Strecken. Diese Variante genieße vor Ort höchste Akzeptanz und lasse sich deutlich schneller realisieren als ein Neubau. Zudem bräuchten die Menschen im Norden spürbare Verbesserungen weit vor dem Jahr 2050, erklärte der Vorsitzende der CDU-Landtagsfraktion Sebastian Lechner. Er erwarte nun auch von Ministerpräsident Olaf Lies eine klare Haltung im Interesse des Landes. Europaministerin Melanie Walter hat das von der EU geplante Verbot sozialer Medien für unter 13-Jährige begrüßt. Soziale Medien seien nicht nur Profitmaschinen, sondern auch ein Einfallstor für Desinformationen, die gerade junge Menschen erreichten, erklärte Walter. Der Staat müsse Familien unterstützen und klare Leitplanken setzen, dürfe Eltern aber nicht aus ihrer eigenen Verantwortung entlassen. Kinder- und Jugendschutz im Netz sei eine gemeinsame Aufgabe, bei der Europa nur als Vorreiter agiere. Große Ehre für den Braunschweiger Verein If a Bird. Das Projekt If a Bird Academy gehört zu den diesjährigen Gewinnern des Niedersächsischen Integrationspreises 2026. Wie die Staatskanzlei mitteilte, wurden die Preisträger gestern im Alten Rathaus in Hannover ausgezeichnet. Der Preis ist mit insgesamt 24.000 Euro dotiert und stand unter dem Motto Vielfalt leben, Zivilcourage zeigen. Das Braunschweiger Angebot ermöglicht Kindern und Jugendlichen, unabhängig von Herkunft oder Geldbeutel, einen kostenlosen Zugang zu Musik und kreativer Bildung. Die Auszeichnung zeige eindrucksvoll, dass die Zusammenarbeit dort wachse, wo Menschen Verantwortung füreinander übernehmen, sagte Ministerpräsident Olaf Lies. Auch der Landesbeauftragte für Migration und Teilhabe Dr. Merdad Payande lobte die Initiativen, da sie das würdevolle Miteinander der gesamten Gesellschaft stärkten. Neben der Braunschweiger Initiative wurden noch 3 weitere Projekte ausgezeichnet sowie 2 Sonderpreise vergeben. Die Gesundheitsbranche in Niedersachsen hat die Kampagne Wer hilft, verdient Respekt gestartet. Mit der Aktion wolle die Branche auch verdeutlichen, dass respektloses Verhalten gegenüber dem Personal nicht nur den Mitarbeitern schade, sondern am Ende auch der Versorgungssicherheit, sagte Ärztekammerpräsidentin Marion Charlotte Renneberg zum Start der landesweiten Kampagne. Daran beteiligt sind das Niedersächsische Gesundheitsministerium, die Ärztekammer, die Kassenärztliche Vereinigung, der Marburger Bund und die Niedersächsische Krankenhausgesellschaft. Das Gesundheitsministerium unterstützt die Aktion mit 37.800 Euro. Im Zuge der Kampagne sollen mehr als 700.000 Postkarten in Arztpraxen und Krankenhäusern verteilt werden und mehr als 28.000 Plakate an öffentlichen Orten wie Bushaltestellen zu sehen sein. Außerdem ist Kinowerbung geplant. Laut einer Umfrage haben 72% der befragten Kliniken in Niedersachsen angegeben, dass verbale und körperliche Übergriffe in den letzten 5 Jahren zugenommen haben. Betroffen sind vor allem Beschäftigte in der Pflege und Notaufnahme. Aus Sicht der CDU-Landtagsfraktion reicht die Landeskampagne allein nicht aus, um das Problem zu lösen. Wer täglich Verantwortung für andere übernehme, müsse sich am Arbeitsplatz sicher fühlen können, betonte der sozialpolitische Sprecher der CDU-Landtagsfraktion Eike Holsten. Plakate und Beiträge in den sozialen Medien ersetzten laut der Fraktion keine harten Schutzmaßnahmen. Notwendig seien vielmehr wirksame Sicherheitskonzepte in den Einrichtungen, eine konsequente Strafverfolgung von Tätern sowie eine bessere Unterstützung für Betroffene.
0: Das war ein Beitrag von Nicole Beyers und weiter geht's mit Erblindet von Bones MC und Raf Camora.

0: Und zum Ende der Stunde werfen wir in der Presseschau einen Blick in die Kommentarspalten der Zeitungen vom heutigen Tag.
1: Thema in beiden großen Regionalblättern ist die gestrige Rede von Ursula von der Leyen im Europäischen Parlament. Dazu bemerkt die Wolfsburger Allgemeine Zeitung: In einer Zeit von Krieg, wirtschaftlicher Unsicherheit und wachsendem Druck auf die Demokratie sollte die Kommissionspräsidentin Europa eine glaubwürdige Zukunftsperspektive aufzeigen. Wer jedoch auf eine wirklich große Rede gehofft hatte, die den Kontinent eint und ihm Kraft gibt, wurde enttäuscht. Von der Leyen bediente eine breite Themenpalette. Mehr Risikokapital für Start-ups kam vor, ebenso ein günstigeres Raketenabwehrsystem. Aber was ist mit den Bürgern, die hohe Mieten, Lebensmittelpreise und Energiekosten schultern müssen? Auf diese drängenden Fragen blieb sie Antworten schuldig. Das war eine vertane Chance. Stattdessen setzt von der Leyen vor allem auf Entlastungen für Unternehmen. Deren Klage lautet allerdings, dass von den versprochenen Bürokratieerleichterungen bislang kaum etwas ankommt. Die Deutsche will nun weitere Pakete schnüren. Doch zu Recht wächst bereits die Kritik, dass die EU vor allem Umwelt- und Klimaschutzstandards zugunsten kurzfristiger Profite abbaue, dadurch aber keine Arbeitsplätze entstünden. Entscheidend wird sein, was von der Leyen aus ihrer großen Rede umsetzen wird. Ideen wie ein europäischer Sicherheitsrat scheiterten früher schon einmal und ein Mindestalter für Social Media ändert nichts an suchtverstärkenden Algorithmen auf den Plattformen. Besser stehen die Chancen für neue Partnerschaften mit Ländern wie Kanada. Viel Zeit bleibt von der Leyen nicht. Mit der zweiten Hälfte ihrer voraussichtlich letzten Amtszeit beginnt schon in wenigen Wochen die entscheidende Phase für ihr politisches Vermächtnis. Für die Braunschweiger Zeitung war gestern ein wichtiger Tag für die Europäische Union und einen ihrer wichtigsten Verbündeten. EU-Kommissionspräsidentin Ursula von der Leyen hat in ihrer Rede zur Lage der Union im Europaparlament das magische M-Wort in den Mund genommen: Mitglied. Genau genommen hat sie vom Ziel gesprochen, dass Kanada das erste assoziierte Mitglied der EU wird. Eine assoziierte Mitgliedschaft gibt es bislang nicht. Entweder ist man drinnen oder draußen. Aber das heißt ja nichts für die Zukunft. Vieles ist denkbar. Eine Mitarbeit in den Institutionen ohne Stimmrecht, eine Teilnahme am Binnenmarkt und der gemeinsamen Außen- und Sicherheitspolitik, eine stärkere Einbindung in Programme für Forschung, Austausch und Verteidigung. Kanada liegt bekanntlich nicht in Europa. Großdenken darf man trotzdem. Erst recht in einer Zeit, in der anderswo der Kleingeist regiert. Ein erster Schritt freilich sollte sein, vorhandene Strukturen zu stärken und überall das Handelsabkommen CETA zu ratifizieren. 10 EU-Staaten haben das noch nicht getan, darunter die Schwergewichte Frankreich, Italien und Polen. So wird das nichts mit Europas Größe und Unabhängigkeit. Soweit die Pressestimmen aus der Region am heutigen Donnerstag, dem 17. September.
2: Okay.

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1: Um 18 Uhr mit Felix Sprung. Die EU-Kommission will den Zugang zu sozialen Medien für Kinder deutlich beschränken. Dazu sollen die Online-Plattformen stärker in die Verantwortung genommen werden. Die konkreten Pläne hat Kommissionspräsidentin von der Leyen am Vormittag erläutert. Aus Brüssel Katrin Schmidt.
2: Um Minderjährigen zwischen 15 und 18 Jahren in der EU ein Konto anbieten zu dürfen, sollen Instagram, TikTok und Co. künftig zunächst beweisen müssen, dass sie jugendsicher sind. Das heißt zum Beispiel, dass Funktionen, die süchtig machen, ausgeschaltet sind, wie zum Beispiel Endlos-Scroll-Funktionen oder Belohnungsmechanismen, die Kinder und Jugendliche möglichst lange auf der Plattform halten. Die Accounts sollen zum Beispiel auch standardmäßig auf privat eingestellt sein, ohne Zugriff auf Standortdaten und Kamera. Bis 13 bleibt Social Media ganz tabu und zwischen 13 und 15 Jahren sind nur sogenannte Mini-Konten unter elterlicher Aufsicht erlaubt.
1: Kanada und die EU wollen näher zusammenrücken. Bei einer Rede vor dem EU-Parlament bekräftigte der kanadische Ministerpräsident Carney, dass er eine assoziierte EU-Mitgliedschaft seines Landes für gut hält. Andreas Meyer-Feist in Brüssel erklärt, was eine solche Mitgliedschaft umfassen könnte.
3: Das ist eine Art Premium-Partnerschaft, ohne Stimmrechte, ohne Mitspracherechte, aber mit einem sehr guten EU-Bonus, mit Leistungen, die für beide Seiten gut sein sollen, nicht nur für die Wirtschaft. Wer in Europa lebt und arbeitet, soll das dann ohne weiteres auch in Kanada tun können, umgekehrt natürlich genauso. Das Erasmus-Programm soll auch in Kanada gelten. Kanada müsste aber nicht den Euro übernehmen und Europa müsste sich auch nicht mit Altlasten beschäftigen, wie Subventionen. Beide Seiten wollen die guten Sachen teilen, die man hat, und nicht die Probleme.
1: Bundesfinanzminister Klingbeil und Niedersachsens Ministerpräsident Lies haben sich mit Arbeitnehmervertretern von Volkswagen getroffen. Es ging dabei unter anderem um China. Klingbeil sagte nach dem Treffen in Wolfsburg, man befinde sich in einem unfairen Wettbewerb. Er wolle sich innerhalb der Bundesregierung dafür einsetzen, schnell Zölle auf Hybridfahrzeuge aus China einzuführen. Gleichzeitig versicherte Klingbeil der Belegschaft, an ihrer Seite zu stehen. Niedersachsens Ministerpräsident Lies erklärte, die Situation der Autoindustrie sei dramatisch, es müsse sehr schnell gehandelt werden. Deutschlands bislang größter Offshore-Windpark ist offiziell eingeweiht worden. Die Eröffnungsfeier in Hamburg war allerdings rein zeremoniell, denn die Anlage liefert schon länger Strom. Aus der NDR-Nachrichtenredaktion Karin Busche.
4: Es ist der größte Windpark auf See in Deutschland und er steht in der Nordsee, 85 Kilometer vor der niedersächsischen Insel Borkum. Zur Einweihungsfeier hat der Energieversorger NBW aber nach Hamburg geladen. Mit dabei waren auch Bundesumweltminister Schneider und Hamburgs Energiesenatorin Fegebank. Schneider sagte, der Windpark mache Deutschland unabhängiger von fossiler Energie. Die Anlage besteht insgesamt aus 64 Windrädern. Volle Kapazität soll sie im Oktober erreichen. Rechnerisch kann sie dann 1,1 Millionen Haushalte versorgen. NBW hat nach eigenen Angaben rund 2,4 Milliarden Euro in das Projekt investiert.
1: In Brandenburg ist ein mutmaßlicher Islamist festgenommen worden. Laut Bundesanwaltschaft plante er Anschläge in Deutschland. Aus Berlin ARD-Terrorexperte Michael Götschenberg.
5: Der 24-Jährige wurde heute durch Spezialkräfte in Eberswalde im Landkreis Barnim festgenommen. Der Mann ist irakischer Staatsangehöriger. Der Generalbundesanwalt beschuldigt ihn, im Frühjahr des vergangenen Jahres mit weiteren Personen einen Anschlag auf eine Kirche in Bremen geplant zu haben. Die Kirche soll er vor Ort ausgekundschaftet haben. Dafür soll der Mann sich eine Schusswaffe besorgt und eine weitere bisher noch unbekannte Person angeworben haben. Außerdem soll er nach Überzeugung der Ermittler versucht haben, eine terroristische Vereinigung zu gründen.
1: In Frankfurt am Main ist ein weiterer Erkrankter an Malaria gestorben. Die Person hatte nach Angaben der Stadt in direkter Nähe zum Flughafen gewohnt. Es ist der dritte Todesfall durch die Tropenkrankheit in Frankfurt in diesem Jahr. Im Sommer waren 6 Beschäftigte des Flughafens erkrankt, 2 von ihnen starben. Das Gesundheitsamt geht davon aus, dass die Infektion durch Anopheles-Mücken übertragen wurde, die per Flugzeug nach Deutschland gelangt sind. Die Behörde hatte Anfang der Woche noch einmal alle zur Vorsicht aufgerufen, die sich im Umfeld des Flughafens aufhalten und danach unklares Fieber bekommen. Ein weiterer Anwohner ist zurzeit noch wegen Malaria in Behandlung. Das waren die Nachrichten.
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6: Mit Nicole Beyers. Abrechnungsbetrug im Gesundheitswesen. Landesweite Zentralstelle kommt nach Braunschweig. Klimaappell vor der Stichwahl. Bürgerinitiativen fordern konsequenten Umweltschutz vom neuen Oberbürgermeister. Und Bombenverdacht bei Leiferde. Über 4000 Menschen müssen im Oktober ihre Häuser räumen. Mehr dazu hören Sie in rund 20 Minuten in den Nachrichten aus der Region.
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7: In Braunschweig beträgt die Temperatur aktuell 19 Grad. Heute ist es größtenteils bedeckt. Dabei liegt die Maximaltemperatur bei 19 Grad in der Nacht und dann sinken die Werte auf 16 Grad. Und das sind die Aussichten für die nächsten Tage. Morgen am Freitag ist es größtenteils leicht regnerisch bei Temperaturen von 21 Grad am Tag und 14 Grad in der Nacht. Und am Samstag wird es leicht regnerisch sein. Die Temperaturen liegen dann zwischen 21 und 18 Grad. Nun zum Verkehr. Bitte Vorsicht auf der A2 Berlin Richtung Hannover. Zwischen Hemmelerwalde und Lehrte Ost liegt eine Stoßstange auf der Fahrbahn. Außerdem im Braunschweiger Stadtverkehr befindet sich zähfließender Verkehr auf der Hamburger Straße und Saarstraße. Weitere Meldungen liegen uns nicht vor. Ich wünsche Ihnen eine gute Weiterfahrt durch die Region Braunschweig mit Radio Okawelle.
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7: Mein Name ist Milo Duns und das sind die Themen der zweiten Stunde. Rückkehr zum alten Arbeitgeber, eine gute Idee. Der Personalberater Marius Hebig im Gespräch. Wissenswertes über Speisepilze, der Braunschweiger Mykologe Harry Anderson im Gespräch. Um 18.30 Uhr dann die Nachrichten aus der Region. In der letzten halben Stunde hören Sie Sparpolitik der Bundesregierung. Kassenärzte warnen vor negativen Folgen für ambulante Versorgung. Und kurz vor 19 Uhr die 5-Minuten-Andacht in einer Aufzeichnung aus dem Braunschweiger Dom. Ich wünsche Ihnen einen schönen Feierabend. Wir starten in die zweite Stunde mit American Idiot von Green Day.

0: Laut einer Studie der digitalen Stellenbörse StepStone denken immer mehr Beschäftigte darüber nach, sich einen neuen Job zu suchen. Manche könnten auch versucht sein, es noch einmal mit einem früheren Arbeitgeber zu versuchen. Die Rückkehr zum alten Chef, kann das klappen? Nicole Byers hat darüber mit dem Personalberater und Wirtschaftsingenieur Marius Hebig gesprochen.
1: Herr Hebig, was ist für Sie der Unterschied?

0: Herr Hebig, unter welchen Umständen würden Sie einen Wiedereinstieg beim alten Arbeitgeber auf gar keinen Fall empfehlen?
1: Ich glaube, wenn man sich im Streit getrennt hat, ne, weil man es persönlich mit dem Chef nicht mehr ausgehalten hat und der Chef immer noch da ist, ja, oder die Kultur immer noch dieselbe ist, das ist in den meisten Unternehmen ja so, nur weil ich gehe, ändert sich ja nicht die Kultur komplett wieder oder überhaupt, dann würde ich die Finger davon lassen. Gründe für Wiedereinstieg können eben sein, dass ich sage, gut, der Vorgesetzte ist weg. Dann ist es eine Option, wieder einzusteigen. Ne? Mhm. Dann kann ich wiederkommen. Oder wenn es beispielsweise eine private Situation erfordert hat. Ne? Ich bin, habe eine Partnerschaft irgendwo anders angefangen und bin deswegen gewechselt. Ne? Das hat ja nichts mit dem Betrieb zu tun. Dann kann ich wiederkommen. Oder eben auch Pflegebedürftigkeit in der Familie. Da habe ich jetzt zum Beispiel gerade so einen Fall. Da zieht jemand bei uns hier in die Region oder ist jemand bei uns in die Region gezogen und sucht deswegen hier in der Region. Das ist absolut vertretbar, wenn der irgendwann mal wieder zurückgehen sollte. Aber wie gesagt, wenn der Chef es ist, wenn es ein persönliches Thema ist, was weiterhin besteht, bloß nicht wiederkommen. Warum soll ich das tun?
0: Grundsätzlich kann es ja auch einfach sein, dass man die Entscheidung, die man vor einigen Jahren getroffen hat, bedauert, weil man das, was man sich erhofft hat vom Wechsel, nicht gefunden hat. Das ist aber eigentlich auch eine schwierige Situation für einen Wiedereinstieg, oder?
1: Ja, wobei auch da ist wieder die Frage, was habe ich erhofft zu finden? Wenn die Kultur, nehmen wir das Beispiel mal, die Kultur war so problematisch und ich bin deswegen gewechselt, und dann kehre ich wieder zurück. Ja gut, das macht, glaube ich, wenig Sinn. Ne? Aber wenn es jetzt zum Beispiel so ist, ich wollte mich beruflich weiterentwickeln, ich habe gemerkt, der Prophet im eigenen Lande bin ich in meinem Ursprungsbetrieb nicht gewesen. Ne? Ich mache mal ein Beispiel, ich habe da die Ausbildung gemacht oder bin direkt nach dem Studium eingestiegen, habe mich Stück für Stück entwickelt und irgendwann, das ist dieses Prophetentum im eigenen Lande, ja, komme ich nicht mehr weiter. Hm. So, und wenn ich dann woanders hingehe und dann merke, ich mache Erfahrungen, ich sammle Erfahrungen dort, aber bleiben möchte ich da auch nicht. Dann kann ich ja durchaus wiederkommen, weil ich finde, dann ist es doch absolut okay gewesen, wenn ich gegangen bin. Ich habe woanders Erfahrungen gesammelt und bin dann wieder zurückgegangen. Absolut in Ordnung.
0: Haben Sie viel Erfahrung mit solchen Fällen?
1: Also dieses Boomeranging, so nennt man es ja auch. Ne? Es gibt es in diese schönen englischen Begriffe, ne? Genauso wie es das Ghosting gibt, sprechen wir auch nochmal irgendwann vielleicht drüber, gibt es das Boomeranging, also der Boomerang, der wiederkommt und der idealerweise so wiederkommt, dass man ihn gut fangen kann und einem nicht gegen den Kopf schlägt oder so. Das ist es ja. Es kommt selten vor, das muss man schon sagen. Ne? Also ich als Personalberater kann da gut Door-Opener sein, so gesehen, ne? Kann da die Tür gut aufstoßen, weil es ist schon ein bisschen komisch, wenn ich zurückkomme. Ne? Aber es kommt immer wieder vor. Ich habe, wenn ich mich zurückentsinne, jetzt die letzten Jahre, niemanden wieder in den gleichen Betrieb gebracht. Aber ich habe durchaus Lebensläufe, sehe ich, wo jemand gegangen ist, in einem anderen Betrieb tätig gewesen ist und dann wieder zurückgekommen ist und das auch gut funktioniert hat. Mhm. Also das sehe ich immer wieder, aber ich selber habe es jetzt noch nicht umgesetzt, das muss ich zugeben.
0: Ja, was sind denn die Vorteile einer solchen Rückkehr?
1: Ich kenne den Betrieb, auf den ich mich einlasse. Das ist der Vorteil und der Nachteil vielleicht auch. Ich kenne den Betrieb, auf den ich mich einlasse. Also der Vorteil ist, liegt klar auf der Hand. Ne? Ich weiß halt, wer sind die Menschen dort? Was sind vielleicht die IT-Programme, die im Einsatz sind? Ne? Wie sieht es da aus? Wie sind die Prozesse? Aber die Dinge entwickeln sich weiter. Ne? Menschen entwickeln sich weiter, Organisationen entwickeln sich weiter. Ich kriege es ja teilweise mit, wenn Menschen eine sehr lange Kündigungsfrist haben. Ne? Und Arbeitsvertrag wird unterschrieben und nach 6 Monaten legen sie beim neuen Arbeitgeber los. Jetzt mal ganz unabhängig von dem Thema Boomeranging und Rückkehr zum alten Betrieb. Dann ist es ganz häufig so, dass in den 6 Monaten schon viel passiert ist, einiges sich verändert hat. Stellen Sie sich vor, Sie haben die Corona-Situation, die Covid-Pandemie zwischendurch gehabt. Stellen Sie sich vor, dieser Überfall auf die Ukraine, der zwischendurch ja dafür gesorgt hat, dass einige Industrien extrem umgebaut haben und umstrukturiert haben. Mhm. Und wenn ich dann wiederkomme oder in meinem Beispiel mit der 6-monatigen Kündigungsfrist dann erst reinkomme, dann ist ganz, ganz viel passiert. Aber ich weiß grundsätzlich schon mal mehr als jemand, der vorher nicht da war. Das ist ein wichtiger Punkt, glaube ich. Ich sollte mir aber bewusst machen, es ist eine gewisse Dynamik da. Die Dinge können sich verändert haben. Und wenn das IT-Programm zum Beispiel sich komplett geändert hat und das war mein Tool, da hatte ich meinen Workflow, da konnte ich super durchsteuern, ist natürlich die Frage, hat das an dem konkreten IT-Programm gehangen? Weil wenn das so gewesen ist, dann habe ich natürlich Probleme mit dem neuen Programm. War meine Kompetenz abstrakter Natur? Gut, dann sollte ich auch mit dem neuen IT-Programm klarkommen.
0: Grundsätzlich sagen Sie, die Rückkehr zu einem alten Arbeitgeber sollte nicht rein aus Geldgründen oder aus weiteren materiellen Gründen erfolgen.
1: Ja, das also finanzielle Gründe für einen Wechsel, die da muss man immer gucken, ne? Also allein der finanzielle Grund ist schwierig tatsächlich, ne? Oder allein, wenn ich einen Dienstwagen bekomme, wenn ich deswegen wiederkomme, schwierig, ne? Also ich glaube, es ist immer wichtig in so einem Beschäftigungsverhältnis, dass der Arbeitnehmer und auch der Arbeitgeber oder die Arbeitgeberin wissen, da ist keine Willkür am Spiel, ne? Also derjenige hat wirklich einen Grund und ich kann den wirklich nachvollziehen. Und das ist ja mitunter auch die Aufgabe des Personalberaters, wenn er denn im Einsatz ist, dieses Wechselmotiv ganz klar herauszuarbeiten und zu sagen, die beste Wahl ist, wenn Sie den ehemaligen, den Boomeranger sozusagen, wieder einstellen. Das ist besser, als wenn Sie jeden neuen reinholen, ne? Oder eben zu sagen, wenn Sie den Boomeranger reinholen, dann holen Sie sich auch einige alte Probleme wieder rein.
0: Mhm. Wenn ich mich dazu entschlossen habe, wie sollte ich dann strategisch klug vorgehen? Sie als Door-Opener nutzen, aber ich könnte ja vielleicht auch mal die alten Kollegen anrufen?
1: Ob ich die Kollegen jetzt anrufen würde, weiß ich nicht. Da würde ich vielleicht so ein bisschen vorsichtig vorfühlen. Ne? Aber im Zweifelsfall Visier aufklappen, zum Chef hingehen, zum aktuellen Chef, zum ehemaligen Chef, zur Personalabteilung und sagen, ich war mal bei euch. Ich würde wieder gerne zu euch hinkommen. Ne? Denn aufgrund der Datenschutzvorschriften ist es ja vielleicht sogar so, dass in den Datenbanken schon alles gelöscht worden ist, zumindest in der Personalabteilung.

0: nur unbefristet dabei bin.
1: Der Braunschweiger Personalberater und Wirtschaftsingenieur Marius Hebig im Gespräch mit Nicole Bayes.
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0: Der Herbst rückt näher und mit ihm die Zeit, da sie überall auf unseren Wochenmärkten zu finden sind. Speisepilze sind nicht nur lecker, sondern auch gesund. Kein Fett, kein Zucker, aber jede Menge Ballaststoffe. Längst werden sie auch außerhalb der Saison im Supermarkt angeboten. Allerdings sollte man beim Kauf und bei der Zubereitung einiges beachten, sagt der Braunschweiger Harry Andersson. Er ist geprüfter Pilzsachverständiger und Wolfgang Altstädt hat mit ihm gesprochen.
1: Was ist für Sie der Unterschied zwischen Markt und Supermarkt, Herr Andersson?
2: Ja, auf dem Markt haben Sie in der Regel lose Ware. Und im Supermarkt, die haben mittlerweile natürlich auch lose Ware, aber sie haben eben auch abgepackte Ware. Bei der losen Ware ist man näher dran, kann die Qualität ein bisschen besser beurteilen.
1: Woran erkennt man frische Pilze?
2: Ja, das ist ein bisschen schwierig, weil jede Pilzart

0: eigene frische Merkmale hat. Nehmen wir mal die Champignons. Ganz junge, frische Champignons haben zum Beispiel hellrosa Lamellen oder hellbraune noch. Je dunkler die Lamellen sind, desto reifer ist der Pilz. Die Lamellen werden dadurch die Sporen eingefärbt. Das sind so kleine Sachen. Oder Maronenröhrling zum Beispiel, der hat von Natur aus gelbe Poren, aber die Maronenröhrlinge, die zu uns kommen, haben natürlich einen weiten Weg schon hinter sich. Die sehen dann nicht mehr so gut aus. Aber zum Beispiel diese gelben Röhren und Poren, das wäre ein Merkmal. Die dürfen auch so blaugrüne Druckstellen haben, wenn man mit dem Finger drauf fasst.
1: Sagen Sie etwas zur Alterung, Verderb und Zubereitung von Pilzen?
0: Ja, alt, zu alt, verdorben, das geht oft ineinander über. Unangenehme Gerüche, ammoniakalischer Geruch zum Beispiel, das ist ein deutlicher Hinweis darauf, wo ich sagen würde, lassen Sie besser die Finger davon. Häufig sichtbare Madenfraßgänge bei Wildpilzen. Wenn Sie die sehen, dann wissen Sie natürlich, dass Sie den Pilz nicht ganz für sich allein haben und auch nicht komplett verwerten können. Genauso ist es mit rosa oder grünlichen Flecken, überhaupt farbige Flecken, die mit der eigentlichen Pilzfarbe nichts zu tun haben. Die deuten dann auf bakteriellen Befall. Schauen Sie sich so eine Packung an, wenn ganz viele Wassertröpfchen unter der Deckfolie zu sehen sind, dann wissen Sie, dass mit der Lagerung etwas nicht hingehauen hat. Denn die Pilze bestehen ja zu über 90% aus Wasser. Und das macht eben das aus, dass sie so schön prall aussehen. Und wenn sie das Wasser abgeben, in dem Fall fängt die Folie halt auf, dann sehen sie ein bisschen schlaff aus. Das wäre dann auch so ein Merkmal, auf das sie allgemein achten können. Zur Zubereitung, also Rezepte gibt's ja im Internet schier endlos, auch spezielle Kochbücher. Dazu muss man wissen, die Pilze haben einen Eigengeschmack, den es erstmal zu entdecken gilt. Daher die Pilze gut erhitzen und dadurch kommt der typische Geruch auch zum Tragen. Dann zum Schluss nur etwas Salz dazugeben und nicht Zwiebeln oder Speck gleich dran machen, weil dann überdecken sie den Eigengeruch und Eigengeschmack. Also einfach ein bisschen Salz dazu und dann erst mal probieren. Dann können Sie feststellen, ob Ihnen der Geschmack überhaupt liegt. Was bietet der Handel an Frischpilzen im Laufe des Jahres an? Das sind je nach Jahreszeit und je nach Region etwa 60 verschiedene Arten. Das sind Wildpilze und natürlich auch gezüchtete Pilze. Das heißt, die Pilzzüchter nennen sich weiterhin Pilzzüchter, möchten aber ihre gezüchteten Pilze gerne als Kulturpilze bezeichnet haben. Für Braunschweig würde ich mal sagen, da findet man auf dem Markt oder eben auch im Supermarkt Steinpilze, Maronenröhrlinge, Pfifferlinge, gelegentlich auch Semmelstoppelpilze oder selten auch mal Trompetenpfifferlinge. Bei den Kulturpilzen haben die Champignons die Nase vorn. Nicht nur in Braunschweig, sondern weltweit. Weiße Champignons, braune, mit Vitamin D aufgepeppte Champignons, also die wurden dann einer Bestrahlung mit UV-Licht unterzogen. Oder die Riesenchampignons, auch unter dem Namen Portobello oder Bella Gomba bekannt. Und dann natürlich gefolgt von Shiitake mit ihrem Umami-Geschmack, der hat sich noch nicht so ganz durchgesetzt, dieser Begriff Umami, aber er bezeichnet einfach, ist würzig, herzhaft oder fleischig. Das ist so ein bisschen die Geschmacksrichtung, die soll auch eben der Shiitake haben. Spannend wird es aber dann erst in der kalten Jahreszeit, wenn es nämlich die schwarzen Périgord-Trüffel auf dem Markt gibt, hier bei uns eben auch, oder die weißen Albatrüffel, die sind zwar nicht so ganz billig, aber wenn Sie eine walnussgroße Trüffel kaufen, dann kann ich Ihnen damit 3 Tage lang köstliche Mahlzeiten zubereiten. Da kann ich wirklich sagen, probieren Sie mal eine frische Trüffel, aber nicht unbedingt die Produkte Trüffelöl, Trüffelpaste und so weiter.
2: Für solche Produkte werden nämlich oft keine echten Trüffel verarbeitet, sondern nur deren Aroma. Das waren nützliche Tipps vom Braunschweiger Pilzexperten Harry Andersson im Gespräch mit Wolfgang Altstädt.

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1: Abrechnungsbetrug im Gesundheitswesen. Landesweite Zentralstelle kommt nach Braunschweig. Bürgerinitiativen fordern konsequenten Umweltschutz vom neuen Oberbürgermeister in Braunschweig. Und Bombenverdacht bei Leiferde. Über 4000 Menschen müssen im Oktober ihre Häuser räumen. Mein Name ist Nicole Bayes und das sind die Meldungen im Einzelnen. Niedersachsen geht künftig mit einer neuen Spezialeinheit gegen Betrug und Korruption im Gesundheitswesen vor. Die neue landesweite Zentralstelle zur Bekämpfung von Abrechnungsbetrug wird bei der Staatsanwaltschaft Braunschweig angesiedelt. Das haben die Staatsanwaltschaft und das Justizministerium bekannt gegeben. Abrechnungsbetrug schade nicht nur den Beitragszahlern, sondern untergrabe auch das Vertrauen in das gesamte Gesundheitssystem, erklärte Justizministerin Katrin Wahlmann. Ab Anfang kommenden Jahres soll das Team aus Staatsanwälten, IT-Forensikern und Abrechnungsexperten seine Arbeit aufnehmen. Die Belegschaft solle Ermittlungsansätze bündeln, um Auffälligkeiten bei Pflegediensten oder Praxen frühzeitig zu erkennen und konsequent zu verfolgen, hieß es. Vor der anstehenden Oberbürgermeister-Stichwahl in Braunschweig fordert das Bündnis der Bürgerinitiativen Braunschweig ein radikales Umdenken in der städtischen Klimapolitik. Die Stadt hinke ihren eigenen Zielen zur Klimaneutralität bis 2030 weit hinterher, so die BIPs. Das Thema müsse zur Priorität des neuen Stadtoberhaupts werden. Neben einem jährlichen Pflanzgebot von 1000 neuen Bäumen verlangen die Bürgerinitiativen den Stopp kostenintensiver Großprojekte wie das Haus der Musik und die Stiftshöfe. Statt neuer Flächenversiegelungen für Gewerbegebiete brauche es eine beschleunigte Verkehrswende sowie eine gezielte energetische Quartierssanierung. Die beiden verbliebenen Kandidaten im Wahlkampf seien nun gefordert, diese Vorgaben im Sinne des Bevölkerungsschutzes konsequent umzusetzen. Wegen eines mutmaßlichen Blindgängers aus dem Zweiten Weltkrieg steht im Braunschweiger Süden Mitte Oktober eine umfangreiche Evakuierung bevor. Wie die Stadtverwaltung mitteilte, müssen am 16. Oktober rund 4200 Bewohner in Leiferde, Stöckheim und Rüningen ihre Wohnungen verlassen. Um den Verdachtspunkt nordöstlich von Leiferde sicher freizulegen und zu entschärfen, wird ein Sperrradius von 1 Kilometer eingerichtet. Neben mehreren Hauptstraßen wird im Laufe des Vormittags auch der Zugverkehr in diesem Bereich unterbrochen, sowie ein striktes Flugverbot erlassen. Für Betroffene steht ab 8 Uhr die Aula der Grund- und Hauptschule Rüningen als Ausweichquartier bereit. Gehbehinderte Menschen, die einen Krankentransport benötigen, können sich ab sofort bei der Feuerwehr melden. Der Sozialverband Deutschland in Braunschweig fordert eine deutliche Anhebung der Bußgelder für das unberechtigte Parken auf Behindertenparkplätzen. Die Gleichstellung mit dem Falschparken an E-Ladesäulen sei das völlig falsche Signal des Bundesverkehrsministeriums, hieß es. Das Blockieren der Teilhabe von stark mobilitätseingeschränkten Menschen müsse wesentlich teurer sein als das Behindern eines Tankvorgangs, sagte die erste Kreisvorsitzende des SOVD in Braunschweig, Monika Henke. Während E-Autofahrer schlicht zur nächsten Ladesäule ausweichen könnten, verhindere ein blockierter Behindertenparkplatz oft den Zugang zu Arztpraxen oder der eigenen Wohnung. Barrierefreiheit dürfe nicht denselben Preis haben wie Bequemlichkeit. In Braunschweig-Melverode müssen Anwohner noch bis 22 Uhr ohne Warmwasser und Heizung auskommen. Nach Angaben von BS Netz ist die Fernwärmeversorgung im Stadtteil seit dem Vormittag komplett unterbrochen. Grund für den stundenlangen Ausfall sind notwendige Sanierungsarbeiten an einer Hauptleitung direkt unter der Autobahn 36. Dort hatten Techniker zuvor undichte Stellen entdeckt, die nun repariert werden müssen. Die aktuelle Maßnahme diene dazu, die Fernwärmeversorgung im Stadtteil langfristig wieder krisenfest zu machen. Spätestens ab 22 Uhr sollen alle Betroffenen wieder gewohnt heizen und warm duschen können. Und das waren Nachrichten aus der Region. 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
2: In Braunschweig beträgt die Temperatur aktuell 18 Grad. Heute ist es größtenteils bedeckt. Dabei liegt die Maximaltemperatur bei 19 Grad. In der Nacht sinken die Werte auf 16 Grad. Und die Aussichten für die nächsten Tage. Morgen am Freitag ist es größtenteils leicht regnerisch bei Temperaturen von 21 Grad am Tag und 14 Grad in der Nacht. Und am Samstag wird es leicht regnerisch sein. Die Temperaturen liegen dann zwischen 21 und 18 Grad. Nun gehen wir zum Verkehr. Bitte Vorsicht auf der A2 Braunschweig Richtung Hannover. Zwischen Hemmelerwalde und Lehrte Ost besteht Gefahr durch eine Stoßstange auf der Fahrbahn. Außerdem im Braunschweiger Stadtverkehr ist zähfließender Verkehr auf der Saarstraße. Weitere Meldungen liegen uns nicht vor. Ich wünsche Ihnen eine gute Weiterfahrt mit Radio Uckerwelle durch die Region Braunschweig.
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2: Mein Name ist Milo Duns und das sind die Themen der. Und das erwartet Sie noch bis 19 Uhr, Entschuldigung. Sparpolitik der Bundesregierung. Kassenärzte warnen vor negativen Folgen für ambulante Versorgung. Und kurz vor 19 Uhr die 5-Minuten-Andacht in der Aufzeichnung aus dem Braunschweiger Dom. Ich wünsche Ihnen noch einen schönen Feierabend. Wir starten in die letzte halbe Stunde mit Kissing You Away. Viel Spaß.

0: In Niedersachsen arbeiten knapp 17.000 niedergelassene Ärztinnen, Ärzte und Psychotherapeuten, unterstützt von rund 44.000 medizinischen Fachkräften. Mit dem sogenannten GKV-Beitragsstabilisierungsgesetz kommen ab 2027 neue finanzielle Einschnitte auf viele Fach- und Hausarztpraxen zu. Die Kassenärztliche Vereinigung GVN fürchtet deshalb massive Folgen für die ambulante Versorgung. Marc Diekmann berichtet.
1: Es ist wohl eine der umstrittensten Gesetzesänderungen der Bundesregierung. Mit dem sogenannten GKV-Beitragssatzstabilisierungsgesetz ändern sich ab 2027 auch die Vergütungsregeln für niedergelassene Ärztinnen und Ärzte. Die Kassenärztliche Vereinigung Niedersachsen warnt deshalb vor finanziellen Einbußen. Bei einer Pressekonferenz in Braunschweig gab KVN-Vorstandsvorsitzender Marc Bayenbruch einen Überblick über die möglichen Folgen, die je nach Facharztgruppe unterschiedlich ausfallen.
2: Kurz gesagt ist im Beitragssatzstabilisierungsgesetz geregelt, dass die Vorgaben, die man früher für die Terminservicestellen gemacht hat, also schnelle Termine, offene Sprechstunde, zurückgenommen worden sind. Es werden jetzt also diejenigen Fachgruppen, die in den letzten Jahren viele Termine zusätzlich angeboten haben, verlieren, weil sie den Zuschlag und die Grundvergütung für diese Leistung nicht mehr bekommen, sodass beispielsweise ein Radiologe, ein Hals-Nasen-Ohrenarzt, ein Lungenfacharzt, ein Kardiologe weniger Honorar bekommen wird.
1: Für Niedersachsen beziffert die KVN die Kürzungen in der ambulanten Versorgung auf rund 380 Millionen Euro im Jahr. In der Region Braunschweig vertritt die KVN nach eigenen Angaben rund 2300 Ärzte und Ärztinnen. Zu ihnen gehört auch Dr. Thorsten Kleinschmidt. Der Allgemeinmediziner ist zugleich Vorsitzender des Bezirksausschusses der KVN-Bezirksstelle Braunschweig und kennt damit sowohl den Praxisalltag als auch die Versorgungssituation in der Region.
3: Stellen Sie sich vor, durch die Möglichkeiten des Terminservice unbudgetiertes Honorar zu bekommen, hat man jetzt vielleicht Personal aufgebaut, vielleicht sogar Räumlichkeiten zugemietet, also seine Möglichkeiten erweitert, um den Bedarf befriedigen zu können. Jetzt kriegen Sie auf einmal das Geld nicht mehr dafür. Was wird denn jeder Privatmann machen, wenn ihm sowas droht? Na, wird das zurückfahren? Wird seinen Mitarbeitern sagen, also tut mir leid, wer zuletzt gekommen ist, geht am ersten und wird Personal abbauen, wird das zurückfahren? Sonst läuft er in die roten Zahlen.
1: Für Patientinnen und Patienten befürchtet die KVN vor allem längere Wartezeiten auf Facharzttermine. Auch Vorsorgeleistungen könnten zurückgehen und bisher reguläre Angebote häufiger zu Selbstzahlerleistungen werden. Langfristig warnt die Ärztevertretung zudem vor Folgen für die wohnortnahe Versorgung und einer stärkeren Belastung der Hausarztpraxen. Dass im Gesundheitswesen gespart werden muss, stellt die KVN grundsätzlich nicht in Frage. Die Kritik richtet sich vielmehr dagegen, an welchen Stellen die Einsparungen vorgenommen werden. Bayenbruch hält insbesondere die Kürzungen bei schnellen Facharztterminen für den falschen Weg.
2: Die Hoffnung stirbt bekanntlich zuletzt. Wir würden uns natürlich freuen, wenn der Gesetzgeber jetzt erkennt, wenn ich möchte, dass Patienten schnell und rechtzeitig Termine bekommen, dass man dafür eine Tür aufmacht und nicht einfach die Tür zumacht, also dass man am Gesetz nachbessert.
1: Die KVN verweist in ihrer Kritik auch auf die Bedeutung der ambulanten Versorgung. Nach ihren Berechnungen werden 97% der Behandlungsfälle ambulant versorgt, während darauf rund 16% der Ausgaben der gesetzlichen Krankenversicherung entfallen. Sie kritisiert deshalb nicht grundsätzlich Einsparungen, sondern die Stellen, an denen angesetzt wird. Kleinschmidt sieht andere Möglichkeiten.
3: Ich würde mir mal überlegen, mit welchen Maßnahmen man intelligenter spart. Wenn ich wirtschaftlich denke, dann glaube ich, wäre die Energie besser verwendet, an Regularien zu arbeiten, dass stationär und ambulant besser zusammen funktionieren und dass vielleicht das Überangebot an stationärer Versorgung mal auf das internationale durchschnittliche Maß zurückgeführt wird, dafür vielleicht an den Standorten verbessert.
1: Ein größeres Einsparpotenzial sieht die KVN deshalb in der Verlagerung von Behandlungen aus dem Krankenhaus in den ambulanten Bereich. Mehr als 4 Millionen bislang stationäre Operationen könnten nach ihrer Einschätzung ambulant durchgeführt werden. Das mögliche Einsparvolumen beziffert sie auf rund 8 Milliarden Euro. Die neuen Vergütungsregeln greifen zum 1. Januar 2027. Wie stark sich die Veränderungen tatsächlich auf die Versorgung in Braunschweig auswirken, lässt sich derzeit noch nicht absehen.
0: Das war ein Beitrag von Marc Diekmann. Und weiter geht's mit 3 Uhr nachts von Nina Tschuber.

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0: Wir hören nun die 5-Minuten-Andacht in einer Aufzeichnung aus dem Braunschweiger Dom. Es spricht Predikant Andrea Rupert.
1: Der Friede Gottes, sein Licht, ihre Klarheit sei mit euch allen. Und ganz herzlich willkommen zum Abendsegen hier im Braunschweiger Dom. Schön, dass Sie da sind. Ein ganz besonderer Gruß gilt heute Abend Andrea Rupert. Sie ist Prädikantin in Königslutter und wird heute mit uns die Andacht feiern. Wir freuen uns darauf.
2: Liebe Gemeinde, stellen Sie sich vor, Sie hätten ein Konto. Jeden Morgen werden darauf 86.400 Euro eingezahlt. Doch es gibt zwei Regeln. Was Sie an diesem Tag nicht ausgeben, verfällt. Und die Bank kann dieses Konto jederzeit schließen, ohne Vorwarnung. Wir alle haben genau so ein Konto. Nur nicht mit Geld gefüllt, sondern mit Zeit. Jeden Morgen bekommen wir 86.400 Sekunden geschenkt. Einen ganzen Tag leben. Und Hand aufs Herz. Wie oft sagen wir trotzdem, ich habe keine Zeit. Und vielleicht ist genau das der Irrtum. Zeit ist nicht etwas, das wir besitzen. Zeit ist etwas, das uns anvertraut wird. Ich möchte Ihnen gerne von einem Mann erzählen, ein erfolgreicher Manager. Sein Kalender voll, sein Leben schnell. Zeit muss eingeteilt werden, genutzt und optimiert. Eines Tages sah er eine ältere Frau mit schweren Einkaufstaschen. Sie ging langsam und unsicher. Eigentlich hatte er es sehr eilig. Alles in ihm sagte, du hast keine Zeit. Und trotzdem hielt er an. Er stieg aus, nahm ihre Taschen und trug sie bis vor ihre Haustür. 3 Minuten. Als er gehen wollte, nahm die alte Dame seine Hand und sagte mit Tränen in den Augen, ich habe heute gebetet, dass mir jemand hilft. Sie sind die Antwort. 3 Minuten. In einem Terminkalender ein Nichts. Für Sie ein Geschenk. Vielleicht liegt darin das Geheimnis unserer Zeit. Nicht ihre Länge macht sie kostbar, sondern ihre Tiefe. Ein Gespräch, ein Anruf, eine Hand auf der Schulter, ein ehrliches, wie geht es dir? Und dann auch Zeit haben für die Antwort. Wir werden die Welt nicht jeden Tag verändern, aber manchmal verändern 3 Minuten den Tag eines anderen Menschen. Und vielleicht verändert genau das irgendwann auch die Welt. Morgen früh werden uns wieder 86.400 Sekunden anvertraut. Wir können sie nicht festhalten, keine einzige. Aber wir können ihnen Bedeutung geben durch einen Menschen, für den wir da sind, durch einen Augenblick, den wir wirklich wahrnehmen, durch das, was uns selbst Kraft gibt. Und manchmal einfach dadurch, dass wir nicht achtlos vorbeigehen. Darum gehen wir behutsam mit unserer Zeit um und zugleich großzügig. Denn vielleicht ist erfüllte Zeit genau das. Zeit, in der wir wirklich da sind. Für andere, für uns selbst, für das Leben, das uns geschenkt ist. Und vielleicht zählt am Ende nicht, wie viel Zeit wir hatten, sondern wie viel Leben in unserer Zeit war.

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1: Um 19 Uhr mit Felix Sprung. Die EU-Kommission will den Zugang zu sozialen Medien für Kinder deutlich beschränken. Dazu sollen die Online-Plattformen stärker in die Verantwortung genommen werden. Die konkreten Pläne hat Kommissionspräsidentin von der Leyen heute erläutert. Aus Brüssel Katrin Schmidt.
2: Um Minderjährigen zwischen 15 und 18 Jahren in der EU ein Konto anbieten zu dürfen, sollen Instagram, TikTok und Co. künftig zunächst beweisen müssen, dass sie jugendsicher sind. Das heißt zum Beispiel, dass Funktionen, die süchtig machen, ausgeschaltet sind, wie zum Beispiel Endlos-Scroll-Funktionen oder Belohnungsmechanismen, die Kinder und Jugendliche möglichst lange auf der Plattform halten. Die Accounts sollen zum Beispiel auch standardmäßig auf privat eingestellt sein, ohne Zugriff auf Standortdaten und Kamera. Bis 13 bleibt Social Media ganz tabu und zwischen 13 und 15 Jahren sind nur sogenannte Mini-Konten unter elterlicher Aufsicht erlaubt.
1: In Brandenburg ist ein mutmaßlicher Islamist festgenommen worden. Laut Bundesanwaltschaft hat er Anschläge in Deutschland geplant. Aus Berlin ARD-Terrorexperte Michael Götschenberg.
3: Der 24-Jährige wurde heute durch Spezialkräfte in Eberswalde im Landkreis Barnim festgenommen. Der Mann ist irakischer Staatsangehöriger. Der Generalbundesanwalt beschuldigt ihn, im Frühjahr des vergangenen Jahres mit weiteren Personen einen Anschlag auf eine Kirche in Bremen geplant zu haben. Die Kirche soll er vor Ort ausgekundschaftet haben. Dafür soll der Mann sich eine Schusswaffe besorgt und eine weitere bisher noch unbekannte Person angeworben haben. Außerdem soll er nach Überzeugung der Ermittler versucht haben, eine terroristische Vereinigung zu gründen.
1: In Frankfurt am Main ist ein weiterer Mensch an Malaria gestorben. Nach Angaben der Stadt wohnte er in der Nähe des Flughafens und hatte sich vermutlich durch eine Mücke infiziert, die mit einem Flugzeug nach Deutschland gekommen war. Damit gibt es in diesem Jahr schon 3 Malaria-Tote in Frankfurt. In den vergangenen Wochen hatten sich bereits 2 Mitarbeiter des Flughafens infiziert und waren an der Tropenkrankheit gestorben. Die Sanierung der Fehmarnsundbrücke wird deutlich teurer als geplant. Wie ein Sprecher der Deutschen Bahn bestätigte, steigen die Kosten auf rund 170 Millionen Euro. Vor 6 Jahren war noch von 30 Millionen Euro die Rede. Laut Bahn ist im vergangenen Jahr deutlich geworden, dass die Schäden größer sind als zunächst angenommen. Für Autofahrer bedeutet das, die Baustelle bleibt 2 Jahre länger als bisher geplant, bis mindestens 2030. So lange gilt auf der Brücke Tempo 30. Das waren die Nachrichten. Das Wetter in Norddeutschland. In der Nacht zeitweise Schauer bei Tiefstwerten von 14 bis 10 Grad. Morgen teilweise heiter, teils länger trocken, teils Schauer, 17 bis 20 Grad. Und am Sonnabend im Osten und Südosten etwas Sonne, sonst gebietsweise Regen. Die Temperaturen dann zwischen 18 und 21 Grad. Es ist gleich 19.03 Uhr.
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4: Abrechnungsbetrug im Gesundheitswesen. Landesweite Zentralstelle kommt nach Braunschweig. Bürgerinitiativen fordern konsequenten Umweltschutz vom neuen Oberbürgermeister in Braunschweig. Und Bombenverdacht bei Leiferde. Über 4000 Menschen müssen im Oktober ihre Häuser räumen. Mein Name ist Nicole Bayes und das sind die Meldungen im Einzelnen. Niedersachsen geht künftig mit einer neuen Spezialeinheit gegen Betrug und Korruption im Gesundheitswesen vor. Die neue landesweite Zentralstelle zur Bekämpfung von Abrechnungsbetrug wird bei der Staatsanwaltschaft Braunschweig angesiedelt. Das haben die Staatsanwaltschaft und das Justizministerium bekannt gegeben. Abrechnungsbetrug schade nicht nur den Beitragszahlern, sondern untergrabe auch das Vertrauen in das gesamte Gesundheitssystem, erklärte Justizministerin Katrin Wahlmann. Ab Anfang kommenden Jahres soll das Team aus Staatsanwälten, IT-Forensikern und Abrechnungsexperten seine Arbeit aufnehmen. Die Belegschaft solle Ermittlungsansätze bündeln, um Auffälligkeiten bei Pflegediensten oder Praxen frühzeitig zu erkennen und konsequent zu verfolgen, hieß es. Vor der anstehenden Oberbürgermeister-Stichwahl in Braunschweig fordert das Bündnis der Bürgerinitiativen Braunschweig ein radikales Umdenken in der städtischen Klimapolitik. Die Stadt hinke ihren eigenen Zielen zur Klimaneutralität bis 2030 weit hinterher, so die BIPs. Das Thema müsse zur Priorität des neuen Stadtoberhaupts werden. Neben einem jährlichen Pflanzgebot von 1000 neuen Bäumen verlangen die Bürgerinitiativen den Stopp kostenintensiver Großprojekte wie das Haus der Musik und die Stiftshöfe. Statt neuer Flächenversiegelungen für Gewerbegebiete brauche es eine beschleunigte Verkehrswende sowie eine gezielte energetische Quartierssanierung. Die beiden verbliebenen Kandidaten im Wahlkampf seien nun gefordert, diese Vorgaben im Sinne des Bevölkerungsschutzes konsequent umzusetzen. Wegen eines mutmaßlichen Blindgängers aus dem Zweiten Weltkrieg steht im Braunschweiger Süden Mitte Oktober eine umfangreiche Evakuierung bevor. Wie die Stadtverwaltung mitteilte, müssen am 16. Oktober rund 4.200 Bewohner in Leiferde, Stöckheim und Rüningen ihre Wohnungen verlassen. Um den Verdachtspunkt nordöstlich von Leiferde sicher freizulegen und zu entschärfen, wird ein Sperrradius von 1 Kilometer eingerichtet. Neben mehreren Hauptstraßen wird im Laufe des Vormittags auch der Zugverkehr in diesem Bereich unterbrochen sowie ein striktes Flugverbot erlassen. Für Betroffene steht ab 8 Uhr die Aula der Grund- und Hauptschule Rüningen als Ausweichquartier bereit. Gehbehinderte Menschen, die einen Krankentransport benötigen, können sich ab sofort bei der Feuerwehr melden. Und das waren Nachrichten aus der Region. 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

0: Herzlich willkommen zu einer neuen Sendung Pandora, Ihrem Kulturmagazin bei Radio Okawelle. Im Studio begrüßen Sie
1: Sylvia Scholz
0: und Dorothea Rieck. Diese Themen haben wir heute für Sie im Programm. Um Kinderpornografie geht es in dem Film Gentle Monster. Mit einem gigantischen Konzert startet die neue Saison mit dem neuen Generalmusikdirektor Friedrich Pretorius. Im Staatstheater startet ein neues Projekt Tanzwärts. Das Braunschweiger Antiquariat lädt zum 9. Mal in das Museum hinter Egidien ein. Und wir starten mit Musik von Hermann van Veen, Was man tut und wo man steht.
1: Und den Song hast du aus einem ganz bestimmten Grund ausgesucht, glaube ich, ne,
0: Thea? Ja, Silvia, ich glaube, ich habe es dir schon erzählt. Hermann van Veen ist ja zweimal im ausverkauften Kultur im Zelt aufgetreten. Ja. Und eine Veranstaltung durfte ich mitmachen. Ich habe mich nochmal neu verliebt. Der ist ja so großartig. Mit 81 Jahren noch eine Stimme wie früher, hat getanzt auf der Bühne und auch eine wunderbare Band mitgebracht. Es war ein ganz, ganz toller Abend. Also da muss man Beate Wiedemann wirklich mal danken, dass sie sowas nach Braunschweig holt.
1: Das habe ich ihr übrigens auch geschrieben bei Louis Philipsen, dieser junge Pianist. Das war auch sensationell. Ich habe von dem Hermann von vielen Konzerten vieles gehört von anderen Leuten, die dort waren. Alle waren restlos begeistert.
0: Ja.
1: Dann können wir aus gutem Grund noch mal einen Song von ihm spielen. Welchen hast du denn ausgesucht?
0: Ich habe Was man tut und wo man steht.
1: Alles klar, dann für alle, die leider nicht dabei sein konnten, jetzt Hermann van Veen.

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0: Hermann van Veen war das für alle unsere Zuhörerinnen und Zuhörer, die leider nicht im Kulturzelt dabei sein konnten. Thea, ich finde es so wunderbar, wenn Holländer Deutsch sprechen. Dieser Akzent ist einmalig.
1: Ja, und den hat er noch genauso wie früher. Und ich habe mir vorgenommen, dass ich jetzt kein Konzert mehr von ihm verpasse.
0: Wir wollen hoffen, dass noch einige stattfinden, ja. die erreichbar sind zumindest.
1: Ja.
0: Okay. Wir kommen jetzt im Kulturmagazin Pandora zu unserem Filmtipp. Es gibt wohl nichts Schlimmeres, als wenn dem geliebten Ehemann der Besitz von Kinderpornografie vorgeworfen wird. Noch sind die Anschuldigungen vage. Die Auswertung der beschlagnahmten Festplatten dauert Monate. Aber allein der Verdacht, kann Lucy ihrem Mann Philipp noch vertrauen, seinen Beteuerungen glauben? Gentle Monster konzentriert sich fast ausschließlich auf die Ehefrau und wie sie mit dem Verdacht umzugehen versucht.
2: J'aurai la la chasse, le sanglier, le murène.
3: Er arbeitet zu viel.
4: Er baut sich was auf.
0: Die Konzertpianistin Lucy und ihr Mann Philipp sind mit ihrem kleinen Sohn aufs Land in die bayerische Provinz gezogen. Philipp hatte einen Burnout und hier auf dem Land versucht er, als Dokumentarfilmer wieder Fuß zu fassen. Doch eines Tages steht plötzlich die Polizei vor der Tür.
5: Die Bearbeitung kann sich im Falle eines Verfahrens begünstigen für Sie auswirken.
4: Qu'est-ce qui se passe? Philipp?
5: Did you know that?
0: Was ist hier los, fragt Lucy ihren Mann. Und ob Lucy davon gewusst hat, möchte die Ermittlerin wissen. Was soll sie gewusst haben? Urplötzlich steht ihre Welt Kopf. Philipp soll sich unter dem Nickname Gentle Monster in eingängigen Foren mit Pädokriminellen ausgetauscht haben. Lucy kann es nicht glauben.
4: He did it for research. For work.
0: Für Recherche, für seine Arbeit sei das gewesen. Doch ihr kommen nach und nach Zweifel, die sie kaum noch ertragen kann.
6: I love you so much, it hurts. I don't want all of this to go away.
0: Ich liebe dich so sehr, dass es weh tut. Das soll aufhören, wirft sie Philipp an den Kopf. Ihre Mutter hat einen ganz pragmatischen Tipp.
4: Il faut que tu vomisses.
6: Quoi?
4: Der Purificateur.
0: Du musst dich übergeben, das ist reinigend. Und danach seinen Namen nie wieder aussprechen. Wie gut kennt man einen Menschen, mit dem man sein Leben teilt? Regisseurin Marie Kreuzer interessiert sich in Gentle Monster hauptsächlich für Lucy und dafür, wie sie mit dem Verdacht umzugehen versucht. Ist ihre große Liebe zu solchen Abscheulichkeiten fähig oder ist vielleicht doch alles ein Missverständnis? Und Philipps liebevolles Verhältnis zu seinem Sohn, war da mehr? Gentle Monster ist ein sensibles Porträt über eine selbstbewusste Frau, die den Boden unter den Füßen zu verlieren droht, brillant verkörpert von Lea Seydoux. Jelle Haase überzeugt als Ermittlerin, Laurenz Rupp als unter Verdacht stehender Ehemann. Der Film Gentle Monster läuft ab heute im Universum Filmtheater. Musik gibt's jetzt von Michel Polnareff, Sous quelle étoile suis-je née.